0: Identität, was Vanacci verspricht, deckt sich mit der AfD in Deutschland. Die Versprechen der Rechtsregierung unter Giorgia Meloni seien gut gewesen, nur habe sie nichts davon umgesetzt, sagt er. Ob er allein oder im Rechtsbündnis bei der Wahl antreten will, lässt er derzeit offen. Umfragen geben ihm gute Chancen, mit seiner Partei den Sprung ins Parlament zu schaffen.
1: Kurz vor dem ersten WM-Spiel der USA hat Fußballikone David Beckham einen Stern auf dem Walk of Fame in Hollywood bekommen. Der 51-jährige Brite spricht von einer Ehre. Zur Begründung sagen die Organisatoren, Beckham habe geholfen, die Popularität von Fußball in den USA zu steigern. Und jetzt zum Wetter mit Nathalie Auer.
2: Im Großteil des Landes starten wir bewölkt ins Wochenende und vom Tiroler Unterland bis ins Burgenland ziehen bis Mittag noch Regenschauer durch. Der Nachmittag verläuft dann bald überall trocken und es wird zunehmend sonnig. Die meisten Sonnenstunden gehen sich in Vorarlberg und im Tiroler Oberland aus. Allerdings spürt ihr heute auch den Wind. Er erreicht immer wieder Spitzen von 40 bis zu 70 Kilometer pro Stunde. Es wird spürbar wärmer als gestern mit 20 bis 29 Grad. Morgen am Vatertag ändert sich kaum etwas. Es geht ähnlich warm, windig und wechselhaft weiter.
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1: Am Mikrofon Laura Graf. Es ist 3 Uhr. Signa-Gründerin Ibenko wird wieder angeklagt. Es ist schon das dritte Mal. Die Wirtschafts- und Korruptionsstaatsanwaltschaft wirft Benko schweren Betrug und betrügerische Krieder vor. Martin Rautor, worum geht's?
2: Bei der Anklage geht es unter anderem um ein teures Jagdgewehr im Wert von 80.000 Euro. Dieses soll Benko laut Staatsanwaltschaft versteckt haben, damit die Gläubiger und damit die Geschädigten der Signa-Insolvenz keinen Zugriff darauf haben. In einem weiteren Anklagepunkt geht es um Geld von Bauunternehmer Hans-Peter Haselsteiner und seiner Privatstiftung. Sie waren Großinvestoren in Benkos Signa-Imperium. Dabei soll Benko Haselsteiner, vereinfacht gesagt, 5 Millionen Euro entlockt haben. Und das zu einer Zeit, in der Benko schon gewusst haben soll, dass das Signa-Imperium in Zahlungsschwierigkeiten steckt. Benkos Anwalt weist die Vorwürfe zurück, man könne sie nicht nachvollziehen. Es ist die bereits dritte Anklage gegen René Benko und die Ermittler stehen erst am Anfang. Benko sitzt seit 1,5 Jahren in Untersuchungshaft.
1: Die Schweiz entscheidet morgen, wie viele Menschen bis 2050 im Land leben sollen. Unter dem Motto «Keine 10 Millionen Schweiz» macht die rechtskonservative Volkspartei Druck, um die Zuwanderung zu begrenzen. In der Schweiz Bettina Prendergast.
3: Zug ist der reichste Kanton der Schweiz, er wächst aber auch am schnellsten. Die Zuwanderung verteuert Wohnungen, überfüllt Schulen und Gefängnisse, sagt SVP-Kantonsrat Adrian Risi. Die Initiative Keine 10 Millionen Schweiz will weniger Asylsuchende ins Land lassen und sich aussuchen, wer als Fachkraft kommen darf.
4: Wir sagen dann, wir brauchen die und die und die Leute und wir holen die und die und die Leute, so wie es übrigens Kanada und Australien macht.
3: Die Schweizer Wirtschaft warnt vor der Initiative, man ist auf Zuwanderung aus der EU angewiesen. Und es wird befürchtet, dass man in Zukunft wieder über Kontingente mühsam Fachkräfte ins Land bringen müsste.
1: Am Gran Paradiso in den italienischen Alpen sind 3 Bergsteiger ums Leben gekommen. Die Bergwacht hat ihre Leichen auf einer Höhe von etwa 3600 Metern entdeckt. Die Gruppe hatte auf einer Hütte übernachtet und war von dort zum Gipfel aufgebrochen, der auf mehr als 4000 Metern liegt. Als die Bergsteiger bis zum Abend nicht zurück waren, ist bei der Leitstelle Alarm ausgelöst worden. Die genauen Todesumstände sind noch unklar. Und erstes Spiel für den Fußball-WM-Gastgeber USA. In diesen Minuten beginnt in Los Angeles das Match gegen Paraguay. Co-Gastgeber Kanada hat am Abend den ersten WM-Punkt geholt mit einem 1:1 gegen Bosnien und Herzegowina. Jetzt zum Wetter mit Nathalie Auer.
5: Im Großteil des Landes starten wir bewölkt ins Wochenende und vom Tiroler Unterland bis ins Burgenland ziehen bis Mittag noch Regenschauer durch. Der Nachmittag verläuft dann bald überall trocken und es wird zunehmend sonnig. Die meisten Sonnenstunden gehen sich in Vorarlberg und im Tiroler Oberland aus. Allerdings spürt ihr heute auch den Wind. Er erreicht immer wieder Spitzen von 40 bis zu 70 Kilometer pro Stunde. Es wird spürbar wärmer als gestern mit 20 bis 29 Grad. Morgen am Vatertag ändert sich kaum etwas. Es geht ähnlich warm, windig und wechselhaft weiter.
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1: Am Mikrofon Laura Graf. Es ist 4 Uhr. Es ist ein Top-Start für die USA in die Fußball-Weltmeisterschaft. Im Match gegen Paraguay steht es zur Halbzeit 3:0 für die Gastgeber. In der 7. Minute gehen die USA durch ein Eigentor von Damian Bobadilla in Führung. Dann sorgt Valerin Balogun für Aufsehen. Ein Treffer in der 31. Minute, dann noch einer in der Nachspielzeit der ersten Halbzeit. Jetzt also 3:0 für die USA. Vor Beginn der Sommerurlaubssaison warnt die Arbeiterkammer vor möglichen Spesen bei Zahlungen im Ausland. Claudia Peintner-Schmidt hat sich angeschaut, worauf man achten muss.
2: Ob es eine Reise in die Türkei ist, in die USA oder nach Dänemark, mit Eurozahlen geht dort nicht. Es braucht Fremdwährungen, weil beim Umwechseln bei Banken in Österreich oft hohe Gebühren anfallen, empfiehlt die Arbeiterkammer.
3: Für die Bargeldbesorgung lieber im Ausland sorgen, bei einer Wechselstube oder bei einer Bank. In Ländern, wo der Euro sehr begehrt ist, bekommt man auch einen sehr vorteilhaften Wechselkurs,
2: sagt Christian Brandner, AK-Finanzexperte. Fürs Geld abheben in Nicht-Euro-Ländern raten die Konsumentenschützer, die Bankomatkarte statt der Kreditkarte zu verwenden und genau auf die Gebühren zu achten.
3: Also ich meine, dass alles über 5 Euro als teuer einzustufen ist.
2: Damit außerhalb Europas die Bankomatkarte verwendet werden kann, muss zuerst oft eine Sicherheitsfunktion, das sogenannte Geoblocking, ausgeschaltet werden.
1: Neue Hoffnung für Krebspatientinnen und Patienten. Mit einem neuen Medikament könnte selbst Bauchspeicheldrüsenkrebs bekämpft werden, erzählt zu den tödlichsten Krebserkrankungen. Das Medikament hat nun die letzte Phase klinischer Tests abgeschlossen. Ruth Hutsteiner.
4: Den wichtigsten Treiber von Bauchspeicheldrüsenkrebs kennt man schon lange: krankhaft veränderte Eiweiße. Jetzt haben Forscher in den USA einen Weg gefunden, das problematische Protein aufzuhalten, und zwar mit molekularen Klebern. Sie kleben zwei Proteine quasi zusammen und blockieren so das krebstreibende Eiweiß. Für Monate, vielleicht sogar für Jahre. Das zeigen die neuesten Ergebnisse zu dem Medikament. Ein Antrag auf Zulassung wird für die USA bald erwartet. Wann es in Europa erscheint, ist noch unklar. Der neue Ansatz ist aber nicht auf Bauchspeicheldrüsenkrebs begrenzt, erklärt Georg Winter von der Akademie der Wissenschaften, der ebenfalls zu Molekularklebern forscht.
5: Ich glaube, die Kreativität ist der limitierende Faktor jetzt in diesem Moment.
4: Er und sein Team wollen Molekularkleber im Kampf gegen Brust- und Prostatakrebs einsetzen.
1: Und jetzt zum Wetter mit Nathalie Auer.
6: Bis zu 24 Grad wurden es gestern in Bad Radkersburg. Heute legen die Temperaturen weiter zu. Zwischen 20 und 29 Grad erwarten euch am Nachmittag. Dabei habt ihr es bis Mittag noch in einigen Regionen bewölkt. Und vom Tiroler Unterland ostwärts sind auch noch Regenschauer unterwegs. Die klingen tagsüber aber ab und in immer mehr Regionen kommt dann die Sonne heraus. Am längsten sonnig habt ihr es in Vorarlberg und im Tiroler Oberland. Allerdings wird es heute auch windig mit Böen von 40 bis zu 70 Kilometer pro Stunde. Morgen geht's dann windig und wechselhaft weiter.
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1: Am Mikrofon Julia Wötzinger. Es war der bisher größte Börsengang der Geschichte. Elon Musk hat gestern seinen Konzern SpaceX an die Börse gebracht. Der Kurs ist am ersten Tag deutlich gestiegen und Musk damit der erste Billionär der Welt. Markus Müller berichtet.
2: Mitarbeiter von SpaceX feiern am Dach der Nasdaq-Börse in New York. Und jeder von ihnen, der davor Anteile an der Firma gehalten hat, ist seit gestern ein Stück wohlhabender. Der Kurs des Unternehmens ist am ersten Handelstag um 19% gestiegen. SpaceX umfasst das Raketengeschäft von Elon Musk und Grok AI, seine Firma für künstliche Intelligenz. Und vor allem dieser Firmenteil dürfte die Preise in die Höhe getrieben haben. Die Erwartungen für den wirtschaftlichen Erfolg von AI sind riesig. Die beiden Konkurrenzfirmen Anthropic und OpenAI wollen im Herbst an die Börse gehen. Mit dem Börsengang lässt sich jetzt auch der Wert von SpaceX ermitteln, an der Elon Musk immer noch eine deutliche Mehrheit hält und der so zum ersten Dollar-Billionär der Wirtschaftsgeschichte geworden ist.
1: Die USA und der Iran haben sich nach Angaben vom Vermittler Pakistan auf die Fassung einer Friedensvereinbarung geeinigt. Washington geht davon aus, dass der Text zu 80-85% in den kommenden Tagen unterzeichnet wird. Unterdessen berichten US-Streitkräfte, dass sie iranische Drohnen in der Straße von Hormus abgeschossen haben. Ein 29-jähriger Lehrer soll seine 28-jährige Ex-Freundin in Taufkirchen an der Prahm in Oberösterreich getötet haben. Die Leiche der Lehrerin ist in der Schulbibliothek gefunden worden. Der mutmaßliche Täter hat Suizid begangen. Kubas Regierung plant weitere Schritte zur Liberalisierung der Wirtschaft. Weitere Wirtschaftssektoren sollen für Privatunternehmen geöffnet werden, kündigt Präsident Miguel Díaz-Canel an. In den vergangenen Monaten hatten die USA den wirtschaftlichen Druck auf Kuba erhöht. Zu Ehren von König Charles III. Findet heute in London die traditionelle Geburtstagsparade Trooping the Colour statt. Bei der Zeremonie marschieren 1400 Soldatinnen und Soldaten sowie hunderte Musiker und Pferde. Und bei der Fußball-WM sind nun alle Gastgeberländer in das Turnier gestartet. Kanada spielt beim Auftakt gegen Bosnien 1:1 und im Spiel von Gastgeber USA gegen Paraguay steht es in der Nachspielzeit 3:1. Das waren die Nachrichten mit Julia Wötzinger. Das Wetter.
3: Im Westen und Süden wird es heute oft sonnig, Wolken und Nebelfelder lösen sich in den nächsten paar Stunden auf. Von Salzburg bis ins Burgenland ist es dagegen noch länger wechselnd bis stark bewölkt und es gibt ein paar Regenschauer. Am Nachmittag klingen die Schauer aber auch hier überall ab und es wird zunehmend sonnig. Häufig weht lebhafter bis kräftiger Wind aus West bis Nordwest. Die Temperaturen erreichen meist 20 bis 26, mit mehr Sonne bis zu 29 Grad. In 2000 Meter Höhe es zu Mittag von Ost nach West 7 bis 14 Grad. Morgen Sonntag kühlt es von Norden her um 1-2 Grad ab. Es bleibt sehr windig und wechselhaft. Am meisten Sonne gibt es von Vorarlberg bis Kärnten, die dichtesten Wolken und einige teils gewitterige Schauer vom Flach- und Tennengau bis ins Mariazeller Land. Am Nachmittag entstehen auch im Südosten ein paar Schauer und Gewitter. Sonst sind nur einzelne Schauer möglich. Am Montag noch einmal wechselhaft und windig bei 17 bis 25 Grad, Schauer vor allem im Süden und Südosten. Am Dienstag wird es dann deutlich wärmer und ab Mittwoch steht uns eine längere Hitzewelle bevor. So viel zum Wetter mit Jörg Stieber.
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1: Von den vielen biblischen Texten, die von der Liebe handeln, ist jener des Apostels Paulus einer der bekanntesten, in dem es heißt: Die Liebe erträgt alles, glaubt alles, hofft alles, hält allem stand. Er darf nicht fehlen am Ende einer Woche, in der die evangelische Pfarrerin Helene Lechner aus Wien über die Liebe nachgedacht hat.
2: Was wäre, wenn, frage ich mich manchmal. Was wäre, wenn wir Menschen viel öfter vertrauen würden, als dass wir misstrauisch wären? Wenn wir es häufiger schaffen würden, Kränkungen nicht mit Missgunst zu vergelten? Wenn die Welt nicht von Angst, Ungerechtigkeiten und Gewalt durchzogen wäre, sondern ganz mutig von Liebe bewegt? Das mag in manchen Ohren klingen wie ein Traum. Und doch sind solche Vorstellungen alles andere als Utopien. Die Liebe, sie hat Platz. Auch das sehen und spüren und erfahren wir Menschen ja. Sie macht sich breit zwischen Kindern und ihren Eltern und zwischen Geschwistern. Sie ist fühlbar da zwischen Menschen, die einander kennen, und auch zwischen solchen, die nicht viel voneinander wissen. Den einen oder die andere ergreift sie ganz unvermittelt. Gelegentlich stellt Liebe sich auch ganz leise ein. Die Liebe, sagen viele, ist das Wichtigste im Leben. Und ja, es stimmt wohl, sich geliebt zu wissen und großherzig liebend, lässt sich vieles schaffen. Sieht die Welt vielerorts plötzlich ganz anders aus. Wenn ich keine Liebe habe, bin ich nichts, schreibt der Apostel Paulus. Und die Liebe hört niemals auf. Das gibt mir Mut.
1: Das waren die heutigen Morgengedanken der evangelischen Pfarrerin Helene Lechner aus Wien.

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1: Am Mikrofon Arthur Dreinacher, guten Morgen. Die Urlaubssaison steht vor der Tür. Neben Reiseziel und Unterkunft lohnt sich auch ein Blick auf die Kosten fürs Bezahlen im Ausland. Spesen für Geldwechsel, Bargeldbehebungen oder Kartenzahlungen können die Reisekasse zusätzlich belasten. Claudia Peintner-Schmid informiert.
2: Ob es eine Reise in die Türkei ist, in die USA oder nach Dänemark, mit Eurozahlen geht dort nicht. Es braucht Fremdwährungen. Weil beim Umwechseln bei Banken in Österreich oft hohe Gebühren anfallen, empfiehlt die Arbeit
3: für die Bargeldbesorgung lieber im Ausland sorgen, bei einer Wechselstube oder bei einer Bank. In Ländern, wo der Euro sehr begehrt ist, bekommt man auch einen sehr vorteilhaften Wechselkurs,
2: sagt Christian Brandner, AK-Finanzexperte. Fürs Geldabheben in Nicht-Euro-Ländern raten die Konsumentenschützer, die Bankomatkarte statt der Kreditkarte zu verwenden und genau auf die Gebühren zu achten.
3: Also ich meine, dass alles
2: werden kann, muss zuerst oft eine Sicherheitsfunktion, das sogenannte Geoblocking, ausgeschaltet werden.
1: Das US-Militär meldet den Abschuss iranischer Drohnen. Sie hätten Handelsschiffe in der Straße von Hormus bedroht, teilte das Regionalkommando CENTCOM mit. Zuvor hatten beide Seiten von Fortschritten bei den Friedensverhandlungen gesprochen. Pakistans Premierminister Sharif erklärte gestern, der Iran und die USA hätten sich auf den finalen Text eines Abkommens verständigt. Bei der Fußball-WM haben in der Nacht die beiden Gastgeberländer USA und Kanada gespielt. Die USA feiern in Los Angeles einen klaren 4:1 Auftaktsieg gegen Paraguay. Martin Lang.
4: Superstars auf der Tribüne wie Katy Perry, Tom Cruise oder auch David Beckham erleben ein fulminantes US-Team zum WM-Auftakt, das schon zur Pause 3:0 führt, zwei Tore dabei erstmals von Florin Balogun, der in New York geboren ist, aber mit seinen nigerianischen Eltern in London bei Arsenal aufgewachsen ist. Für mich ist das eine ganz spezielle Reise, auch ein ganz spezieller Moment, wenn ich höre, wie die Fans meinen Namen rufen, wie sie mich unterstützen, und so habe ich mit zwei Toren etwas zurückgezahlt. In der Nachspielzeit fixiert Gio Reyna das 4:1 zum WM-Auftakt für das USA-Team und Kanada holt seinen allerersten Weltmeisterschaftspunkt mit einem 1:1 in Toronto gegen Bosnien-Herzegowina.
1: Bei der Wiener Regenbogenparade werden heute wieder tausende Teilnehmerinnen und Teilnehmer erwartet. Die Veranstaltung findet heuer zum 30. Mal statt und setzt sich für die Rechte von lesbischen, schwulen, bisexuellen, trans und anderen queeren Menschen ein. Wegen der Parade kommt es in der Wiener Innenstadt heute zu umfangreichen Verkehrssperren. Das waren die Nachrichten mit Arthur Dreinacher.
5: Und damit zum Wetter. Guten Morgen, Claudia Rath.
6: Schönen guten Morgen. Ja, los geht's heute, je nachdem, wie man es erwischt, mit Sonnenschein oder Wolken. Es regnet jetzt und in den nächsten Stunden auch noch im Norden der Obersteiermark bis rein ins untere Mürztal, ins Jogelland oder auch ins obere Murtal. Aber bis zum Nachmittag hört der Regen auf und es setzt sich nach und nach überall die Sonne durch. Temperaturen relativ unterschiedlich, im Norden höchstens 20, nach Süden zu bis zu 27 Grad. Aktuell ist es eher frisch, wir haben 15 Grad in Aigen im Ennstal, 12 in Oberwölz und 11 in Rohrbach an der Lafnitz. Morgen Sonntag dann viele Wolken und teils gewittrige Schauer vom Merseerland übers Ennstal bis ins Mariazellerland hinein. Überall sonst beginnt der Sonntag sonnig, sollte man genießen, denn nach und nach entstehen auch nach Süden zu Quellwolken und Regenschauer. Ja, und was das ganze Wochenende über gilt, es wird windig werden.
5: Wir haben die Verkehrskameras im Blick. Schönen guten Morgen, wenn Sie unterwegs sind auf den steirischen Straßen. Claudia Rath.
6: Ja, auf der Stradener Straße in Deutschgoritz, da gibt es eine Sperre heute wegen einer Konzertveranstaltung. Eine örtliche Umleitung ist aber eingerichtet. Ansonsten läuft's gut. Gute und sichere Fahrt.
5: Gute Fahrt.
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5: Schönen guten Morgen, Claudia.
6: Guten Morgen, Mario.
5: Übrigens, 13. Juni, wir können alles Gute sagen.
6: Wem? Oder was? Oder wer?
5: Prinzipiell einmal allen, die heute Geburtstag haben.
6: Ja, guter Punkt, ja.
5: Aber Achtung, kennst du das?
6: Das ist diese Serie mit dem Hör mal, wer da hämmert oder
5: ja,
6: so.
5: Ja, genau.
6: Ja, das kenne ich, das ist lustig.
5: Alles Gute, Tim Allen.
6: Sehr cool, Happy Birthday.
5: Ich hatte heute Geburtstag, 73. Und was da noch so alles an einem 13. Juni passiert ist, das hören wir gleich. Hier auf Radio Steiermark, Auf geht's in den Samstag hinein. Guten Morgen.
6: Guten Morgen.
5: Viel Spaß, schönen Tag.

0: Gleich ist es 6:11. Schönen guten Morgen. Guten Morgen, Claudia Rath.
1: Schönen guten Morgen.
0: Wie geht's da?
1: Ja, gut. Ich bin nur da jetzt gerade verkehrt, merke ich. Ich sollte eigentlich in einer Sauna sitzen oder bei einer Massage sein, so laut Mond.
0: Ich wollte gerade fragen, das hat folgenden Grund, weil heute ist...
1: Abnehmender Mond, noch im Stierwechsel, dann in die Zwillinge, bedeutet eben, gönnen Sie sich was, Massage, Sauna eben, auch Masken, so Gesichtsmasken, Peelings, das alles könnte man wunderbar machen.
0: Unfassbar angenehm. Übrigens, 13. Juni, alles, alles Gute. Sarah Connor, die hat heute Geburtstag.
1: Happy Birthday.
0: Wir haben schon gesagt, Tim Allen, berühmter Schauspieler, unfassbar coole Serie, Hör mal, wer da heimat, der Klassiker, mit dem anderen Nachbar, der immer über den Zaun geschaut hat, wo man nie den Mund...
1: Bis heute, oder? Man kennt nur die Augen und das Kapperl oder so. Den Hut.
0: Der ist völlig unerkannt in echt.
1: In echt, ja. Der kann sich schlecht benehmen in der Öffentlichkeit.
0: Aber weißt du, was noch an einem 13. Juni passiert ist, Claudia?
1: Sag an.
0: Unfassbar spannend. Die Pioneer 10 Raumsonde, die ist... beim Neptun vorbeigeflogen.
1: Okay.
0: Das ist der äußerste Planet unseres Sonnensystems.
1: Ja.
0: Und es war ein absoluter Meilenstein. Da hat man dann herausgefunden, dass das Ding, also der Neptun, der ist recht frisch. Eben weil er so weit weg ist von der Sonne.
1: Das ist klar, ja.
0: Angenehme minus 210 Grad hat es da.
1: Ja, Haube zu empfehlen.
0: Haube zu empfehlen, Handschuhe zu empfehlen. Und diese Raumsonde, Pioneer 10, war sehr, sehr, sehr robust. Mit denen hat man ursprünglich nur gerechnet, dass die so 2 Jahre unterwegs ist. Unterwegs war sie 31 Jahre.
1: Hartnäckig.
0: Mittlerweile ist sie aber stickelweit weg. Ich habe da heute nachgeschaut, da kann man schön nachrechnen, diese Daten. Am 13. Juni 2026, also heute, ist Pioneer 140.000 astronomische Einheiten von uns entfernt. Gell?
1: Alter Schwede, wie weit ist das jetzt?
0: Gute Frage. Das sind 20,1 Milliarden Kilometer.
1: Alter, und wo will sie hin? Weiß man das auch?
0: Keine Ahnung. Finden werden wir es nimmer. Ich hoffe, sie sind weniger als 140.000 astronomische Einheiten vom Café entfernt. Den haben sie sicher schneller als die Raumsonde. Guten Morgen. Wenn's

0: Mit dieser Musik, da geht das Aufstehen absolut leicht an einem Samstag. Gleich ist es 6.20 Uhr. Schönen guten
1: Morgen.
0: Sehr schön.
1: Hat sie brav gemacht, die Claudia, gell? Kennt sich aus.
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0: Guten Morgen, herrlich ist es mit dir, Claudia. Du als Fußballexpertin, es war natürlich gestern, das weißt du, der Hingucker, beziehungsweise heute Morgen für uns, der Hingucker im Vorfeld des ersten USA-Matches bei der Fußball-WM in Los Angeles. Wie kickt denn der Gastgeber?
1: Naja, für die, die das Fußball interessiert, ist sicher spannend, USA gegen Paraguay geht 4-1 aus, also das taugt denen einmal sicher in Amerika, aber ja, alle anderen haben auf ihn geschaut, David Beckham.
0: Logisch, der war da mit dabei, Fußballlegende, Werbeikone, fescher Kerl, sagen viele. David Beckham ist seit heute am berühmten Walk of Fame in Hollywood verewigt.
1: Er hat dort einen goldenen Stern bekommen und den enthüllen dürfen.
0: WM-Reporter Daniel Kulowitz in Kalifornien.
3: It is my pleasure to welcome to the Hollywood Walk of Fame Mr. David Beckham.
4: Bei der WM hier wird er für den US-Sender Fox möglicherweise in die Rolle des TV-Analytikers schlüpfen, vorher aber diese unglaubliche Auszeichnung.
5: To be here in Los Angeles receiving a star on the world famous Walk of Fame is truly incredible.
4: Nach den Beatles, Charlie Chaplin oder Phil Collins darf sich also wieder ein Brite am Hollywood Boulevard verewigen.
5: I feel truly honored.
4: Ein Stern gleich in der Nähe von Schauspielstar Tom Cruise, der hat übrigens die Laudatio für seinen Freund David Beckham gehalten.
6: A boy who believed in something bigger than himself.
4: Ein Junge, der an was Größeres als sich selbst geglaubt hat.
6: This is a Hollywood story.
4: Das ist ein wahres Hollywood-Märchen, so Tom Cruise.
5: I'm fortunate to be living the American dream.
4: Ich lebe meinen Traum, sagt David Beckham, und Ehefrau Victoria ist stolz. Wir lieben dich. Gratulation.
7: Congratulations. We're so proud and we love you so much.

0: 5 Minuten vor 6:30. Keine Sorge, Fußball-WM 2026. Falls Sie heute bei einer Grillerei oder irgendwas irgendwo eingeladen sind, damit Sie mitreden können, ganz kurzes Update. Noch kann man sich ja merken, Claudia Rath.
1: Also wir haben ja 4 Ergebnisse schon. Ja, das jüngste USA, Paraguay 4:1, Kanada gegen Bosnien-Herzegowina 1:1. Und heute geht es weiter mit Katar gegen die Schweiz um 21 Uhr. Also da versäumt man bei der Grillage mal gar nichts. Und dann wird es eine lange Nacht.
0: Ganz genau, dann geht's weiter. Und wie Sie natürlich wissen, das erste Spiel Mexiko gegen Südafrika 2:0 und Südkorea gegen Tschechien 2:1 ausgegangen. Damit Sie ja wirklich nicht ganz alleine dastehen bei der Grillerei oder irgendwo, gell?
1: Also da willst du mitreden und gescheit reden, ne?
0: Genau, gescheit so wie reden. Ja. Gleich wie beim Grillen. Nebenstehen und gescheit so wie reden. Guten Morgen.

0: Gleich ist es 6.30 Uhr. Schönen guten Morgen. Radio Steiermark ist da und wir informieren Sie natürlich auch allerbestens am Samstag.
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2: Der Grazathlon ist mittlerweile ein Fixpunkt im Sportkalender der Stadt Graz. Dieses Wochenende sind wieder tausende Starterinnen und Starter auf der Hindernislaufstrecke unterwegs. Für Graz sind Sportveranstaltungen wie diese touristisch wertvoll, berichtet Rainer Liebig.
3: Im Jahr 2013 feierte der Grazathlon seine Premiere. Mittlerweile werden die sogenannten Beat the City Events auch in Linz, Wien und Innsbruck ausgetragen. Gesamtwertung inklusive. In Graz sind heuer rund 8000 Teilnehmerinnen und Teilnehmer mit dabei. Schon gestern waren die Kinder und Jugendlichen am Start. Heute um 13 Uhr beginnt der Hauptevent mit rund 6000 Startern. In der Innenstadt gibt es daher am Nachmittag Straßensperren. Betroffen sind laut Polizei die Bereiche Burggasse, Hofgasse, Bürgergasse, Freiheitsplatz, Kaiser-Franz-Josef-Quai und Lendplatz. Auch die Radwege um den Augarten und entlang der Mur sind gesperrt. Für die Stadt Graz bringen Sportveranstaltungen wie der Grazathlon oder der Graz-Marathon zahlreiche Nächtigungen, bestätigt Dieter Hart-Strehmeier vom Graz-Tourismus.
4: Laufveranstaltungen sind ein Faktor, vor allem solche Laufveranstaltungen, wo es um längere Distanzen, professionelle Vorbereitung geht. Da zählt der Marathon natürlich dazu und auch der Grazathlon, der als Teambuilding-Event auch vielfach benutzt wird. Und was wir auch positiv wahrnehmen, ist, dass man Begleitpersonen mitbringt, die dann halt alternative Unternehmungen in der Stadt veranstalten.
3: Damit wirke sich der Grazathlon auch für Gastronomie und Handel in Graz positiv aus. Die Gäste bleiben allerdings meist nur für ein bis zwei Nächte in der Hauptstadt.
2: Und wo die besten Plätze für Zuseher sind, das hören Sie noch in dieser Stunde hier bei uns auf Radio Steiermark. Schwerer Arbeitsunfall gestern in einem Industriebetrieb in Weiz. Ein 41-jähriger Arbeiter wurde dabei von der aufschlagenden Tür eines Transformators am Kopf und am Oberkörper getroffen. Der Mann trug einen Helm, dieser wurde aber weggeschleudert. Der 41-Jährige erlitt schwere Verletzungen und wurde ins LKH Weiz gebracht. Und bei der Fußball-WM in Nordamerika waren gestern Abend und heute früh unserer Zeit zwei der drei Gastgeber mit ihren Auftaktpartien an der Reihe. Die USA besiegten Paraguay klar mit 4:1. Kanada erkämpfte mit einem 1:1 gegen Bosnien und Herzegowina einen historischen Punkt, nämlich seinen ersten in einer WM. Und jetzt das Wetter mit Claudia Rath.
5: Im Süden der Steiermark, da ist es jetzt schon recht sonnig und da bleibt es auch den ganzen Tag über freundlich. Nach Norden zu haben wir es teilweise noch nass. Regen zum Beispiel in Aflenz im Moment bei 11 Grad, Rottenmann Regen bei 13 und auch in Mürzzuschlag ein nasser Morgen mit 13 Grad. Die gute Nachricht, jetzt und in den nächsten Stunden kann es wohl im Norden der Obersteiermark bis rein ins untere Mürztal, ins Jogelland oder auch ins obere Murtal regnen, aber bis zum Nachmittag bleibt es dann nach und nach trocken und dann setzt sich überall noch die Sonne durch. Die Temperaturen heute von Nord nach Süd 20 bis 27 Grad. Der Sonntag dann im Norden oft bewölkt mit teils gewitterigen Regenschauern. Überall sonst beginnt der Sonntag wohl sonnig und genau das sollte man auch genießen, denn nach und nach entstehen auch im Süden Quellwolken und einzelne Regenschauer. Und es wird das ganze Wochenende über windig.
0: Wie schaut's aus, das Radio Steiermark Verkehrsservice?
5: Da haben Sie im Moment eigentlich überall freie Fahrt, außer bei der Stadener Straße in Deutsch-Goritz. Da ist gesperrt wegen einer Veranstaltung. Sie können aber örtlich ausweichen.
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0: Los geht's jetzt, hinein in den Samstag.
5: Guten Morgen.
0: Guten Morgen. Viel Spaß mit der Musik auf Radio Steiermark.
7: Guten Morgen.
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0: Na gut, dann nicht. Werden sich heute auch einige denken. In Graz.
1: Also ich sicher nicht. Das ist einmal fix.
0: Absolut richtig. Ich sogar. Ich sicher nicht. 6.40 Uhr. Schönen guten Morgen. Heute findet in Graz der sogenannte Grazathlon statt.
1: Also wenn es nach mir geht, Stadtbesichtigung schaut da definitiv anders aus. In dem Fall spektakuläres Sportevent für jeder Mann und jede Frau, die es will. Hindernisse in der Grazer Innenstadt aufgebaut, Start und Ziel im Augarten und da müssen die alle drüber, rauf und wieder runter und durch.
0: Die sind teilweise richtig beinhart. Christian Brattes hat dort die Event-Organisatoren Andreas Mauerhofer und Selina Luisa getroffen.
2: Großer Ansturm, Grazathlon hat sich mega etabliert. Wie viele werden da heuer sich über die Hürden schmeißen?
3: Also wir rechnen mit einer Gesamtteilnehmerzahl von 8.000. Die Anmeldungen sind ja noch geöffnet, also wer noch teilnehmen möchte, kann das noch im Rahmen der Startnummernausgabe machen.
2: Und, das heißt, wer da teilnimmt, der muss sich darauf einstellen, da ganz schön gefordert zu werden, inwieweit in diesem Jahr. Was wird spannend für alle, dies, weil das ist ja auch lustig, den Grazathlon als Zuseher verfolgen.
4: Wir starten um 13.30 Uhr, 10 Kilometer oder 5 Kilometer, kann man sich entscheiden, die 10 Kilometer mit 25 Hindernissen.
2: Wo steht das Schwierigste, das coolste Hindernis für alle Zuschauer, die was sehen wollen?
4: In der Arena. In der Arena haben wir 2 bis 3 Hindernisse, die man direkt mitverfolgen kann. Da ist der Backjump, wo man von 5 Meter runterspringen darf, oder auch das Monkey Land, wo man sich drüber handeln muss. Am Hauptplatz ist ein neues Hindernis, spektakulär. Auf Seilen dürfen wir über ein Wasser schwingen. Also es ist für jeden was dabei.
0: Und für alle, die eher sagen, wie der Josie Prokopitz, na gut, dann nicht. Wir versorgen sie trotzdem.
1: Genau, mit den besten Bildern dann um 19 Uhr in ORF 2 in Steiermark heute.

6.52 Uhr. Es gibt Songs, die sind mehr als nur Musik. Diese Lieder, die sind auch eine kleine Zeitreise. Wir blicken zurück auf einen ganz, ganz, ganz sehr, sehr, sehr jungen Paul McCartney, gerade am Liederschreiben. Nicht für die Beatles. Das war nur lang, lang bevor er dann zu einer der größten Musiklegenden überhaupt werden soll. Er hat diesen Song für Peter und Gordon geschrieben und die Message dahinter, die Botschaft, unfassbar schön. Wie wäre das doch zu sein in einer Welt ohne Liebe? Und das geht für die zwei nicht. Das wollen sie nicht. Wie schön bunt diese Welt doch ist, mit der vielen Liebe darin, ob das jetzt die zwei Vögel draußen sind, die sie gerade beim Kaffee trinken am Ast sitzen sehen, oder ob das die Katze ist, die sie noch einmal umdreht, gehend im Kuschelbettel, was auch immer. Die zwei wollen nicht sein in einer Welt ohne Liebe. Schöne Geschichte.

0: Die beste Musik für Ihren Samstagmorgen, die gibt's auf Radio Steiermark und damit höre ich jetzt auf keine Fälle auf. Die Radio Steiermark-Familie hält zusammen. Dranbleiben zahlt sich aus. Sister Sledge gleich mit dabei. Eric Clapton darf dann natürlich auch nicht fehlen für Ihren Musikmix in der Früh und natürlich stimmlich der Wahnsinn. Lady Gaga mit dabei. Das gibt's gleich nach den Nachrichten. Guten Morgen.
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2: Am Mikrofon Arthur Treinacher. Guten Morgen. Zu einem Femizid soll es gestern an einer Schule im Innviertel gekommen sein. Eine Lehrerin ist tot aufgefunden worden. In Verdacht steht ihr Ex-Freund, der ebenfalls Lehrer an der Schule war. In Oberösterreich Daniela Dahlke.
3: Am frühen Abend wird die Leiche der 28-Jährigen in der neuen Mittelschule in Taufkirchen an der Pram im Bezirk Scherding gefunden. Die Frau liegt tot in der Schulbibliothek. Angehörige finden sie, als sie nach ihr suchen. Die Polizei geht davon aus, dass ihr Ex-Freund sie getötet hat. Der 29-Jährige war ebenfalls Lehrer an der Mittelschule. Auch er wird noch am Abend tot aufgefunden. Wenige Kilometer von der Schule entfernt kracht er mit seinem Auto gegen einen Baum. Er dürfte sich auf der Fahrt getötet haben. Sein Kopf weist Schusswunden auf. Einen eindeutigen Hinweis auf das Motiv gibt es aktuell nicht. Die Polizei geht von einer Beziehungstat aus. Die beiden Lehrer waren vor einiger Zeit ein Paar.
2: Menschen in persönlichen Ausnahmesituationen finden Hilfe, zum Beispiel bei der Ö3-Kummernummer oder bei der Telefonseelsorge, gratis und anonym aus ganz Österreich. In der Ukraine hat die Zahl der zivilen Opfer infolge des russischen Angriffskrieges einen neuen Höchststand erreicht. Nach Angaben der Vereinten Nationen wurden im Mai mindestens 274 Menschen getötet und mehr als 1700 verletzt. Damit gab es innerhalb eines Monats so viele zivile Opfer wie zuletzt im April 2022. In der EU bleiben die Rechte von Fluggästen unangetastet. Passagiere haben weiterhin ab 3 Stunden Verspätung Anspruch auf eine Entschädigung. Darauf haben sich Vertreter der EU-Staaten und des Europaparlaments geeinigt. Auch die Höhe der Entschädigung bleibt unverändert. Künftig sollen Fluggäste zudem besser über ihre Ansprüche informiert werden. Große Schau laufen heute in London. Im Vereinigten Königreich findet Trooping the Colour statt, die traditionelle Geburtstagsparade für den britischen Monarchen.
4: Es ist ein Militärballett mit höchster Präzision. Hunderte Soldaten in ihren ikonischen roten Uniformen paradieren mit den Bärenfellmützen am König vorbei. Ganz unabhängig davon, wann der Monarch wirklich zur Welt kam, findet die Geburtstagsparade traditionell im Juni statt. Man hofft auf besseres Wetter für das Freilichtspektakel im Herzen Londons. Was wie Folklore wirkt, hat einen ernsten und vor allem militärischen Hintergrund. Die Soldaten sind echt und haben Kampferfahrung. Bei Trooping the Colour wird ihnen die Truppenfahne präsentiert. In früheren Zeiten markierte die den Punkt des eigenen Regiments. Im Schlachtengetümmel wurde so deutlich, wo Freund und wo Feind ist. Geblieben ist die Zeremonie.
2: ORF-Adelsexperte Ansgar Gersmann hat berichtet. Das waren die Nachrichten mit Arthur Treinacher.
0: Und damit geht's zum Wetter. Guten Morgen, Claudia.
5: Schönen guten Morgen. Ja, da gibt's jetzt in der Früh teilweise Sonnenschein, teilweise aber auch Regen. So melden uns zum Beispiel Eisenstadt und Salzburg. Verregnete 15 Grad, ein paar Regentropfen in Wien bei 16, ebenso in St. Pölten. Bisschen Sonnenschein gibt's in Graz bei 13 Grad. Ja, und bei uns in der Steiermark muss man jetzt und in den nächsten Stunden, vor allem im Norden der Obersteiermark, im unteren Mürztal, im Jogelland und auch im oberen Murtal durchaus noch mit dem einen oder anderen Regenschauer rechnen. Aber ab Mittag, dann im Laufe des Nachmittags, hört der Regen immer mehr auf und dann setzt sich überall die Sonne durch. Im Süden, da scheint es ja jetzt schon und das bleibt auch so. Die Höchstwerte heute von Nord nach Süd 20 bis 27 Grad. Morgen Sonntag dann im Norden viele Wolken und teils gewittrige Regenschauer von der Früh weg. Überall sonst beginnt der Sonntag wohl noch sonnig, aber nach und nach entstehen auch im Süden Quellwolken und mit ihnen ein paar Regenschauer. Und was fürs ganze Wochenende gilt, es wird noch windig werden.
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5: Ja, da ist im Moment Vorsicht bitte, A9-Pyrenautobahn Richtung Slowenien bei Spielfeld. Da hat es einen Unfall gegeben, die linke Fahrspur ist gesperrt.
0: Gute und sichere Fahrt.
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0: Schönen guten Morgen am Samstag. Claudia mit dabei. Kaffee schon intus.
5: Schon den zweiten. Jetzt läuft's langsam.
0: Und ich habe die beste Idee, wie es dann noch besser laufen kann.
5: Du hast ein Frühstückssemmerl dazu für mich?
0: Ja, natürlich ein Frühstückssemmerl und was auch immer mit dabei. Aber das Allerwichtigste, Claudia, ist immer...
5: die Musik.
0: Richtig.
5: Und schon wieder denkt sie mit. Schon das zweite Mal heute.
0: Heute läuft's. Ich wünsche Ihnen auch so einen erfolgreichen Tag, wie es die Claudia schon hat. Guten Morgen. 7.05 Uhr.

0: 7.12 Uhr, Ramsau am Dachstein. Da ist richtig was los an diesem Wochenende. 100 Jahre Blasmusik wird da gefeiert im Zuge des Frühlingsfestes, Pferdemesse, aber natürlich gestern über 1500 Menschen dort das legendäre
1: Bergretter-Fantreffen.
0: Absolut richtig. Die Serie, die Bergretter, Koproduktion zwischen ZDF und ORF, die kommt sehr, sehr, sehr gut bei den Menschen an.
2: Der helle Wahnsinn. Also schon, als wir an der Kirche geparkt haben, die Kirche dann von der Seite zu sehen, was man sonst im Fernsehen dann nicht zu sehen kriegt. Und dann ist man nach vorne gegangen, um das Bild zu schießen. Also ich bin total fix und fertig, aufgeregt.
3: Ja, da haben wir eben gerade ein Foto gemacht, weil da sitzen normalerweise immer die Bergretter abends beim Lagerfeuer und trinken ihr ein Feierabendbier. Und da haben wir gedacht, wir müssen uns jetzt auch mal hier dazusetzen und das gleiche Feeling erleben.
4: Ja, es war gut. War schon gut. Sehr interessant. Also er macht das sehr gut, der Sepp.
1: Ja, ich glaube, die Leute sind begeistert, ja, direkt am Drehort der Serie Bergretter zu sein und dann natürlich total im Fokus die Bergrettung von dort, von Ramsau.
0: Absolut richtig. Und die Dame, die das jetzt gerade angesprochen hat, der macht das sehr gut, der Sepp. Seppi Reich, absoluter Lokalmatador, was die Fanwanderungen betrifft, der geht von Mai bis Oktober jeden Freitag um 9 Uhr die Drehorte mit hunderten begeisterten Fans ab.
5: Ja, da für die Fernsehserie Die Bergretter kommen die Leute von überall her. Ich habe Gruppen da gehabt, Familien aus Namibia, heuer war eine Familie aus Mexiko da, aus Amerika, also man möchte es gar nicht meinen, wo die Leute überall herkommen, um da Freitag mitzuwandern.
0: Und Claudia, der Seppi Reich, der hat Durchhaltevermögen, gell?
1: Schön.
0: Ja, weißt du wie, er macht das schon sehr, sehr, sehr lange. Achtung!
5: Ich mache das jetzt das 13. Jahr und ich habe nicht einmal gefällt.
1: Wow, 13 so Jahre, jeden Freitag, Halleluja.
0: Ramsau am Dachstein, die Bergretter. Auf geht's, 7.14 Uhr.

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0: Also ich gesagt, jubeln üben.
1: Ja, yippie-yay-yay oder so. Oder besser. So.
0: Bitte, tut's euch nur nicht weh. Guten Morgen.

Absolute Wahnsinnsstimmen. Lady Gaga und Bruno Mars, Die with a Smile auf Radio Steiermark. Den kennen Sie garantiert. Er steht mit 74 Jahren auf der Bühne, war vor kurzem noch in der Steiermark, in Schladming und hat ganz klar gesagt, auf die Frage, ob es da irgendwann mal eine Pause gibt, eine Ruhephase oder gar eine Pension, wenn Sie da auf die Bühne rausspazieren und über 10.000 Menschen jubeln, da denkst du nicht dran. Roland Kaiser.

0: kommt man nicht an.
1: In Kürze, 7.30 Uhr, die neuesten Nachrichten aus der Steiermark. Für Sie natürlich auch am Samstag.
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3: Altbausanierung mit Robotern, daran forschen derzeit Experten aus Graz. Denn die thermische Sanierung von Altbauten ist nicht nur eine Herausforderung, sie wird von der EU auch in Sachen Klimaziele verlangt. Forscher des Joanneum Research entwickeln mit 17 Projektpartnern aus ganz Europa ein System, in dem Roboter einen großen Teil der Arbeit übernehmen sollen. Johann Puntigam berichtet.
4: Möglichst viele Altbauten in kurzer Zeit thermisch sanieren. Renomize heißt das EU-Projekt, mit dem die Renovierung weitgehend automatisiert werden soll. Dämmende Fassadenteile, also Paneele, müssen gefertigt werden. Bei den extrem unterschiedlich gestalteten Altbaufassaden sind dabei die ersten Fragen.
5: Wie kommt man denn möglichst schnell von der Fassadengeometrie zu den Fassadenpaneelen, die man da eben anbringen muss? Und wie kann man die dann möglichst effizient abseits der Baustelle fertigen?
4: So Christian Oswald, Leiter des Robotikinstituts bei Joanneum Research. Die Fassaden werden vollautomatisch gescannt und kurz danach in der Fertigung passgenau von Robotern hergestellt, so die Projektidee. Und Roboter sollen dann auch auf der Baustelle eingesetzt werden. Die Idee hier:
5: dass man die Paneele mit Hilfe eines Krans, wo ein Roboter drauf sitzt, eben am Gebäude anbringt. Mit Hilfe einer relativ aufwendigen Roboterkrankonstruktion.
4: Zig Millionen Altbauten sollen europaweit möglichst noch bis 2033 saniert werden, so das Ziel der EU. Und dabei sollen Roboter eben helfen, so Oswald.
5: Um mit derselben sozusagen verfügbaren Anzahl der Fachkräfte einfach einen größeren Anzahl der Gebäude sanieren zu können.
4: Es geht aber auch um Kühlung und so forscht man an Versuchsgebäuden in Estland, der Schweiz, Belgien, Frankreich und Spanien. 9 europäische Länder sind Teil von Renomize. Das EU-Projekt ist auf 4 Jahre angesetzt und wird mit 9 Millionen Euro gefördert.
3: In Söchau im Bezirk Hartberg-Fürstenfeld sind gestern 2 Motorradfahrer, 69 bzw. 70 Jahre alt, bei einem gemeinsamen Überholmanöver kollidiert. Die beiden stürzten und wurden in einen Acker geschleudert. Sie erlitten schwere Verletzungen und wurden mit den Rettungshubschraubern ins LKH Feldbach gebracht. Heute wird wieder Hindernis gelaufen in Graz. Der Grazathlon ist mittlerweile ein Fixpunkt im Sportkalender der Stadt. Dieses Wochenende sind wieder tausende Starter und Starterinnen unterwegs, um die Hindernislaufstrecke zu bewältigen. Für Graz sind Sportveranstaltungen wie diese touristisch wertvoll, berichtet Rainer Liebig.
6: Im Jahr 2013 feierte der Grazathlon seine Premiere. Mittlerweile werden die sogenannten Beat the City Events auch in Linz, Wien und Innsbruck ausgetragen. Gesamtwertung inklusive. In Graz sind heuer rund 8000 Teilnehmerinnen und Teilnehmer mit dabei. Schon gestern waren die Kinder und Jugendlichen am Start. Heute um 13 Uhr beginnt der Hauptevent mit rund 6000 Startern. In der Innenstadt gibt es daher am Nachmittag Straßensperren. Betroffen sind laut Polizei die Bereiche Burggasse, Hofgasse, Bürgergasse, Freiheitsplatz, Kaiser-Franz-Josef-Quai und Lendplatz. Auch die Radwege um den Augarten und entlang der Mur sind gesperrt. Für die Stadt Graz bringen Sportveranstaltungen wie der Grazathlon oder der Graz-Marathon zahlreiche Nächtigungen, bestätigt Dieter Hart-Strehmeier vom Graz-Tourismus.
7: Laufveranstaltungen sind ein Faktor, vor allem solche Laufveranstaltungen, wo es um längere Distanzen, professionelle Vorbereitung geht. Da zählt der Marathon natürlich dazu und auch der Grazathlon, der als Teambuilding-Event auch vielfach benutzt wird. Und was wir auch positiv wahrnehmen, ist, dass man Begleitpersonen mitbringt, die dann halt alternative Unternehmungen in der Stadt veranstalten.
6: Damit wirke sich der Grazathlon auch für Gastronomie und Handel in Graz positiv aus. Die Gäste bleiben allerdings meist nur für 1 bis 2 Nächte in der Hauptstadt.
3: Der Steirer Franz Josef Lesser hat bei der Paracycling-Europameisterschaft in Italien gestern die Goldmedaille im Zeitfahren geholt. Morgen folgt noch das Straßenrennen. Und jetzt folgt das Wetter. Claudia Rath.
8: Ja, los geht's heute mit Sonnenschein oder Wolken. Deutschlandsberg, Gleisdorf und Leibniz melden sonnige 13 Grad. In Fischbach ist es bewölkt mit ein bisschen Regen bei 11 und auch am See nass im Moment bei 14 Grad. Die gute Nachricht: bis zum Nachmittag hin hört der Regen im Norden der Obersteiermark, der jetzt auch noch teilweise ins untere Mürztal, ins Jogelland oder ins obere Murtal hineinreicht, auf. Und damit setzt sich dann überall die Sonne durch, Nachmittag und Abend dann in der gesamten Steiermark sehr freundlich und durchaus warm. Die Höchstwerte heute 20 bis 27 Grad. Morgen Sonntag dann gibt es im Norden von der Früh weg viele Wolken und teils auch gewitterige Regenschauer. Überall sonst beginnt der Sonntag wohl noch sonnig, aber nach und nach entstehen dann auch in der Südsteiermark Quellwolken und mit ihnen Regenschauer. Es wird das ganze Wochenende über außerdem windig werden.
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8: Wir schauen gleich auf die S6, die Semmering-Schnellstraße, und zwar Richtung Bruck. Zwischen Kindbergdörfle und Mürzhofen ist nach einem Unfall die linke Fahrspur gesperrt. Und ebenfalls die linke Fahrspur gesperrt ist auf der A9 der Pyrenatobahn Richtung Slowenien bei Spielfeld. Auch hier hat es einen Unfall gegeben. Es gibt kurzen Stau.
1: Gute und vor allem sichere Fahrt.
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1: Natürlich auch noch einmal von uns. Schönen guten Morgen, schönen Samstag.
8: Guten Morgen.

0: Schanz. 7:39 Uhr. Sie können ja eh liegen bleiben. Das ist überhaupt kein Problem. Sie müssen ja nicht zwingend aufstehen.
1: Ja, aber abheben müssen Sie heute.
0: Genau. Bei wem es gleich klingelt? Gleich nach Sonny & Cher.

0: 7.41 Uhr. Guten Morgen.
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0: Allerhöchste Zeit aufzustehen.
2: Guten Morgen.
3: Überhaupt, wenn man was zu feiern hat.
4: Hermsdorfer?
0: Schönen guten Morgen. Spricht da der Herr Jürgen Hermsdorfer?
4: Ja, hallo.
0: Ja, grüß Gott, guten Morgen. Radio Steiermark ist da.
4: Oh mein Gott, hallo. Ja.
3: Schönen guten Morgen und alles Gute dem Deutschen in der Runde in Bad Schwamberg.
4: Ja, danke schön, ja. Mein Gott, das hat meine Frau eingefädelt, oder?
3: Fast.
0: Sie ist auch mit dabei. Natürlich wird er großartig gefeiert heute. Der 60er, entschuldige, jetzt habe ich es verraten.
4: Ja, das ist richtig, ja. Und davon 23 Jahre schon in der Steiermark. Ja.
0: Und sehr glücklich und darüber.
4: Sehr, sehr glücklich darüber, ja. Aber der Spaß, der Witz ist, ich brauche bloß einen Satz sagen und jeder, ein Deutscher. Ich fühle mich hier so wohl, wir sind jetzt hier wie die Nachbarn zusammen und die Steiermark eine zweite Heimat gefunden.
3: Die Nachbarn sind das der Gerald und die Andrea?
4: Ach Gott, die Andrea.
3: Ja, die haben das eingefädelt.
4: Sie ist ein Schatz. Sie ist ein Schatz. Das ist also unser Buschenschank oberhalb von uns. Ja, das ist ja, ganz, ganz toll. Ja, ein Traum hier zu leben. Also die Leute sind so freundlich. Es passt einfach alles. Es ist, ich bin über die Arbeit hergekommen und ich sage mal, durch die Arbeit gekommen, durch die Liebe geblieben.
0: Ach, ist das lieb. Jürgen Hermsdorfer, danke. Diese Einschaltung wurde bezahlt von Österreich Werbung. Spaß, schönen Geburtstag. Viel Spaß.
4: Dankeschön. Ciao, Baba.

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0: Ferrara.
1: Musica Italiana, Eros Ramazzotti und natürlich die ganz große Tina Turner. 7 Minuten vor 8 Uhr. Schönen Samstag, schönen guten Morgen.

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3: Am Mikrofon Arthur Theinacher.
4: Es ist 8 Uhr.
3: Im Ringen um eine Friedenslösung im Iran-Krieg gibt es neue Hoffnung. Teheran und Washington zeigen sich zuversichtlich, schon bald eine Absichtserklärung unterzeichnen zu können. Die Waffenruhe bleibt aber brüchig. Laut US-Streitkräften wurden in der Nacht mehrere iranische Drohnen abgewehrt. Katharina Wagner berichtet.
5: Die USA hätten in der Nacht mehrere aus dem Iran abgefeuerte Drohnen abgewehrt, die Handelsschiffe in der Straße von Hormus bedroht hätten. Das meldet das zuständige US-Regionalkommando. Nach einer Ankündigung Pakistans gaben sich Teheran und Washington erst gestern Abend wieder zuversichtlich, was einen möglichen Rahmenvertrag zum Kriegsende angeht. Der iranische Außenminister Araghchi erklärte im Staatsfernsehen, die Verhandlungen fänden in zwei Phasen statt. Zunächst könnte eine Absichtserklärung unterzeichnet werden. Für Themen wie Irans Nuklearfrage und Sanktionserleichterung soll danach innerhalb von 60 Tagen eine Lösung gefunden werden. Und bis die Absichtserklärung unterzeichnet sei, könne es, so Araghchi, noch auf- und abgehen.
3: Dem Bundesheer fehlen bis 2031 rund 12,6 Milliarden Euro für den geplanten Ausbau. Das geht aus dem neuen Landesverteidigungsbericht hervor. Trotz steigender Budgets verzögert sich die Umsetzung des Aufbauplans. Auch beim Personal bleibt das Heer hinter den Zielen zurück. Die erforderliche Aufstockung auf mehr als 25.000 Planstellen ist derzeit nicht vorgesehen. Nach der Einstellung der Ermittlungen zum Tod des früheren Justizsektionschefs Pilnacek rückt der Fall erneut in den Fokus des Untersuchungsausschusses. Am Mittwoch ist die zuständige Staatsanwältin aus Eisenstadt als Auskunftsperson geladen. Auch die Befragung von Bundespolizeidirektor Takacs dürfte für Aufmerksamkeit sorgen. Im Mittelpunkt stehen frühere Aussagen zum Umgang mit dem Laptop des Verstorbenen. Zum Fußball. Die WM-Euphorie hat nun auch die USA endgültig erfasst. Der 4:1-Auftaktsieg gegen Paraguay sorgt im Gastgeberland für Begeisterungsstürme quer übers Land.
6: USA! All the way!
7: Also was Besseres hätte dieser WM nicht passieren können, das ganze Land im Siegesrausch.
8: The Americans are here.
7: Fernsehstationen schalten quer übers Land, Jubeltrauben bis hin zur Air Force Base nach Maryland.
9: No stopping us now. All eyes will then turn to Team USA.
7: Die Promis auf den Tribünen im LA Stadium, die mussten sich viermal die Augen reiben. Tom Cruise, Brad Pitt, David Beckham. Ist das wirklich das US-Fußballteam? Zlatan Ibrahimovic als TV-Analytiker für Fox Sports unterwegs sagt, Amerikaner, glaubt daran, diese Truppe kann hier Großes liefern.
10: My message to the American people is, this American team can do something big.
7: Alle anderen sagen, bitte bleibt einfach am Boden. Paraguay war einfach nur unterirdisch. Co-Gastgeber Kanada übrigens spielt zum Auftakt 1:1 gegen Bosnien.
3: WM-Reporter Daniel Kulowitz hat berichtet. Das waren die Nachrichten mit Arthur Treinacher.
11: Das Wetter.
12: Im Moment haben wir Sonnenschein oder Wolken im Land. Dazu regnet es jetzt und in den nächsten Stunden teilweise auch noch. Im Norden der Obersteiermark, diese Schauer gibt es hinein bis ins untere Mürztal, ins Jogelland oder auch ins obere Murtal. Die gute Nachricht, bis zum Nachmittag spätestens hört der Regen überall auf. Und dann gibt es noch für alle Sonnenschein bis zum Abend. Im Süden ändert sich jetzt sowieso nicht mehr viel. Da gibt es eben Sonne und ein paar wenige Wolken abwechselnd in den nächsten Stunden. Temperaturen von Nord nach Süd heute 20 bis 27 Grad. Morgen Sonntag. Dann von der Früh weg in der Obersteiermark viele Wolken, teilweise auch gewitterige Regenschauer mit dabei. Überall sonst beginnt der Sonntag wohl sonnig, aber nach und nach entstehen Quellwolken und da und dort kann es dann auch gewitterige Schauer geben. Das ganze Wochenende wird es noch windig werden.
13: 8.04 Uhr, das Radio Steiermark Verkehrsservice.
12: Mit guten Nachrichten starten wir gleich einmal S6 Semmering Schnellstraße Richtung Bruck. Die Unfallstelle zwischen Kindbergdörfl und Mürzhofen ist jetzt geräumt. Es sind wieder alle Fahrspuren frei. Und dann schauen wir noch auf die A9, die Pyrenatobahn Richtung Slowenien. Auch diese Unfallstelle bei Spielfeld ist jetzt geräumt und der Stau hat sich bereits aufgelöst.
13: Gute Fahrt.
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13: Guten Morgen.
12: Schönen guten Morgen.
13: Sie haben es gehört, der Walk of Fame, der berühmteste Gehsteig der Welt, der Gehsteig mit den goldenen Sternen am Boden, der hat einen mehr.
12: Ja, David Beckham ist da jetzt auch verewigt. Cool, oder?
13: Sehr cool, nur was mir halt wieder mal zeigt, dass die Amis halt wirklich keine Ahnung haben, gell?
12: Weil du noch nicht dort liegst.
13: Genau, ich wollte schon sagen, wo steht da Fellner, Claudia Rath?
12: Das ist ein Wahnsinn, oder? Wir schreiben Ihnen einen Brief.
13: Genau, eine Erinnerung.

0: 11 Minuten nach 8 am Samstag. Guten Morgen.
1: Das frische Eier gibt's heute.
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0: Eva Pöttler war unterwegs und hat Familie Hiebaum getroffen.
3: Die sind aus Eckersdorf bei Graz. Die haben zu Hause Getreide, Eier, Früchte und Topfen. Ja, und was machen sie dankenswerterweise draus? Allerköstlichsten Strudel.
0: Und zwar gefunden am Bauernmarkt am Hasnerplatz.
4: Wir haben bekannte Strudel, angefangen vom Krautstrudel, der klassische, über Erdäpfelstrudel. Je nach Saison entweder mit Eierschwammerl oder mit Lauch oder mit Borge verfeinert wird.
5: Ich bin ja mehr die Süße, wie schaut es mit den Früchten aus?
4: Ja, da haben wir Topfenstrudel und Apfelstrudel. Und die Topfenstrudel haben wir entweder mit Rosinen oder mit saisonalen Früchten, so wie jetzt zurzeit mit Himbeeren oder mit Erdbeeren oder dann mit Marullen, je nachdem. Ja, natürlich bauen wir das Getreide selber an, die Roggen, Dinkel und Weizen und das Vollkornmehl, das mahlen wir auch zu Hause bei uns im Hof. Die Mutter und ich sind in der Bockstube, der Papa ist draußen am Feld.
5: Der Dinkel, eigentlich ja unser Urgetreide, kommt es bei den Leuten gut an?
4: Ja, Dinkel wird immer mehr gefragt, da sehr viele Leute auch Unverträglichkeiten haben und irgendwas und da ist Dinkel sicher eine gute Alternative. Da haben wir einige Sachen, so wie im Dinkelstritzel oder das Dinkelbaguette, die Dinkelsemmeln, zum Grillen wird es gern genommen. Die ganzen Baguettes, einfach ein bisschen Knoblauch drüber und auf den Grill rauf und dann hat man schon eine gute Beilage.
5: Also wann backt ihr? Backt ihr in der Nacht? Backt ihr tagsüber? Wann kann man euch dann sozusagen hier antreffen?
4: Ja, wir backen bis in die Nacht. Also wir backen immer am Vortag. Ja, wir sind hier am Hasnerplatz immer mittwochs und Samstag von 7 bis 12 Uhr und am Freitag sind wir in der Ragnitz am Berliner Ring, auch von 7 bis 12 Uhr.
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Chris Steger von der Bühne, Linda Ronstadt als nächstes dran. Das sind ihre Acts auf Radio Steiermark. 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
0: Diesen Programmtipp widmete Ihnen Spar.
4: Sprich, bei uns anrufen und natürlich uns erzählen, warum sie die Jause verdient haben, gell?
3: Genau. Ich glaube, einfach so gibt's nichts.
4: Ich wollte gerade sagen, einfach so geht es nicht.
3: Nein.
4: Aber einfach so gibt's die beste Musik.

0: 8.23 Uhr, guten Morgen. Ich glaube, die ganze Steiermark hat ihn.
1: Sie brauchen einen Tanzschein, da muss ich streng sein, weil ohne Tanzschein lass ich sie nicht rein. Haben sie einen Tanzschein?
0: Also den Tanzschein, den haben wir auf alle Fälle. Warum haben wir den? Damit wir mitreden können beim neuen Song von Cosmo. Und damit wir vor allem auch den Sommer überleben.

0: 8.30 Uhr, guten Morgen.
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2: Altbauten thermisch zu sanieren ist eine Herausforderung, sollte aber europaweit rasch und im großen Stil passieren, damit Klimaziele erreicht werden. Forscher des Yoneum Research entwickeln gerade mit 17 Projektpartnern aus ganz Europa ein System, in dem Roboter einen großen Teil der Arbeit übernehmen sollen. Johann Puntigam berichtet.
3: Renomize heißt das EU-Projekt, mit dem die Renovierung weitgehend automatisiert werden soll. Dämmende Fassadenteile, also Paneele, müssen gefertigt werden. Bei den extrem unterschiedlich gestalteten Altbaufassaden sind dabei die ersten Fragen.
4: Wie kommt man denn möglichst schnell von der Fassadengeometrie zu den Fassadenpaneelen, die man da eben anbringen muss? Und wie kann man die dann möglichst effizient abseits der Baustelle fertigen?
3: So Christian Oswald, Leiter des Robotikinstituts bei Yoneum Research. Die Fassaden werden vollautomatisch gescannt und kurz danach in der Fertigung passgenau von Robotern hergestellt. Und Roboter sollen dann auch auf der Baustelle eingesetzt werden.
4: Dass man die Paneele mit Hilfe eines Krans, wo ein Roboter drauf sitzt, eben am Gebäude anbringt.
3: Zig Millionen Altbauten sollen europaweit möglichst noch bis 2033 saniert werden. So das Ziel der EU. Und dabei sollen Roboter eben helfen, so Oswald.
4: Um mit derselben Anzahl der Fachkräfte einfach einen größeren Anzahl der Gebäude sanieren zu können.
3: 9 europäische Länder sind Teil von Renomize. Das EU-Projekt ist auf 4 Jahre angesetzt und wird mit 9 Millionen Euro gefördert.
2: Das Rote Kreuz Steiermark hat gestern seine neue Landeszentrale in Graz eröffnet und das Vorjahr bilanziert. Die Zahl der Einsätze und Hausbesuche erreichte Rekordwerte, aber das Rote Kreuz sieht sich mit finanziellen Sorgen konfrontiert. Grund dafür seien vor allem stockende Verhandlungen mit der österreichischen Gebietsgesundheitskasse, heißt es. Für heuer wird ein Minus von mindestens 7 Millionen Euro erwartet. Wenn keine Tarifanpassungen erfolgen, drohen Leistungskürzungen, heißt es. Der Grazathlon ist mittlerweile ein Fixpunkt im Sportkalender der Stadt Graz. Dieses Wochenende sind wieder rund 8000 Starterinnen und Starter auf der Hindernislaufstrecke unterwegs. Für die Stadt Graz bringen Sportveranstaltungen wie diese zahlreiche Nächtigungen, sagt Dieter Hart-Strehmeier vom Graz-Tourismus.
5: Laufveranstaltungen sind ein Faktor, vor allem solche Laufveranstaltungen, wo es um längere Distanzen, professionelle Vorbereitung geht. Da zählt der Marathon natürlich dazu und auch der Grazathlon, der als Teambuilding-Event auch vielfach benutzt wird. Und was wir auch positiv wahrnehmen, ist, dass man Begleitpersonen mitbringt, die dann halt alternative Unternehmungen in der Stadt veranstalten.
2: Der Grazathlon sorgt heute auch für Verkehrsbeeinträchtigungen, Umleitungen und Schienenersatzverkehr. Im Innenstadtbereich gibt es einige Straßensperren. Betroffen sind unter anderem die Burggasse, der Freiheitsplatz und der Ländplatz. Außerdem Radwege rund um den Augarten und entlang der Mur. Die Beeinträchtigungen dauern von 13 bis etwa 21 Uhr. Und wir kommen zum Wetter und zu Claudia Rath.
6: Im Süden der Steiermark, da ist und bleibt es heute recht freundlich. Im Norden ist es zunächst zumindest ziemlich nass. In Irtning regnet es gerade durchaus intensiv bei 14 Grad. Nass auch in Mooslandl und in Bad Mitterndorf, hier hat es 13 Grad. Und am Vormittag bleibt es im Norden noch oft bewölkt und regnerisch. Dann aber wird es besser. Bis zum Nachmittag spätestens hört der Regen auf. Und es setzt sich dann auch in der Obersteiermark die Sonne durch. Die Temperaturen dazu von Nord nach Süd 20 bis 27 Grad. Morgen dann am Sonntag im Norden von der Früh weg viele Wolken und teils auch gewitterige Regenschauer. Überall sonst beginnt der Sonntag sonnig und erst nach und nach entstehen Quellwolken und mit ihnen ein paar Schauer. Es wird das ganze Wochenende über außerdem noch windig werden.
0: 8.34 Uhr, das Radio Steiermark Verkehrsservice.
6: A9 Pyrenautobahn Richtung Süden, Richtung Slowenien bei Graz, der Blaputtstundel, der ist aktuell gesperrt. Ein großes Plastikteil muss da gerade aus dem Tunnel geholt werden. Am besten, Sie warten diese Sperre auf der Autobahn ab, sollte nicht mehr allzu lang dauern.
0: Zum Abwarten die allerbeste Musik, die haben wir auf alle Fälle mit dabei. Guten Morgen am Samstag.
6: Guten Morgen.
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0: Bitte erheben Sie sich. Wir müssen gratulieren. Sorry, Hansi Lang, nicht für die Josefine.
1: Ja, Sie hören richtig. Wir sind in Schweden und da feiern Karl Gustav und Silvia, also König Karl Gustav und Königin Silvia, heute ihren 50. Hochzeitstag.
0: Aber nicht nur da wird königlich gefeiert. In Großbritannien wird King Charles mit Trooping the Colour zum Geburtstag geehrt.
1: Ja, der Geburtstag ist zuerst am 14. November, er wird heuer 78, aber gefeiert wird traditionell immer im Frühsommer, wegen dem Wetter, wegen dem besseren.
0: Großer Festtag für viele in Großbritannien. Ansgar Gersmann, unser Adelsexperte. Einmal König schauen, das ist heute am Programm. Wer wird da noch am Balkon des Buckingham Palace zu sehen sein?
2: Ja, Trooping the Colour, die große Geburtstagsparade für den britischen Monarchen, die gehört zu den absoluten Höhepunkten im royalen Kalender. Mit dabei sind also alle arbeitenden Mitglieder der Königsfamilie, das heißt König Charles, Königin Camilla, Thronfolger William und seine Frau Catherine und natürlich ihre drei Kinder, Charlotte, Louis und George. Und gerade die Kinder, die sorgen ja auch jedes Jahr für die schönsten Bilder. Der Balkon des Palastes ist aber tatsächlich leerer als noch zu Zeiten von Queen Elizabeth. Prinz Harry und Meghan, die sind ja seit ihrem Rückzug aus dem Königshaus nicht mehr dabei. Und auch Andrew, der Bruder des Königs, spielt wegen der anhaltenden Missbrauchsvorwürfe keine öffentliche Rolle mehr. Dahinter steckt auch eine Strategie von Charles. Die Monarchie soll moderner, schlanker und natürlich auch kostengünstiger wirken.
1: Ja, was hier auf jeden Fall immer ist, die Monarchie prunkvoll, nämlich bei dieser Zeremonie heute werden 1400 Soldaten teilnehmen. 200 Pferde sind zu sehen, mehr als 400 Musiker und Musikerinnen sorgen für Stimmung. Naja, und in den Himmel schauen heißt auch die Kunstflugstaffel der Royal Air Force natürlich auch mit dabei bei dieser Ehrung.
0: ORF 2 überträgt live ab 9.40 Uhr zu sehen Trooping the Colour aus London.
1: Und die königliche, also der königliche Hochzeitstag, die goldene Hochzeit von König Karl Gustav und seiner Silvia aus Stockholm.

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Matthias Reim freut sich auf Sie. Er hat sich auf New York gefreut. Großartiger Song. Frank Sinatra. Ich liebe das Lied. 7 Minuten noch, dann ist es 9 Uhr.

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1: Am Mikrofon Arthur Treinacher. Das Raumfahrtunternehmen SpaceX hat gestern mit seinem Börsengang Geschichte geschrieben. Der Kurs ist am ersten Tag deutlich gestiegen. Elon Musk ist damit der erste Billionär der Welt. Aus den USA Markus Müller.
2: Mitarbeiter von SpaceX feiern am Dach der Nasdaq-Börse in New York. Und jeder von ihnen, der davor Anteile an der Firma gehalten hat, ist seit gestern ein Stück wohlhabender. Der Kurs des Unternehmens ist am ersten Handelstag um 19% gestiegen. SpaceX umfasst das Raketengeschäft von Elon Musk und Grok AI ist eine Firma für künstliche Intelligenz. Und vor allem dieser Firmenteil dürfte die Preise in die Höhe getrieben haben. Die Erwartungen für den wirtschaftlichen Erfolg von AI sind riesig. Die beiden Konkurrenzfirmen Anthropic und OpenAI wollen im Herbst an die Börse gehen. Mit dem Börsengang lässt sich jetzt auch der Wert von SpaceX ermitteln, an der Elon Musk immer noch eine deutliche Mehrheit hält und der so zum ersten Dollar-Billionär der Wirtschaftsgeschichte geworden ist.
1: Die USA und der Iran stehen offenbar kurz vor einem Abkommen zur Beendigung des Krieges. Der Vermittler Pakistan berichtet von einem abgestimmten Text für ein Friedensabkommen. Er soll die Grundlage für weitere Verhandlungen bilden. Unterdessen melden die US-Streitkräfte den Abschuss iranischer Drohnen über der Straße von Hormus. Diese hätten Handelsschiffe bedroht. Väter gehen in Österreich besonders häufig im Sommer in Karenz. Das zeigt eine Analyse des Momentum-Instituts anlässlich des morgigen Vatertags. In den Monaten Juni bis August nehmen deutlich mehr Männer Elternkarenz in Anspruch als im Rest des Jahres. Insgesamt bleibt Karenz aber überwiegend Frauensache. Der Männeranteil liegt bei knapp 19%. Zur 30. Wiener Regenbogenparade werden heute Hunderttausende Teilnehmerinnen und Teilnehmer erwartet. Sie demonstrieren für die Rechte von queeren Menschen. Wie schon vor 30 Jahren zieht die Parade auch heuer wieder entgegen der Fahrtrichtung. Bernd Matschedolnik.
3: In Farbenpracht und Vielfalt zieht sie 1996 zum ersten Mal um den Ring. Mittlerweile ist die Wiener Regenbogenparade die größte Demonstration Österreichs. Erwartet werden heute etwa 300.000 Menschen, die unter dem Motto Sichtbar seit 1996 das 30-Jahr-Jubiläum der Parade begehen. Sie demonstrieren für Wertschätzung und gleiche Rechte für alle, unabhängig von sexueller Orientierung oder Geschlechtsidentität. Ausgehend vom Rathaus geht es auf Anhängern und zu Fuß einmal entgegen der Fahrtrichtung um den Ring. Im Mittelpunkt stehen das Feiern der Vielfalt genauso wie der Protest. Um 15 Uhr hält der Demozug, um eine Schweigeminute einzulegen. Dabei wird queeren Vorkämpferinnen sowie den Opfern von Ausgrenzung und Hasskriminalität gedacht. Im Anschluss an die Parade geht das Programm im Bright Village am Rathausplatz weiter.
1: Das waren die Nachrichten mit Arthur Treinacher.
4: Das Wetter und Claudia Rath.
5: Ja, da haben wir.
4: Schönen guten Morgen.
5: Ja, schönen guten Morgen. Entschuldigung, ich bin aufgeregt, weil, ja, auch wenn Sie jetzt noch im Regen sitzen, es wird besser. Sie sind außerdem nicht allein. Wien, St. Pölten, Linz, Salzburg. Da überall gibt es ein paar Regentropfen bei ungefähr 15, 16, 17 Grad. Auch bei uns in der Steiermark, vor allem im Norden, noch bewölkt und regnerisch. In den nächsten Stunden bleibt es auch so. Aber dann ab den Mittagsstunden, im Laufe des Nachmittags spätestens, hört der Regen auch in der Obersteiermark auf und dann setzt sich nach und nach die Sonne durch. Entsprechend gibt es dann einen freundlichen Nachmittag und Abend im ganzen Land mit Temperaturen zwischen 20 und 27 Grad. Morgen Sonntag, dann heißt Sonnenschein genießen. Im Süden gibt es den nämlich mal in der Früh und am Vormittag. Da zieht es dann nach und nach aber auch zu, vor allem Quellwolken entstehen und mit ihnen schauen. Ja, und in der Obersteiermark, da gibt es morgens sowieso von der Früh weg viele Wolken und immer wieder teils auch gewittrige Schauer. Und was es heute und morgen gibt, das ist immer wieder mal Wind.
4: 9.04 Uhr, das Radio Steiermark Verkehrsservice.
5: Da läuft es im Moment gut, es sind uns keine Störungen gemeldet worden. Ich wünsche Ihnen eine gute Fahrt.
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4: Guten Morgen, Sie haben es gerade in den Nachrichten gehört. Elon Musk, der erste Dollar-Billionär. Eine Billion, das ist eine Zahl mit 12 Nullen.
5: Genau, eins und 12 Nullen dran. Eine Million Millionen.
4: Und wenn Sie jetzt in einem Jahr eine Billion verdienen wollen, dann müssten Sie, Achtung,
5: jemanden finden, der Ihnen 3 Milliarden am Tag zahlt.
4: 3 Milliarden pro Tag. Na bumm. Schon ein bisschen viel.
5: Okay.

8:08. Was steht heute noch am Programm? Grillerei, Geburtstagsfeier, entspannen, arbeiten. Egal was passiert, ich begleite Sie. Gemeinsam mit der besten Musik. Radio Steiermark ist da. Schönen Samstag.

0: Grande, grande, grande sind auch Sie. Ganz groß.
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0: Ganz groß unser Kinderreporter-Team. Das ist heute im Naturpark Pöllauer Tal unterwegs und hat dort Teichbewohner mit Superkräften entdeckt.
2: Ja, unsere Reporter heute Paula, Franziska, Henry, Valentina, Niklas und Nina aus der Volksschule Grazer Straße in Pöllau. Sie sind im Gespräch mit Biologin Sabrina Wagner.
3: Sabrina, wie schafft es überhaupt ein Wasserläufer auf Wasser zu laufen?
4: Ja, der hat eine ganz besondere Superkraft und zwar hat er ganz kleine Härchen an seinen Beinen und er nutzt auch die Oberflächenspannung des Wassers und so kann er übers Wasser gehen.
5: Und was würde passieren, wenn ein Wasserläufer erschreckt wird, wenn ein Fisch auftaucht?
4: Ja, dann kann er ein ganz besonderes Manöver, und zwar kann er bis zu einem halben Meter hoch wegspringen. Das ist genauso, wie wenn du jetzt über ein Auto springen würdest. So ist das für den kleinen Wasserläufer.
5: Cool. Gibt es im Teich auch ein anderes kleines Tier mit Superkraft?
4: Da gibt es zum Beispiel den Taumelkäfer. Der kann nicht nur unter Wasser sehen, sondern auch über Wasser. Er hat nämlich 4 Augen, mit denen er alles im Blick hat.
5: Warum ist es eigentlich wichtig, dass man über Wasser und unter Wasser sehen muss?
4: Ja, im Teich spielen sich auch wirkliche kleine Dramen ab. Da lauern überall Gefahren, auch für den Taumelkäfer. Umso besser, wenn er alles im Blick hat und seine Feinde sehen kann.
6: Und welche Feinde hat der Käfer?
4: Ja, es gibt auch räuberische Käfer unter Wasser. Die können ihn zum Beispiel fressen oder Fische. Und auch von der Luft können Feinde kommen.
5: Sabrina, können im Teich auch Spinnen leben?
4: Ja, es gibt sogar Spinnen, die können im Teich leben wie die Wasserspinne. Und zwar macht sie sich ein eigenes Haus mit Luftbläschen, damit sie überhaupt atmen kann unter Wasser. Sie hat ganz kleine Härchen, geht an die Oberfläche, sammelt die Luft und trägt sie dann einfach nach unten. Und wenn die Luft aufgebraucht ist, dann muss sie neue Luft holen.
6: Sabrina, und wie ist das denn mit den Libellen? Kommen die auch im Teich zur Welt?
4: Ja, ganz genau. Und zwar unter Wasser. Bevor nämlich eine Libelle zu einem schönen Tier mit Flügeln wird, in bunten Farben, ist sie davor eine Larve, die unter Wasser jagt.
5: Was kann so eine kleine Larve eigentlich fangen?
4: Ja, diese Larve ist ein gefürchteter Jäger unter Wasser. Die hat nämlich eine Fangmaske, die sie ausstülpen kann, total schnell. Und die fängt zum Beispiel Gelsenlarven. Sehr nützlich.
5: Sind die Tiere alle in den Teichen in Pöllauer Tal zu Hause?
4: Man kann all diese Tiere auch im Naturpark Pöllauer Tal finden. Wir haben 2, 3 ganz tolle Teiche, wo man, wenn man Lust hat, auf die Suche gehen kann. Und wenn ihr mit Kescher und Becherlupe unterwegs seid, könnt ihr die Tiere auch kurz einfangen zum Beobachten.
3: Dankeschön, Sabrina, dass du es uns alles erzählt hast.
4: Ja, bitte gerne.

0: 9.21 Uhr. 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

0: Michael Bublé. In 4 Minuten ist es 9.30 Uhr.
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0: Apropos frei. Das Radio Steiermark Verkehrsservice, damit Sie gut durch den Tag kommen. Wie schaut's aus, Claudia Ratz?
1: Ja, im Prinzip haben Sie fast überall Freifahrt, außer vielleicht bei der Stradener Straße in Deutsch-Goritz. Da ist nämlich gesperrt wegen einer Konzertveranstaltung, aber selbst da gibt's eine örtliche Umleitung. Also von dem her, gute Fahrt.
0: Es geht dahin. Gute Fahrt, 9.30 Uhr.
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3: In Söchau im Bezirk Hartberg-Fürstenfeld sind gestern zwei Motorradfahrer 69 bzw. 70 Jahre alt bei einem gemeinsamen Überholmanöver kollidiert. Die beiden stürzten und wurden in einen Acker geschleudert. Sie erlitten schwere Verletzungen und wurden mit Rettungshubschraubern ins LKH Feldbach gebracht. Bei der Fußball-WM in Nordamerika waren gestern Abend und heute früh unserer Zeit zwei der drei Gastgeber mit ihren Auftaktpartien an der Reihe. Die USA besiegten Paraguay klar mit 4:1. Kanada erkämpfte mit einem 1:1 gegen Bosnien und Herzegowina einen historischen Punkt, nämlich seinen ersten in einer WM. Die Stadt Graz testet derzeit, wie berichtet, Sprühnebellanzen, um der Bevölkerung an Hitzetagen Abkühlung zu verschaffen. Die Lanzen sind an Hydranten angeschlossen. Getestet werden sie etwa beim Bad zur Sonne oder in der Schmiedgasse. Die Neos begrüßen die Lanzen, fordern aber eine nachhaltige Begrünung der Grazer Innenstadt und erneuern ihre Forderung nach einer Stadtallee für Graz vom Jakominiplatz über den Hauptplatz bis hin zum Hauptbahnhof. Und damit zum Wetter und Claudia Rath.
1: Ja, sonnig und warm jetzt schon in Feldbach, in Gleisdorf, in Köflach oder auch in Bad Gleichenberg. Bisschen Regen gibt's in Rohrbach an der Lafnitz, in Eigen im Ennstal oder auch in Fronleiten. Da, wo es jetzt schon sonnig ist, bleibt es das im Prinzip auch den ganzen Tag über. Ziehen zwar immer wieder Wolken durch, die sind aber meist harmlos. Und da, wo es jetzt noch regnet, gibt's auch gute Nachrichten. Im Laufe der nächsten Stunden kann es wohl noch Schauer geben, aber bis zum Nachmittag sollte der Regen überall aufgehört haben und dann gibt's auch im Norden der Obersteiermark überall einen recht sonnigen Nachmittag. Das Ganze bei 20 bis 27 Grad. Am wärmsten wird's im Süden. Morgen Sonntag dann im Norden von der Früh weg wieder viele Wolken und teils auch gewittrige Regenschauer. Überall sonst zunächst ein sonniger Sonntag. Nach und nach aber auch im Süden ein paar Quellwolken zu erwarten und damit auch einzelne Regenschauer. Das ganze Wochenende über wird's außerdem windig.
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0: Also für alle, die können da jetzt noch rausgehen.
1: Unbedingt. Schau mir das so an, ja. Gute Idee.

0: Er ist in den USA, man muss sagen, leider der WM-Pechvogel Christoph Baumgartner.
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2: Ja, dass er in den USA wäre, wäre ja nicht so schlecht, ja, oder?
0: Ist
2: aber
0: richtig.
2: Dass er nicht spielen kann, das ist das Drama.
0: Leider das passiert. Kurz vor der WM verletzt sich Baumgartner im allerletzten, im Testspiel, beim Aufwärmen.
2: Ja, es war für uns alle ein Drama.
0: Absolut. Und verpasst da seinen großen WM-Traum.
2: Ja, aber vor wenigen Tagen hat er gefunden, na, das geht so nicht. Ich muss mit dabei sein in den USA, mit unseren Jungs mitfiebern. Ja, und jetzt ist er gelandet.
0: WM-Reporter Daniel Kulowitz.
3: Ein Stich, ein Schmerz, eine Muskelverletzung zum blödesten Zeitpunkt und die bisher dunkelste Stunde der Karriere von Christoph Baumgartner, wie er uns verrät.
4: Die erste Phase war schon sehr, sehr hart.
3: Die ersten Momente nach dem brutalen WM-Out.
4: Bin dann zurückgefahren zum Campus, wo meine Frau war, und hab dann die ersten Tränen da verdrückt. Dann ist in mir relativ schnell der Entschluss gefasst, dass ich her möchte.
3: Und jetzt ist er da, hier bei uns in den USA, mental gestärkt.
4: Das war unfassbar, was ich an Nachrichten gekriegt habe. Das kann man sich gar nicht vorstellen.
3: Gleichzeitig sagt der Baumi aber auch Stopp. Negative Energie will er nicht mehr an sich ranlassen.
4: Bin aber auch ganz ehrlich, es reicht jetzt auch mit irgendwelchen Mitleid. Ich will keinen mehr, der mir sagt, es tut mir leid und was weiß ich, weil das, es ist vorbei, also es reicht jetzt.
3: Neben seiner Familie hat er hier das bestmögliche Auffangbecken. Seine Kumpels aus dem Nationalteam.
4: Ich glaube jetzt, dass ich keiner bin, der irgendwo in ein Loch fällt oder so. Ist dadurch schon ausgeschlossen, wie gesagt, dass ich hier bin mit den Jungs und so viel Spaß haben werde.
3: Die einzige Bitte, kein übertriebener Torjubel auf Krücken.
4: Ich hoffe, dass wir ganz viele Tore schießen, dass ich da nicht irgendwie deppert aufspringe. Ich werde sicher der größte Fan der ganzen Mannschaft sein und von dem her wird das sicher speziell, aber ich freue mich drauf.
0: Unser Baumi, live mit dabei. Apropos live.
2: Genau, heute gibt es das erste Spiel des Tages um 21 Uhr Katar gegen die Schweiz und dann das zweite quasi heute um 0 Uhr, nämlich gegen Brasilien und Marokko gegeneinander.
0: Und jetzt die beste Musik auf Radio Steiermark für Ihren Samstag, 9.40 Uhr. Passt, glaube ich, gut zum Baumi, der Song, oder? Forever Young.
2: Der sowieso.
0: Ja, der gibt Gas noch.

9.47 Uhr. Unbreakable, unzerstörbar. James Cottrell, das sind Sie heute auch am Samstag mit der Musik von Radio Steiermark. 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

0: Danke Claudia, war lustig heute Morgen.
1: Danke Mario und nicht vergessen, morgen dann heißt danke Papa, morgen ist Vatertag.
0: Ganz genau. Kathi Venus ist jetzt schon bereit. Freut sich auf Sie.
1: Schreit aus dem Hintergrund, hallo. Ja.
0: Geht's weiter auf Radio Steiermark. Die beste Musik, beste Stimmung für den Samstag.
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1: Am Mikrofon Arthur Dreinacher. Österreich sucht dringend Fachkräfte, vor allem in technischen Berufen, der IT und der Pflege. Weil zugleich weniger Arbeitskräfte aus anderen EU-Staaten nach Österreich kommen, setzt man verstärkt auf neue Herkunftsländer wie Brasilien, die Philippinen oder Mexiko. Peter Stacher berichtet.
2: Hector ist Softwareentwickler aus Mexiko. In Österreich ist er zum ersten Mal. Österreich ist in Mexiko nicht sehr bekannt. Andere europäische Länder kennt man besser. Umso beeindruckter bin ich, wie schön es hier ist. Auf Österreich aufmerksam geworden ist Hector über einen IT-Wettbewerb österreichischer Unternehmer. Nun kann er sich vorstellen, hier zu arbeiten. Um den Wohlstand zu erhalten, brauche man dringend kluge Köpfe, sagt Wirtschaftsminister Wolfgang Hartmannsdorfer.
3: Wir müssen da viel besser werden in der Anerkennung der Ausbildungen, der Berufsabschlüsse, aber auch in der Anerkennung einer Rot-Weiß-Rot-Karte. Das gehört digitalisiert, das muss schneller gehen.
2: Für den Mexikaner Hector könnte es nun schnell gehen. Er hat sich für einen Job bei den ÖBB beworben.
1: Russland meldet einen massiven ukrainischen Drohnenangriff. Innerhalb von 12 Stunden sind 185 Drohnen abgeschossen worden, berichtet das russische Verteidigungsministerium. 2 Menschen wurden getötet. Auch die Hauptstadt Moskau sei getroffen worden, berichtet der Bürgermeister. Der Anführer der venezolanischen Drogenbande Tren de Aragua ist laut US-Präsident Trump bei einem US-Angriff getötet worden. Die Übergangsregierung in Caracas bestätigte den Tod von Nino Guerrero. Die Bande gilt in den USA als Terrororganisation und wird für Drogen- und Menschenhandel sowie schwere Gewaltverbrechen verantwortlich gemacht. Die nordamerikanischen Gastgeber sind erfolgreich in die Fußball-WM gestartet. Kanada holte beim 1:1 gegen Bosnien-Herzegowina erstmals in seiner WM-Geschichte einen Punkt. Die USA feierten zum Auftakt einen klaren 4:1-Sieg gegen Paraguay. Unterdessen schmerzt der Ausfall von Christoph Baumgartner das ÖFB-Team bei der WM besonders. Trotz seiner Verletzung ist der Niederösterreicher ins Teamcamp nachgereist. WM-Reporter Daniel Kulowitz hat ihn getroffen.
4: Gerade mal 27 Matches hat Christoph Baumgartner in seiner Profilaufbahn bisher verpasst, wegen Kleinigkeiten. Vor dem letzten WM-Test gegen Tunesien aber der Schock.
5: Ja, habe einfach einen Stich gespürt da in der Oberschenkelregion. Dass es dann so groß war, die Verletzung, habe ich nicht gedacht, ehrlich gesagt.
4: Gefolgt von Operation und Krücken. Karriere-Highlight mit einem Schlag vorbei.
5: Wenn man die Diagnose gekriegt hat, dass man den größten Traum seines Lebens verpassen wird, trotzdem, bis jetzt zumindest, habe ich es geschafft, das ganz extrem positiv anzugehen.
4: Das Team wird ihm drüber helfen und er dem Team.
5: Überall zu unterstützen, wo ich nur kann. In erster Linie natürlich als Energiegeber, als einer, der die Gruppe sehr, sehr gut kennt und versteht.
4: Baumgartner hier auf Krücken unterwegs wird auch seine Reha hier im ÖFB Camp Kalifornien fortsetzen. Das alles natürlich in engster Absprache mit seinem Club RB Leipzig und Teamchef Ralf Rangnick.
1: Das waren die Nachrichten mit Arthur Dreinacher. Zum Wetter.
6: Nach 3 vergleichsweise kühlen Tagen klettern die Temperaturen heute auf 19 bis 26 in Vorarlberg, Tirol und Kärnten bis auf 29 Grad. Dazu werden die Regenschauer von Salzburg ostwärts immer seltener. Am Nachmittag überwiegt größtenteils der Sonnenschein. Allerdings weht lebhafter, teils auch starker Westwind. Ruhiger bleibt es in den Becken im Süden. Morgen geht es dann windig weiter und zumindest zeitweise sonnig. Von Salzburg bis ins Südburgenland entstehen aber auch Schauer und Gewitter. Dazu von Nord nach Süd 18 bis 28 Grad. Soviel zum Wetter von Daniel Schlager.
7: 4:10 ist es. Wir kommen für Sie zum Radio Steiermark Verkehrsservice. Am Autobahngrenzübergang Spielfeld haben Sie derzeit 10 Minuten Wartezeit bei der Ausreise wegen Bauarbeiten in Slowenien. Und auf der Stradener Straße in Deutsch-Doritz gibt es eine Sperre und eine Konzertveranstaltung. Sie werden örtlich umgeleitet. Und das bis morgen in der Früh. Wenn Sie weiteres sehen, gern kostenlos anrufen unter Stern 300. Gute und sichere Fahrt.
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7: Samstagvormittag. Was steht auf der To-Do-Liste? Einkaufen, putzen, arbeiten. Auch schon das Stichwort. Oder mit dem Auto unterwegs sein. Oder vielleicht schon das Wochenende genießen. Ja, ich freue mich, dass ich Sie begleiten darf. Und das wirklich jetzt mit allerfeinster, gemütlicher Musik starten wir gleich rein. Joe Dassin, die Meierin und Dr. Hook.

0: Champs Élysées. Jean Dassin, ganz gemütlich am Samstagvormittag auf Radio Steiermark. Der Kalender zeigt heute den 13.06.2026. Ja. Hui, morgen Vatertag. Der Vater als Ernährer der Familie, der Vater in Karenz, der Vater als Hausmann, der coole Papa, mit dem man ständig aufregende Abenteuer erlebt. Es gibt wirklich viele, viele, viele unterschiedlichste Väterrollen. Und ja, sagen wir mal so, das Vatersein hat sich in den letzten Jahren verändert.
1: Wie ein junger Papa war, war das so, da hat die Frau mehr auf die Kinder geschaut. Ich war meistens beim Arbeiten unterwegs, war nie daheim.
2: Ich glaube, es ist mehr Gleichberechtigung. Frauen gehen arbeiten und Männer bleiben zu Hause, so wie umgekehrt. Aber ich bin eher so, Mann sollte arbeiten und Frau auch, aber ein bisschen wie früher. Würde ich mir wünschen eher, ja.
1: Ich glaube, das passt schon so, wie es jetzt ist. Ne?
3: Dadurch, dass ich ein halbes Jahr in Karenz bin, ist man einfach gezwungen reinzuwachsen und dann funktioniert das auch relativ gut mit der Zeit. Also ich glaube, wer nur 2 Monate geht, und ich verstehe jeden, am Anfang hat man einfach ein bisschen Angst davor, der verpasst dann tatsächlich, dass das Kind sich auch auf einen wirklich tief einstellt.
4: Das ist früher so gewesen, wir sind bei der Arbeit gewesen und die Frau hat den Großteil gehabt, noch mit den Kindern.
5: Wenn sie dann zu Hause waren, dann waren sie der Held, oder?
6: Ja, auf alle Fälle, ja, für kurze Zeit, ne? Weil wir sind später heimgekommen, aber dann sind halt die Kinder an den Zug gelaufen, halt sicherlich.
5: Ist der schon wichtig, der Vatertag, für Sie?
7: Auf alle Fälle, sonst wären die Kinder nicht da, wenn es den Vater nicht gäbe.
2: Man soll den Vater jeden Tag lieben, gleich wie Muttertag, und müsste dann einen extra Tag dafür geben.
5: Wenn Sie jetzt zurückdenken an die Zeit, als Ihre Kinder klein waren, die Vaterrolle, wie war denn die so?
7: Sehr viel unterwegs, leider, aber doch die Zeit, die dann zur Verfügung stand, haben wir schon genossen.
5: Die Rollen haben sich geändert. Wie sehen denn das die Frauen?
8: Ja, es ist einfach der Wandel der Zeit. Und ich glaube, es muss so sein. Früher hat man sich mehr auf die eine Rolle fixiert und jetzt hat man beide Rollen.
5: Hätten Sie sich das auch gewünscht früher?
9: Ja, das hätte ich schon gewünscht. Die ganze Arbeit war leichter gegangen.
10: Ich muss ehrlich zugeben, also bei uns war das immer so. Wir waren beide berufstätig und wenn der eine früher ausgehobt hat, hat der andere schon gekocht. Und das mit der Kindererziehung war das genauso.
5: Das heißt, es ist nicht nur eine Frage der Zeit?
10: Nein, bei uns war das immer so.
0: Fein. Morgen Vatertag. Dankeschön, Alina Samonik, fürs Nachfragen.

0: Malte Kelly, frei. Und wir wissen alle, frei sein, ja, das hat hauptsächlich was mit dem Kopf zu tun. Man kann frei sein und sich trotzdem eingesperrt fühlen oder man fühlt sich generell frei. Und dieses Gefühl ist etwas, was uns unser Leben lang begleitet, oder? Es gibt so Orte, wo man sich immer dazugehörig fühlt, wo man sich zu Hause fühlt. Und da geht es gar nicht darum, ob das auf irgendeinem Zettel steht, auf einem Meldezettel, sondern das ist einfach so ein Herzensplatzerl. Und es gibt ein Lied, das ist eigentlich, glaube ich, mal weltweit die Hymne für das Gefühl von Heimat, Sehnsucht und das endlich angekommen sein. Mitsingen aus voller Kehle erlaubt, Text bekannt, gleich bei uns John Denver mit Take Me Home, Country Roads.
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0: Natasha Bedingfield, Unwritten um 10:30 am Samstag.
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2: Das Rote Kreuz Steiermark hat gestern seine neue Landeszentrale in Graz eröffnet und seine Bilanz für das Vorjahr präsentiert. Die Zahl der Einsätze und Hausbesuche hat zwar Rekordwerte erreicht, trotzdem gibt es finanzielle Sorgen. Grund dafür sind vor allem stockende Verhandlungen mit der österreichischen Gesundheitskasse. Für 2026 wird ein Minus von mindestens 7 Millionen Euro erwartet. Wenn keine Tarifanpassungen erfolgen, drohen Leistungskürzungen, heißt es vom Roten Kreuz. Ein schwerer Arbeitsunfall ist gestern in einem Industriebetrieb in Weiz passiert. Ein 41-jähriger Arbeiter ist dabei von einer aufschlagenden Tür eines Transformators am Kopf und am Oberkörper getroffen worden. Der Mann hat zwar einen Helm getragen, dieser ist aber weggeschleudert worden. Der 41-jährige ist mit schweren Verletzungen ins LKH Weiz gebracht worden. Und der Steirer Franz Josef Lesser hat bei der Paracycling-Europameisterschaft in Italien gestern die Goldmedaille im Zeitfahren geholt. Morgen folgt noch das Straßenrennen und dieser Bewerb ist ihm bereits bestens bekannt. 2021 hat Franz Josef Lesser bei der EM schon einmal in diesem Bewerb Gold geholt. Und jetzt schauen wir uns noch an, wie das Wetter in der Steiermark wird. Derzeit regnet es in manchen Teilen der Steiermark, anderorts ist es dafür nur leicht bewölkt und oft schaut ein blauer Himmel durch. Dort, wo es jetzt regnet, wird es aber nach Mittag nach und nach trocken. Die Wolken werden immer weniger und dann setzt sich auch die Sonne durch. Und je nachdem, wo Sie heute unterwegs sind, 21 bis 27 Grad sind die Höchstwerte. Morgen gibt es wieder wechselhaftes Wetter, teilweise auch mit gewittrigen Regenschauern. Also den Tag heute am besten gleich ausnutzen.
0: Oh, das heißt, ich kann dann nachher die lange Hose mit der kurzen wechseln.
2: Ja, das wäre heute gut. Heute definitiv ein Tag zum Spazierengehen, zum Wandern, zum Laufen, zum Radfahren, was Sie mögen.
0: Ja. Laufen ist schon das Stichwort. In der Grazer Innenstadt werden ab 13 Uhr zahlreiche Straßen für den Grazathlon gesperrt. Start ist um 13:30 im Augarten. Gesperrt werden zum Beispiel der Rosegger, Marburger, Kaiser Franz Josef, Kedi Radetzky und die Tegethofbrücke sowie die Bereiche rund um den Lendplatz, Tummelplatz und Karmeliterplatz. Bitte die Innenstadt mit dem Auto bis 21.30 Uhr meiden. Bei den Grazlinien gibt es ab 12.45 Uhr für die Linien 3 und 5 einen Ersatzverkehr vom Jakominiplatz nach Andritz über den Glacis. Die Linie 30 fährt über den Glacis. Umgeleitet werden auch die Linien 16, 31, E 32, 39, 40 und 67. Grazathlon, du warst da mal dabei, gell?
2: Da war ich auch mal dabei. Ich war, wenn ich mich richtig erinnere, letztes Jahr. Vergangenes Jahr war dabei. War
0: lustig. Kannst du dich richtig erinnern? Verstehe. Sehr gut. Weiter zum Wir bleiben beim Verkehr. Autobahngrenzübergang Spielfeld, derzeit 15 Minuten Wartezeit bei der Ausreise wegen Bauarbeiten in Slowenien und Stradener Straße in Deutschgoritz. Sperre wegen einer Konzertveranstaltung. Eine örtliche Umleitung ist für Sie bis morgen eingeleitet, umgerichtet, eingerichtet. So heißt's. Gute Fahrt.
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0: On the Road Again. Klingt jetzt so ein bisschen nach Western, oder? Und wenn wir schon beim Western sind, dann gibt es da nicht nur coole Autos, sondern auch coole Pferde. Und mit Pferde sind wir auch schon beim Thema, denn das mit den Pferden, das ist an diesem Wochenende ein ganz, ganz großes Thema. Zumindest in Rams am Dachstein, da geht es ziemlich rund an diesem Wochenende. Erzählt uns Lokalmatador Seppi Reich.
1: Ja, heute ist ganz großer Tag. Am Nachmittag ab 14 Uhr, die Trachtenmusikkapelle Ramsau feiert 100 Jahre. Gibt es ein wunderbares Musik Fest direkt im Langlaufstadion. Über 20 Musikkapellen sind da und dann geht es ein ins Zelt und dann gibt es Rambazamba mit Blasmusik. Da freuen wir uns gewaltig. Also heute steht wirklich die Blasmusik im Mittelpunkt.
0: Morgen wird es tierisch, majestätisch für die Pferdefans.
1: Ja, morgen ist dann der große Festzug, traditionell. Wir haben ja das 37. Frühlingsfest, das Frühlingsfest der Pferde. Und da gibt es morgen ganz einen besonderen Festzug mit Trachtengruppen, mit Musikkapellen, mit vielen Blumenwegen. Traditionell, also einfach kommen und schauen.
2: Was passiert da mit den Pferden genau?
1: Die Pferde werden natürlich in den vielen Rassen vorgestellt. Die ziehen dann zum Teil die Blumenwegen, die von unseren Frauen geschmückt werden. Bei uns steht die Margarite ganz stark im Mittelpunkt mit vielen, vielen anderen Blumen. Ist also eine große Vielfalt, die da geboten wird. Und das ist wirklich wert, dass man sich die Saison schaut, also morgen um 11 Uhr der große Frühlingsfestzug der Pferde in Ramsau.
0: Ja, liebe Grüße in die Ramsau rauf. Viel Spaß beim Feiern und bitte schon die Streicheinheiten für die Pferde nicht vergessen. Schönes Wochenende.

0: Adriano Celentano, una Festa sui Prati. Weiß nicht, wie es Ihnen geht, aber ich bin da sehr selektiv mit Serien. Ich weiß, wann ich eine Serie schaue, dann kippe ich so richtig rein, muss alles sehen und mich voll informieren. Und deswegen schaue ich, dass das eher so übersichtlich gehalten wird. Gell? Also ich schaue nur wenig Serien, die war dafür wirklich hardcore. Vor einigen Jahren hatte sich ein Studiogast angekündigt. Kurzzeitig, auf einmal hat es so einen Riesenauflauf vor dem Aufnahmestudio gegeben. Ich vom Mikrofon, lauter Frauen vor den Glasscheiben. Mir gegenüber ein Typ, groß, blonde Kinn, lange Haare, Jeans, Westernstiefel, sehr charmante Art, Deutscher. Ja, was soll ich sagen? Ab da habe ich auch Soko Donau geschaut. Er hat damals nämlich seine erste Single bei uns vorgestellt. Und sie hat es in sich gehabt. Stefan Jürgens war das, Sie wissen schon, Soko Donau. Und für uns hat er damals gesungen, Fliegen können.
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0: Jetzt vielleicht noch ein bisschen früh für Red Red Wine, aber auch in der nächsten Stunde perfekte Musik.
1: Bitte lass mich mit dir durchbrennen.
0: Musik aus der Steiermark, Flo Gruber. Durchbrennen.
2: Hey, Sera, Sera.
0: Was für eine Mischung. Doris Day, Que Sera, Sera wartet auch auf Sie und... Auch Phil Collins und viele andere sind für Sie im besten Musikmix in der nächsten Stunde mit dabei.
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4: Am Mikrofon Arthur Treinacher. Kuba will seine Wirtschaft weiter liberalisieren. Das hat der kubanische Präsident angekündigt. Die Reformen betreffen den Agrarsektor, den Tourismus und den Staatsapparat. Gebilligt werden müssen die Pläne noch vom Politbüro und der Nationalversammlung. Katharina Wagner berichtet.
5: Weniger Staat, mehr privat. Diese Linie will auch das seit Jahrzehnten sozialistisch regierte Kuba nun umsetzen. Nicht zuletzt wegen massivem Wirtschaftsdruck aus den USA. Statt stark gesteuerter Planwirtschaft soll in Kuba bald mehr private Beteiligung möglich sein, ähnlich wie in China oder Vietnam. Seit 2021 sind in Kuba private Unternehmen mit bis zu 100 Beschäftigten erlaubt. Die angekündigte Liberalisierung soll laut dem kubanischen Präsidenten Miguel Díaz-Canel auch für den Tourismussektor und ausländische Direktinvestitionen gelten. Kuba unterliegt seit 1962 einem US-Wirtschaftsembargo und seit Monaten verschärften US-Sanktionen. Die Insel durchlebt die schwerste Krise seit Jahrzehnten, Treibstoff fehlt und regelmäßig fällt der Strom aus.
4: Die israelische Armee hat die Bewohner von 20 Orten im Südlibanon zur Evakuierung aufgefordert. Sie sollen sich nördlich des Flusses Sarani in Sicherheit bringen. Zuvor hatte die Armee mehrere Drohnenangriffe der Hisbollah auf Nordisrael gemeldet. Zwischen Israel und dem Libanon gilt zwar eine Waffenruhe, beide Seiten werfen einander aber Verstöße vor. Die EU startet am Montag die Beitrittsgespräche mit Moldau und der Ukraine. Darauf haben sich die Botschafter der 27 Mitgliedstaaten geeinigt. Die Verhandlungen hätten eigentlich schon 2024 beginnen sollen, wurden aber von Ungarn blockiert. Für die Ukraine ist die EU-Mitgliedschaft ein zentrales strategisches Ziel. Österreich braucht Fachkräfte, besonders in technischen Berufen, der IT und der Pflege. Weil gleichzeitig weniger Arbeitskräfte aus anderen EU-Staaten nach Österreich kommen, richtet sich der Blick zunehmend auf neue Herkunftsländer für qualifizierte Beschäftigte, etwa Brasilien, die Philippinen oder Mexiko. In Barcelona geht es heute um die Startplätze für den Formel 1 Grand Prix von morgen Sonntag. Im Mittelpunkt steht dabei erneut Jungstar Kimi Antonelli. Mehr von Gerhard Prohaska.
6: Ja, der 19-Jährige hat den Sieg in Monte Carlo gerade mal verdaut.
7: It's one of those moments you will remember forever.
6: Aber nach dem Freudensprung ins Hafenbecken des Fürstentums hat Antonelli jetzt in Barcelona den 6. Sieg in Serie im Visier.
7: We'll try to repeat ourselves, even though it's not gonna be easy.
6: Nur nicht leicht hat es vor allem sein Teamkollege George Russell, der klar im Schatten des Teenagers steht und mit seiner Situation hadert. Ich frage die Welt nicht um Glück, ich wünsche mir einfach eine neutrale Chance und nicht ständig Pech.
8: And I'm not asking for the world to give me luck. I just want neutral.
6: 68 Punkte Rückstand auf seinen Teamkollegen setzen Russell aber gehörig unter Druck.
4: Das waren die Nachrichten mit Arthur Treinacher. Zum Wetter.
9: Ein recht starker Regenschauer zieht jetzt noch durchs Weinviertel und kann auch Wien streifen. Auch in und rund um die Obersteiermark regnet es noch teilweise. Insgesamt setzt sich die Sonne heute aber immer mehr durch und dazu wird es warm mit Höchstwerten von 19 bis 26, im Westen und Süden bis zu 29 Grad. Allerdings weht vielerorts auch lebhafter bis starker Westwind. Morgen bleibt es dann windig und wechselhaft. Zeitweise scheint die Sonne, die stärksten Schauer und Gewitter entstehen diesmal im Südosten Österreichs. So viel zum Wetter von Daniel Schlager.
0: 3 Minuten nach 11 ist es. Wir schauen für Sie auf die Straßen und kommen zum schnellen und zuverlässigen Radio Steiermark Verkehrsservice. Autobahngrenzübergang Spielfeld. 15 Minuten Wartezeit gibt es bei der Ausreise wegen Bauarbeiten in Slowenien. In der Grazer Innenstadt werden ab 13 Uhr zahlreiche Straßen für den Grazathlon gesperrt. Start ist um 13:30 Uhr im Augarten. Gesperrt werden zum Beispiel der Rossecker, Marburger und Kaiser Franz Josef Quay, die Radetzky und Tegethofbrücke sowie die Bereiche rund um Lendplatz, Tummelplatz und Karmeliterplatz. Bitte die Innenstadt mit dem Auto bis circa 9:30 Uhr am Abend meiden. Bei den Grazlinien gibt es ab 12:45 Uhr für die Linien 3 und 5 einen Ersatzverkehr. Vom Jakominiplatz nach Andritz über den Glacis. Die Linie 30 fährt über das Glacis. Umgeleitet werden auch die Linien 16, 31, E32, 39, 40 und 67. Und Stradener Straße in Deutschgoritz, da gibt es eine Sperre wegen einer Veranstaltung. Das wird bis morgen in der Früh dauern. Eine örtliche Umleitung ist für Sie eingerichtet. Gute und sichere Fahrt.
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0: Naschen erlaubt.
10: Erdbeeren haben nicht so viel Kalorien, haben sehr viel Wasser, sind sehr gesund.
0: Ja, ja, und sie schmecken. Es ist Erdbeerzeit. Wir machen Ihnen gleich noch ein bisschen mehr Guster und erfüllen zusätzlich Ihren Guster nach viel guter Musik, nach der besten Musik.

0: Mr. Broken Wings. Juni, Erdbeerzeit. Schade, dass die wirklich nur so kurze Saison haben, denn sie schmecken ja wirklich köstlich und sie sind auch wahnsinnig gesund. Erdbeeren haben kaum Fett, kaum Kalorien, aber dafür jede Menge Vitamin C in sich. Andrea Steurer berichtet und ein paar Wochen lang kann man sie jetzt noch direkt frisch vom Feld holen.
1: Gleich so, Natur oder gleich vom Feld, sind sie am allerbesten, finde ich.
2: Ich mit Zucker.
3: Das Zuckern ist aber oft auch gar nicht mehr nötig, denn süß sind sie sowieso. Trotzdem haben sie aber kaum Kalorien, freut sich Claudia Dungel.
4: Sie hat auf 100 Gramm nur 37 Kalorien, das heißt wirklich ein Schlankmacher par excellence.
3: Dafür aber jede Menge Mineralstoffe und Vitamine. Vitamin C hat sie sogar mehr als eine Zitrone.
4: Das heißt, sie steigert die Abwehrkraft und sie enthält auch Mineralstoffe wie Kalium, was entlastend fürs Herz ist. Zink, das ist für die Immunabwehr sehr wichtig auch. Oder auch Kupfer.
3: Das unserer Haut besonders gut tut. Zerdrückt man die kleinen Beeren mit Joghurt und Zitronensaft, hat man ganz schnell eine Gesichtsmaske zur Hand.
4: Weil die Erdbeere enthält nämlich Fruchtsäuren. Das heißt, wenn man zu schuppender Haut neigt oder wenn man auch Pickel hat,
3: dann ist diese Erdbeermaske ideal. Auch zum Trinken sind die Erdbeeren ein sommerlicher Durstlöscher.
4: Erdbeeren mit Kefir pürieren, auch ein bisschen Melisse dazugeben. Warum? Die Melisse ist fürs vegetative Nervensystem sehr gut und da hat man einen ausgezeichneten Sommercocktail.
0: Ja, also mir fallen ja unendlich viele Möglichkeiten ein, aber am besten so frisch in den Mund oder zum Beispiel ein bisschen zerschnitten und mit Kefir in der Früh. Sensationell, oder? Also Erdbeerzeit, genießen Sie es. Ja, und selbst wenn Sie eine Fruktoseunverträglichkeit haben und die nicht so ganz schlimm ist, angeblich sind die Erdbeernüsse, oder? Kann man ja essen, ne?

0: Those were the days. Und ganz ehrlich, wir leben im schönsten Land der Welt. Trotzdem, die allermeisten überkommt einmal im Jahr einfach die Idee, dass sie weg müssen, und zwar ans Meer. Sterzrock hat das in musikalische Form gefasst. Sehnsucht nach Meer, gleich hier bei uns.
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0: Whitney Houston, How Will I Know? Na, damit Sie alles wissen, heißt jetzt Ohren aufsperren, es ist 11:30.
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2: 4 Wochen dauert es noch, dann haben die steirischen Schülerinnen und Schüler endlich Sommerferien. Hitze in den Klassenzimmern wird für viele Schulkinder zur Belastung. Spätestens Mitte kommender Woche, da kommt dann eine Hitzewelle auf uns zu. Die Grünen bringen deshalb das Thema am Dienstag im Landtag zur Sprache. Sie fordern mehr Unterstützung für Gemeinden, um Schulgebäude besser vor hohen Temperaturen zu schützen. Laut einer Befragung leiden unter der Hitze die Konzentration und die Gesundheit, insbesondere dann, wenn die Räume schon am Vormittag über 30 Grad erreichen. Ein neuer Leitfaden der Wirtschaftskammer soll Gemeinden helfen, öffentliche Aufträge stärker regional und nachhaltig zu vergeben. Hintergrund ist das neue Bundesvergabegesetz, das regionale Betriebe und kleine Unternehmen besser unterstützt. Laut einer Studie schaffen regionale Vergaben mehr Arbeitsplätze und erhöhen die Kaufkraft vor Ort. Die Wirtschaftskammer plant Schulungen für Bürgermeister und will so ihre Empfehlungen rasch in der Praxis verankern. Und in erst 4 Tagen ist Österreich bei der Fußball-Weltmeisterschaft dran. Heute aber sind schon unsere Schweizer Nachbarn gegen das WM-Gastgeberland von 2022 Katar dran. Und um Mitternacht gibt es dann schon den ersten Kracher. Brasilien trifft da auf Marokko. Es ist also das Duell zwischen dem Rekord-Weltmeister und dem amtierenden Afrikameister. Und jetzt schauen wir uns noch an, wie das Wetter in der Steiermark wird. Sonne, Wolken, Regenschauer, heute ist eigentlich alles mit dabei.
0: Eigentlich Aprilwetter im Juni, ne?
2: Kann man fast sagen, aber das Aprilwetter, das ändert sich heute mit dem Nachmittag, denn der Regen, der wird im Laufe des Tages weniger und es wird wieder mild bei Höchstwerten zwischen 21 und 27 Grad. So weit sind wir aber derzeit noch nicht. In Mürzzuschlag, da messen wir gerade 15 Grad, noch ein bisschen kühler bei 14 Grad ist es in Ramsau am Dachstein und schon relativ warm in Feldbach bei 24 Grad. Morgen gibt es dann wieder ein wechselhaftes Wetter, teilweise auch mit gewittrigen Regenschauern.
0: 11:32 Uhr zum Radio Steiermark Verkehrsservice. Schnell und zuverlässig sind wir. Autobahn, Grenzübergang, Spielfeld, 10 Minuten Wartezeit bei der Ausreise aus Österreich wegen Bauarbeiten in Slowenien. In Graz, da geht es heute am Nachmittag gescheit rund. In der Innenstadt werden ab 13 Uhr zahlreiche Straßen für den Grazathlon gesperrt. Start ist um 13.30 Uhr im Augarten. Gesperrt werden zum Beispiel der Rosecker, der Marburger, der Kaiser-Franz-Josef-Quay, die Radetzky und die Tegetow-Brücke sowie die Bereiche rund um Lendplatz, Tummelplatz und Karmeliterplatz. Bitteschön, die Innenstadt mit dem Auto bis 9:30 Uhr am Abend meiden. Bei den Grazlinien gibt es auch ein paar Veränderungen. Ab 12.45 Uhr für die Linie 3 und 5 gibt es Ersatzverkehr vom Jakomini-Platz nach Andritz über das Glacis. Die Linien 30 fährt über das Glacis. Umgeleitet werden auch die Linien 16, 31, E32, 39, 40 und 67. Und Strade der Straße in Deutsch-Goritz. Sperre wegen einer Veranstaltung. Eine örtliche Umleitung ist für Sie eingerichtet.
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0: Das Leben ist wie ein Traum. Das wissen viele und das wissen auch die Väter, die irrsinnig gern Papa sind. Und irgendwie, ja, der Vater als Ernährer der Familie, der Vater in Karenz, der Vater als Hausmann, der coole Papa, mit dem man ständig Abenteuer erlebt. Der Taxichauffeur, der Fußballtrainer, das Vatersein hat sich irgendwie mit den Jahren verändert. Wie nehmen eigentlich Kinder heutzutage ihre Papas wahr? Hat Alina Samonik nachgefragt.
1: Bei mir ist der Papa der, was arbeitet und die Mama schaut aufs Haus.
2: Der Papa schöpft immer, die Mama macht die Hausarbeit und der Papa schaut immer, ob alles läuft.
3: Und wie wird es dann einmal sein, wenn ihr Papas werdet?
2: Weil ja, das Gleiche machen wahrscheinlich die Frau, putzt, bügelt, macht das Essen und ich bin halt daheim und schöpfe.
4: Ja, bei mir ist auch ja der Papa am Arbeiten und die Mama schaut daheim auf uns und hilft vielleicht bei den Hausaufgaben. Und ich glaube, wenn ich dann Kinder habe, wird das ähnlich.
5: Beide arbeiten.
3: Und wer macht dann den Haushalt? Auch beide oder nur die Mama?
5: Hauptsächlich die Mama.
3: Wünschst du dir mal einen Papa, der dann arbeitet und du bist zu Hause für deine Kinder? Oder wie wünschst du dir den Papa für deine Kinder?
5: Dass wir beide genug Zeit mit unseren Kindern verbringen können, aber trotzdem beide arbeiten.
6: Der Papa tut schöpfen und die Mama haut den Haushalt.
7: Weil wir arbeiten beide und machen beide auch Haushalt. Also beide helfen mit und die Kinder auch mithelfen.
3: Und wie wirst du das mal machen, wenn du Papa wirst?
7: Ja, wir werden wahrscheinlich auch beide Haushalt machen und beide arbeiten gehen. Also ist eigentlich recht normal.
0: Aha, sehr spannend. Also irgendwie schon sehr konservativ da teilweise die Vorstellungen der jungen Leute, wie der Papa sein sollen. Alexander, der Peter, der Große, hat gesagt, der Papa wird schon richten. Morgen ist auf jeden Fall Vatertag und die Frage ist... An alle Papas im Land, sind Sie der Papa, der Sie wirklich sein wollen? Haben Sie wirklich die Verbindung zu Ihren Kindern? Ich wünsche Ihnen auf jeden Fall einen schönen Vatertag.

0: Leben. Nathalie Holzner, lebendig auf Radio Steiermark. Sie stehen gerade am Herd kochen, sitzen im Auto hinterm Steuer. Jetzt ist der perfekte Moment, um Ihren Tag so ein bisschen zum Leuchten zu bringen. Und zwar ohne Putzen, ohne Wischtuch. 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

Radio-Star jetzt gerade. Heißt ja Fernsehstar, ja. Es war gerade die goldene Hochzeit des Königspaars in Schweden zu sehen. Jetzt auf ORF2 live King Charles III. Trooping the Colour. Ganz spannend, Kate heute in hellblau, Camilla in einer Uniform in rot gehalten. Auch Charles fährt heute in der Kutsche und reitet nicht mit. Und ja, so einige Pferde sind ja schon ein bisschen unrund aufgrund der vielen Menschen, die da rundherum stehen. Man sieht das immer wieder, ja nicht nur unter dem Reiter, sondern auch an der Kutsche, dass die Pferde da ja einfach Lebewesen sind.

0: Das Stift und die Stiftskirche des oberösterreichischen Ortes Lambach wurden im Jahre 1056 gegründet. Seelsorglich wird die Stiftspfarre von Mönchen betreut. Im Jahre 1784 wird die Stiftskirche zu Ehren der Himmelfahrt Mariens und des heiligen Kilian zur Pfarrkirche erhoben. Der Kirchenbau in seinem heutigen Bestand ist Ausdruck der österreichischen Klosterarchitektur des 17. Jahrhunderts. In dieser Zeit wurde die Kirche als einschiffige Anlage mit dreijochigem und zweijochigem gerade geschlossenem Chor neu eingerichtet. Bemerkenswert sind die romanischen Fresken im ehemaligen Westchor, die zu den ältesten romanischen Wandmalereien Österreichs zählen.
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2: Willkommen zum Mittagsjournal, heute mit diesen Themen. Wenn notwendig, wird im Budget nachgebessert, sagt NEOS-Chefin Meindl-Reisinger. Tausende trotz schlechten Wetters bei der Pride Parade in Wien und ein neues Krebsmedikament sorgt für Euphorie in der Medizin. Im Journalstudio begrüßt sie Tom Brandenberger. Im Mittelpunkt der innenpolitischen Berichterstattung ist diese Woche das Doppelbudget für die Jahre 2027-28 gestanden, das die Regierung präsentiert hat. Das große Ziel, die Neuverschuldung soll auf 3% gedrückt werden. Experten vom Fiskalrat bis zur Nationalbank bezweifeln aber, dass das mit den geplanten Maßnahmen möglich sein wird. NEOS-Chefin Beate Meindl-Reisinger ist hier optimistischer.
3: Also das Ziel ist ganz klar und dieses Ziel müssen und wollen, also wollen wir erreichen und müssen wir erreichen. Und das steht ganz außer Frage. Auch in der Vergangenheit habe ich das gehört. Wir haben bewiesen, dass es sehr wohl nicht nur gehalten hat, sondern sogar besser war. Wir sind ja auch schon im vergangenen Jahr mit dem ersten Doppelbudget, der ersten Hälfte des Doppelbudgets, doch deutlich sozusagen über den Erwartungen gewesen oder unterhalb der Schuldengrenze, die wir uns selber gesetzt haben. Aber sicher, wenn es notwendig ist, nachzubessern, dann können Sie sicher sein, dass wir NEOS da auch Vorschläge haben, vor allem ausgabenseitig, wie man dorthin kommen kann.
2: Sagt NEOS-Chefin Meindl-Reisinger im Gespräch mit dem ORF-Radio. Bereits zum 30. Mal zieht die Pride Parade heute über die Ringstraße in Wien. Tausende Teilnehmerinnen und Teilnehmer sind gekommen, um für Akzeptanz, Respekt und gleiche Rechte für alle einzutreten. Das Motto lautet heuer, sichtbar seit 1996. Der Demonstrationszug geht in diesen Minuten los. Für uns ist Lukas Latzinger am Rathausplatz. Lukas, man hört es im Hintergrund, das Wetter spielt derzeit noch nicht mit.
4: Ja, es schüttet wie aus Eimern hier am Ring. Es ist eine dicke Regenwolke hier über der Innenstadt aufgezogen. Viele Teilnehmerinnen und Teilnehmer wollen sich auf jeden Fall nicht vom Feiern abhalten lassen. Und auch das Feiern, was vor 3 Jahrzehnten noch alles andere als selbstverständlich war, als die Regenbogenparade zum ersten Mal hier über den Ring gezogen ist. Nämlich Sichtbarkeit und Akzeptanz für lesbische, schwule, bisexuelle, trans und queere Menschen schaffen. Denn die Regenbogenparade, die war ja von Anfang an mehr als ein Fest. Als sie 1996 erstmals über die Ringstraße gezogen ist, hat sie sich vor allem als politische Demonstration verstanden. Und auch deshalb wird heute nicht nur gefeiert, auf Plakaten und Transparenten geht es um Gleichberechtigung, um den Schutz queerer Menschen vor Diskriminierung und um Solidarität mit Ländern, in denen LGBTQ-Personen noch immer Repressionen ausgesetzt sind.
2: Dann hoffen wir, dass das Wetter bald wieder besser wird. Ins Ausland, in der Straße von Hormus, haben US-Streitkräfte iranische Drohnen abgeschossen. Die Drohnen hätten Handelsschiffe bedroht, heißt es in Washington. Noch kurz zuvor hatten sich der Iran und die USA zuversichtlich gezeigt, dass ein Abkommen über ein Ende des Krieges näher rückt. Laut Vermittler Pakistan haben sich beide Seiten bereits auf eine Vereinbarung geeinigt. Mediziner sprechen bereits von einem revolutionären Durchbruch. Anlass ist ein neuer Therapieansatz in der Krebsforschung, der selbst Krebsarten bekämpfen kann, gegen die die Medizin bisher wenig ausrichten konnte. Ein Beispiel ist der Bauchspeicheldrüsenkrebs. Anlass für die Euphorie ist ein neues Medikament, das auf sogenannten molekularen Klebern basiert. Mehr von Ruth Hutsteiner.
5: Den wichtigsten Treiber von Bauchspeicheldrüsenkrebs kennt man schon lange, krankhaft veränderte Eiweiße. Jetzt haben Forscher in den USA einen Weg gefunden, das problematische Protein aufzuhalten, und zwar mit molekularen Klebern. Sie kleben 2 Proteine quasi zusammen und blockieren so das krebstreibende Eiweiß. Für Monate, vielleicht sogar für Jahre. Das zeigen die neuesten Ergebnisse zu dem Medikament. Ein Antrag auf Zulassung wird für die USA bald erwartet. Wann es in Europa erscheint, ist noch unklar. Der neue Ansatz ist aber nicht auf Bauchspeicheldrüsenkrebs begrenzt, erklärt Georg Winter von der Akademie der Wissenschaften, der ebenfalls zu Molekularklebern forscht.
6: Ich glaube, die Kreativität ist der limitierende Faktor jetzt in diesem Moment.
5: Er und sein Team wollen Molekularkleber im Kampf gegen Brust- und Prostatakrebs einsetzen.
2: Das war ein Mittagsjournal mit Tom Brandenberger. Und jetzt zum Wetter.
7: Das Wochenendwetter präsentiert sich windig und wechselhaft, wobei es heute am Nachmittag immer freundlicher wird. Die aktuellen Meldungen: In Wien hat es nach dem kräftigen Regenguss um 19 Grad, Eisenstadt teils bewölkt 23, St. Pölten heiter 22, Linz wolkig 22 Grad, Salzburg teils bewölkt 23, Innsbruck heiter 25, Bregenz heiter 24, Graz dicht bewölkt um 26 Grad und Klagenfurt heiter bei 24 Grad. In den nächsten 3 Stunden ziehen von Oberösterreich und der Obersteiermark bis zum Machfeld und Burgenland ein paar gewittrige Schauer durch. Dann geht es überwiegend trocken weiter und die Wolken lassen am Nachmittag noch verbreitet stundenlang die Sonne durch. Bei lebhaftem bis kräftigem Westwind erreichen die Temperaturen meist 19 bis 26 Grad, von Vorarlberg bis Kärnten bis zu 29 Grad. Morgen wird es einen Hauch weniger warm, dazu erneut windig und zeitweise sonnig, zeitweise bewölkt. Regenschauer und Gewitter entstehen morgen vor allem im Bergland und im Südosten. So viel zum Wetter von Simon Köldorfer.
8: 7:07 ist es. Wir kommen für Sie zum Radio Steiermark Verkehrsservice. Warten heißt's am Autobahngrenzübergang Spielfeld, 10 Minuten bei der Ausreise aus Österreich. Grund sind Bauarbeiten in Slowenien. Hut ab vor allen, die heute mitmachen beim Grazathlon, aber in der Grazer Innenstadt werden ab 13 Uhr zahlreiche Straßen deswegen gesperrt. Start ist um 13.30 Uhr im Augarten. Gesperrt werden zum Beispiel der Rosecca, der Marburger und der Kaiser Franz Josef Quai, die Radetzky- und Tegethofbrücke sowie die Bereiche rund um den Lendplatz, Tummelplatz und Karmeliterplatz. Wenn es geht, fahren Sie nicht mit dem Auto bis 9:30 am Abend in die Innenstadt. Bei den Grazlinien gibt es ab 12.45 Uhr für die Linien 3 und 5 einen Ersatzverkehr vom Jakominiplatz nach Andritz, und zwar über das Glacis. Die Linie 30 fährt dort auch, und umgeleitet werden auch die Linien 16, 31E, 32, 39, 40 und 67. Und Stradener Straße in Deutschgoritz, Sperre wegen einer Veranstaltung. Eine örtliche Umleitung ist für Sie eingerichtet. Gute Fahrt.
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0: Conchita und Selina Symphonica. Have I ever been in love? Ja, wer den Fernseher einschaltet, ORF2, gerade live, große Schau laufen in London im Vereinigten Königreich. Heute ganz traditionell Trooping the Colour, die traditionelle Geburtstagsparade für den britischen Monarchen. ORF-Adelsexperte Ansgar Gersmann hat den Hintergrund für uns.
1: Es ist ein Militärballett mit höchster Präzision. Hunderte Soldaten in ihren ikonischen roten Uniformen paradieren mit den Bärenfellmützen am König vorbei. Ganz unabhängig davon, wann der Monarch wirklich zur Welt kam, findet die Geburtstagsparade traditionell im Juni statt. Man hofft auf besseres Wetter für das Freilichtspektakel im Herzen Londons. Was wie Folklore wirkt, hat einen ernsten und vor allem militärischen Hintergrund. Die Soldaten sind echt und haben Kampferfahrung. Bei Trooping the Colour wird ihnen die Truppenfahne präsentiert. In früheren Zeiten markierte die den Punkt des eigenen Regiments. Im Schlachtengetümmel wurde so deutlich, wo Freund und wo Feind ist. Geblieben ist die Zeremonie.
0: Ja, und die Pferde, die vielleicht ein bisschen unruhig sind, weil so viele Menschen da sind. Jetzt gerade sieht man Charles in Uniform, Camilla daneben in roter Uniform. Wir wollen natürlich wissen, was alle anhaben. Kate, hellblaues Kostüm mit Hut, die diese Parade abnehmen. Ja, live in ORF2.

Rückwärts kommen wir laufend durchs Feuer. Es gibt einen Menschen, der spielt seit Jahrzehnten auf unseren Gefühlen wie mit einer Orgel. Warum? Weil er es kann. Er war schon einige Male mit dabei oder hatte seine Finger beim Song Contest mit dabei. Er ist für gefühlvolle Balladen, für Herzen, die höher schlagen, zuständig. Das ist Johnny Logan, We Are Invincible. Und dann gleich das Journal.

0: Schönen Samstag. Es ist mittlerweile 12:30.
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2: Das Grazer Startup Energie Digital, das im Bereich Energiegemeinschaften tätig ist, hat ein Millioneninvestment aus Abu Dhabi an Land gezogen. Damit will man die automatische Steuerung großer Stromverbraucher, zum Beispiel Wasserboiler oder E-Auto-Ladestationen, auch international einsetzen. Johann Pontigam weiß mehr darüber.
3: Vom reinen Service- und Verwaltungsdienstleister für mittlerweile über 130 Energiegemeinschaften in Österreich zum europaweiten Anbieter für vollautomatische Steuerung für große Verbraucher in Haushalten über Mobilfunk. Diesen Weg könne man jetzt dank des neuen Investors gehen, so Martin Moser, Geschäftsführer von Energie Digital.
4: Wir holen uns einfach den Live-Stand. Hat die Energiegemeinschaft gerade zu viel Strom unter Anführungszeichen oder zu wenig? Und dementsprechend schalten wir dann automatisch Verbraucher dazu oder weg, beziehungsweise geben eben den Leuten das Signal, jetzt könntest du dein E-Auto anstecken.
3: Zum Hersteller und Entwickler solcher Systeme ist man geworden, weil man den Stromverbrauch der betreuten Energiegemeinschaften optimieren wollte. Man kann mit diesen Systemen aber auch Verbraucher aktivieren, wenn der Strompreis gerade günstig ist. Und genau das hat Ali Siddiqui, Hauptaktionär der Abu Dhabi GS Group, überzeugt. Im ersten Schritt will man vor allem Boiler damit steuern.
5: Hitze ist verantwortlich für 40% des CO2-Ausstoßes in Europa und Energie Digital hat die Technologie, um Verbrauch und Preis der Wärmeproduktion zu optimieren.
3: Und gemeinsam will man hier zunächst Märkte wie England, Frankreich und Spanien bedienen. Alles Länder, in denen es dynamische Strompreise und die nötigen Smart Meter gibt. Zusammengebracht hat die neuen Partner der Grazer Unternehmensberater und Neos Mitbegründer Veit Dengler.
6: Das Problem, das Startups in Österreich oft haben, ist, es gibt relativ viel Geld für die Gründung und für die erste Idee und das Patent entwickeln, aber es gibt nicht so viel Wachstumskapital bei uns. Und deswegen, wenn man Investoren wie den Ali bekommt, die in Österreich investieren wollen, ja, dann ist das ein Glücksgriff fürs Land.
3: Es ist eine längerfristige Investition im Millionenbereich. Genaueres wird offenbar nicht verraten.
4: Nein, die Summe ist leider nicht öffentlich.
3: Aber man sieht sie grinsen. Das heißt, sie ist groß genug, dass da wirklich was weitergeht. Das kann man so sagen.
4: Absolut, ja.
2: Schon seit einigen Wochen hängen Wahlplakate in Graz. Nun geht der Wahlkampf für die Grazer Gemeinderatswahl am 28. Juni in die heiße Phase. In den kommenden Tagen stehen uns deshalb die Spitzenkandidatinnen und Kandidaten der Gemeinderatsparteien Rede und Antwort. Philipp Pointner von den Neos ist heute in der ORF-Sendung Steiermark heute zu Gast. Im Gespräch mit Thomas Weber sind Bildung und Kinderbetreuung die zentralen Themen. Pointner will eine Mission Deutsch starten. Wie er sagt, dafür brauche es unter anderem eine Fixplatzgarantie für jedes Grazer Kindergarten- oder Kinderkrippenkind.
7: Was ist denn unser Hauptproblem? Wir haben in den Volksschulen 50% der Kinder, die nicht Deutsch sprechen. Und wenn wir jetzt den Anspruch haben, dass wir zu Beginn der Volksschule wollen, dass die Kinder Deutsch sprechen können, müssen wir schon sehr früh anfangen, das einzufordern. Da ist diese Fixplatzgarantie was sehr Wichtiges und ich nenne das für mich Mission Deutsch. Und die beginnt sehr früh. Und die beginnt schon da bei diesen Fixplätzen und die muss dann, um auch eingefordert werden zu können, eine Sprachstandsfeststellung beinhalten.
8: Die wollen Sie ja im Eltern-Kind-Pass festschreiben,
7: richtig,
8: auch eine Bundessache.
7: Richtig. Da bin ich aber sehr, sehr zuversichtlich, dass die Bundesregierung da tätig wird, weil es ist ja einfach eine Notwendigkeit, dass wir wieder eine gemeinsame Sprache haben.
8: Es fehlen jetzt schon hunderte Betreuungsplätze bei der Kinderbetreuung in Graz. Es fehlt das Geld dafür. Wie wollen Sie denn das alles sicherstellen?
7: Also einsparen bei der Verwaltung, einsparen bei der Politik selber. Ich fordere in Graz Halbierung der Parteien- und Clubfinanzierung. Wir wollen in der Verwaltung einsparen durch Einsatz in der Zukunft von KI, durch Adressieren der Pensionierungswelle, dass man nicht unbedingt jede Stelle nachbesetzen muss in der Verwaltung, in der Bürokratie. Natürlich sparen wir nicht bei den Straßenbahnfahrern oder Buschauffeuren oder bei der Müllabfuhr.
8: Aber wie viel denn? Wie viel wollen Sie da einsparen?
7: Also damit wir die Garantie bis 2030 einhalten können, brauchen wir 36 Millionen.
2: Sagt der Grazer Neos-Spitzenkandidat Philipp Pointner. Das Interview in voller Länge sehen Sie schon jetzt bei uns im Internet auf steiermark.orf.at. Das Rote Kreuz Steiermark hat gestern seine neue Landeszentrale in Graz eröffnet und die Bilanz fürs Vorjahr präsentiert. Gleichzeitig war auch die Rede von finanziellen Sorgen geprägt, vor allem, weil die Verhandlungen mit der österreichischen Gesundheitskasse stocken würden. Was das für uns alle bedeutet, berichtet jetzt Sabine Schink.
9: Exakt 568.416 Hausbesuche hat die mobile Pflege und Betreuung des Roten Kreuzes im vergangenen Jahr in der Steiermark durchgeführt, so viele wie noch nie. Damit sei das Rote Kreuz Steiermark, gemessen an den Betreuungsstunden, erstmals der größte mobile Pflegedienstleister im Land, heißt es. Rekordzahlen gibt es auch in anderen Leistungsbereichen. Über die 25 steirischen Ausgabestellen der Team Österreich-Tafel wurden im vergangenen Jahr 1,2 Tonnen Lebensmittel ausgegeben, um fast 30% mehr als im Jahr davor. Mehr als 1.500 Einsätze pro Tag absolvierte der Rotkreuz-Rettungsdienst in der Steiermark und knapp 45.000 Steirerinnen und Steirer wurden in erster Hilfe geschult. Diese Zahlen stimmen, jene der Finanzierung nicht, so der Tenor. Konnte 2025 durch Sonderzahlungen von Land und Gemeinden gerade noch eine schwarze Null geschrieben werden, drohe für heuer schon jetzt ein Abgang von zumindest 7 Millionen Euro. Passe die ÖGK ihre Tarife nicht an, werde sich dieses Loch noch weiter vergrößern. Rotkreuz Steiermark-Präsident Siegfried Schrittwieser sagt, es drohen Leistungskürzungen und fordert Tarifanpassungen und Planbarkeit.
2: Am Mittwoch ist Fußballprofi Christoph Baumgartner zum ÖFB-Team in die USA nachgereist. Er hatte sich ja beim Aufwärmen vor dem letzten Freundschaftsspiel vor der WM am Oberschenkel verletzt. Die ersten Tage nach der Verletzung seien ein Schock für ihn gewesen. Mittlerweile hat er sich davon aber erholt, wie er sagt.
10: Und jetzt hast du einfach alles dafür zu investieren. Einerseits die Mannschaft so kurz geht zu unterstützen. Das ist der Grund, warum ich hier bin. Und der zweite Grund ist, dass ich einfach alles dafür tue, dass ich so schnell wie möglich und vor allem nachhaltig gesund werde.
2: Ja, ein bisschen Zeit hat er noch, das ÖFB-Team und seine Kollegen anzufeuern. Österreich ist ja dann erst am Mittwoch gegen Jordanien dran. Zum Wetter jetzt, und das spielt gerade viele Stückeln. Wenn ich da so auf die Wetterkarte schaue, steht da Regenschauer, bewölkt, heiter und wolkenlos. Also da tut sich gerade sehr viel. Am Nachmittag beruhigt sich das Wetter ein wenig. Es lockert nach und nach auf und die Regenschauer werden weniger und es wird mild bei Höchstwerten zwischen 21 und 27 Grad. Morgen wird es wieder wechselhaft. Teilweise gibt es am Sonntag gewittrige Regenschauer.
11: 12.37 Uhr zum Radio Steiermark Verkehrsservice. In der Grazer Innenstadt wird heute gesportelt. Ab 13 Uhr werden zahlreiche Straßen für den Grazathlon gesperrt. Start ist um 13.30 Uhr im Augarten. Gesperrt werden zum Beispiel der Rosecker, der Marburger und der Kaiser Franz Josef Quai, die Radetzky- und Tegetthoff-Brücke sowie die Bereiche rund um Lenzplatz, Tummelplatz und Karmeliterplatz. Die Innenstadt sollten Sie mit dem Auto bis heute am Abend um 9:30 meiden, war unser Tipp. Bei den Grazlinien gibt es ab 12.45 Uhr für die Linien 3 und 5 einen Ersatzverkehr. Vom Jakominiplatz nach Andritz über das Glacis, die Linie 30 fährt übers Glacis und umgeleitet werden auch die Linien 16, 31, E, 32, 39, 40 und 67. Und Stradener Straße in Deutsch-Goritz, Sperre wegen einer Veranstaltung. Bis morgen früh. Eine örtliche Umleitung ist für Sie eingerichtet. Gute und sichere Fahrt.
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Lemo im Duett mit Christel Stürmer, nur Mensch. Meine Großmutter hat immer zu mir gesagt, Kathi Sissi, wenn du einen Regenbogen siehst, dann darfst du dir was wünschen. Ich weiß ja nicht, wie es bei denen ist, die man nur hört, also Regenbögen, Rainbow von Marmelade jetzt, aber eigentlich bin ich mir sicher. Das ist sicherlich ganz genauso. Also wünschen und nicht verraten, gell?

0: Tell it to my heart. Tell it to my ear, könnte man auch sagen. Denn es ist Samstag und das heißt auch wieder Wurlitzer Zeit. Und ja, das klingt jetzt nach einer spannenden Musik, Bettina Zeiss. Du stehst vor einem Rüsthaus, aber nicht vor irgendeinem, sondern vor dem in Ratsch an der Weinstraße.
1: Ja, du hörst wahrscheinlich den Alleinunterhalter Markus Kreuz hier auf der Bühne. Und Kathi, wir sind in Ratsch an der Weinstraße bei der Freiwilligen Feuerwehr. Ich meine, hoffentlich finde ich das, gell? Aber du kannst dir nicht vorstellen, es ist ein riesengroßer asphaltierter Parkplatz hier. Und ich sage, du, was ist denn das, das Gemauerte? Ist es irgendeine Laderampe? Und sagt, nein, diese Freiwillige Feuerwehr hat sich zum Auftrag gegeben vor ein paar Jahren. Sie haben einfach eine Bühne hierher gemauert, damit sie immer schöne Feste feiern können. Und heute feiern wir hier gemeinsam mit vielen, vielen Leuten hier. Das ist der Herr Kommandant dabei. Und der Radio Starmark Wurlitzer macht von 13 bis 15 Uhr hier Station. Am Abend geht es weiter mit Disco und mit den Grabenlandburm. Also, wenn Sie heute nichts zu tun haben und ein bisschen Sonnenschein genießen wollen und sogar Spanferkel oder Chivapchichi oder Bratwürstel und vielleicht einen Radio Starmark Musikwunsch auf den Lippen haben, einfach vorbeikommen. Bei der Freiwilligen Feuerwehr, beim Rüsthaus. Wir sind nicht zu überhören und nicht zu übersehen.
0: Das stimmt. Also, da gibt es ja auch immer wieder ganz tolle Konzerte auf dieser Bühne. Ja. Und ich bin mir ganz sicher, also, ich meine, Durstig geht dort halt keiner haben, oder? Ich meine, erstens Feuerwehr, zweitens Weingegend, oder?
1: Du, gut, dass du sagst. Also ich stehe jetzt gerade hier bei der Weinbar, Nomen ist Omen, aber ich habe jetzt noch einen Durst und ich glaube, ich muss, bevor wir anfangen mit der Sendung, mal einen halben Liter Wasser noch trinken, weil es ist wirklich heiß.
0: Ja, das stimmt. Endlich Sonnenschein und der kann ordentlich aufheizen. Das Wetter heute sollten Sie auf jeden Fall ausnutzen. Den Wurlitzer mit Bettina Zeierts auch. Viel Spaß, liebe Bettina. 13 bis 15 Uhr, Ratsch an der Weinstraße, Rüsthaus. Dort gibt es Ihre Lieblingsmusik, Ihre Wünsche und Grüße. Ich bin die Kathi Venus und wünsche Ihnen jetzt noch ein schönes Wochenende.

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1: Im Nachrichtenstudio begrüßt Sie Tom Brandenberger. Trauer und Fassungslosigkeit herrschen heute im Innviertel in Oberösterreich. An einer Schule in Taufkirchen an der Prahm im Bezirk Scherding soll ein 29-jähriger Lehrer seine Kollegin getötet haben. Daniela Dahlke, Hintergrund soll verschmähte Liebe gewesen sein.
2: Der Mittelschullehrer soll sich in seine 28-jährige Kollegin verliebt haben. Immer wieder habe sie ihm gesagt, dass sie kein Interesse habe. Ein Paar seien die beiden nie gewesen. Es habe keine wie auch immer geartete Beziehung gegeben. Seit einem Monat soll die Frau jetzt einen neuen Freund gehabt haben. Die Polizei geht davon aus, dass Eifersucht Hintergrund der Tat gewesen sein könnte. Die Lehrerin wurde mit einem Dolch und einer Schusswaffe getötet, bevor der 29-Jährige Suizid begangen hat.
1: Und vor der Schule erinnern bereits Blumen und Kerzen an das Opfer. Die Schule soll aber am Montag geöffnet sein. Dem Bundesheer fehlen bis 2031 rund 12,6 Milliarden Euro für den geplanten Ausbau. Das geht aus dem neuen Landesverteidigungsbericht hervor. Trotz steigender Budgets verzögert sich die Umsetzung des Aufbauplans. Betroffen ist auch das Personal. Die erforderliche Aufstockung auf mehr als 25.000 Planstellen ist derzeit nicht vorgesehen. Rund zwei Monate nach der schweren Niederlage bei den Parlamentswahlen hält die ungarische Fidesz-Partei in Budapest einen Parteitag ab. Ex-Premier Viktor Orban stellt sich dabei als Parteichef zur Wiederwahl und mangels Gegenkandidaten erwarten Beobachter, dass er die Partei weiterführen wird. In Budapest beobachtet Paul Krieser den Parteitag. Welche politische Zukunft hat Orban nach seiner Abwahl noch?
3: Ja, das ist derzeit völlig unklar. Was wir wissen, ist, dass Orbáns Fidesz-Partei in Umfragen derzeit bei nur rund 20% liegt. Aus der einst mächtigen Regierungspartei ist eine fast bedeutungslose oder zumindest machtlose Oppositionspartei geworden. Wovon wir ausgehen können, ist, dass Viktor Orbán nie wieder Ministerpräsident von Ungarn werden wird. Das liegt daran, dass sein Nachfolger Peter Madja bereits einen Gesetzesentwurf eingebracht hat, der die maximalen Amtszeiten eines Ministerpräsidenten auf 8 Jahre, also 2 Amtszeiten, begrenzt. Das gilt dann rückwirkend auch für Orbán.
1: Wenig Chancen auf ein Comeback also für Viktor Orbán. Die israelische Armee hat erneut die Bewohner mehrerer Dörfer und Städte im Südlibanon zur Evakuierung aufgefordert. Die Menschen sollten ihre Häuser unverzüglich verlassen und sich nördlich des Flusses Sarani begeben. Wer sich in der Nähe von Hisbollah-Kämpfern oder deren Einrichtungen aufhalte, bringe sein Leben in Gefahr, so ein Armeesprecher. Bei einem Frontalzusammenstoß auf der Salzkammergutstraße zwischen Bad Ischl und Gmunden sind in der Nacht 6 Menschen schwer verletzt worden. Ein 55-Jähriger war mit seinem Wagen aus noch unbekannter Ursache auf die Gegenfahrbahn geraten und frontal in das vollbesetzte Auto eines 28-jährigen Linzers geprallt. Alle 5 Männer im gerammten Fahrzeug sowie der 55-Jährige wurden verletzt. Das waren die Nachrichten mit Tom Brandenberger. Und jetzt zum Wetter.
4: Heute am Nachmittag setzt sich allmählich verbreitet die Sonne durch. So sind auch noch dichtere Wolken unterwegs. Die Regenschauer und Gewitter in der Osthälfte klingen aber bis zum späten Nachmittag ab. Die Höchstwerte reichen heute von 19 Grad im Waldviertel bis 29 Grad stellenweise in Tirol und Kärnten. Der Wind bläst teils kräftig aus Westen. Auch morgen der Sonntag wird windig und wechselhaft. Bei ähnlichen Temperaturen wie heute bilden sich diesmal vor allem im Bergland und Südosten Regenschauer und Gewitter. So viel zum Wetter von Simon Köldorfer.
5: Und jetzt ist es kurz nach 13 Uhr und hier ist das Radio Steiermark Verkehrsservice. In der Grazer Innenstadt werden in diesen Minuten zahlreiche Straßen für den Grazathlon gesperrt. Start ist ja um 13.30 Uhr im Augarten. Gesperrt werden einige Straßen in der Stadt, also bitte die Innenstadt mit dem Auto meiden bis ca. 21.30 Uhr. Und natürlich sind auch öffentliche Verkehrsmittel von diesem Grazathlon betroffen. Und die Stradener Straße in Deutschgoritz ist derzeit gesperrt wegen einer Konzertveranstaltung. Eine örtliche Umleitung ist eingerichtet. Wenn Sie von weiteren Verkehrsbehinderungen wissen, dann rufen Sie doch einfach gratis an in der Radio Steiermark Verkehrsredaktion unter Stern 300.
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5: Ja, heute ist, glaube ich, ein Traumwochenende in der gesamten Steiermark zu feiern. Aber der Herr Kommandant Daniel Petrovic hier in Ratsch an der Weinstraße, was habt ihr alles aufgeführt oder wie lange habt ihr da vorbereitet, dass wir heute wirklich optimale Bedingungen haben, dass die Feuerwehr heute so ein Fest feiern kann?
6: Ja, hallo liebe Bettina. Die Planung hat ja schon letztes Jahr im Sommer begonnen, aber der letzte Feinschliff war in den letzten 2 Wochen, damit das, so wie es hier steht, auch heute live über die Bühne gehen kann.
5: Da sieht ihr gerade sein niegelnagelneues Feuerwehrauto, HLF1. Was hat es mit dem auf sich?
6: Ja, das ist unser Spitzeneinsatzfahrzeug jetzt neu, Hilfe-Lösch-Leistungsfahrzeug. Und damit können wir eben nicht nur Brände, sondern auch alle technischen Einsätze bei uns abwickeln.
5: Brände werden gelöscht, Ihre Musikwünsche werden erfüllt. Daniel Petrovic, für alle braven Helferleins hier. Gleich einmal ein Lied, dass wir so richtig einstarten. Die Stimmung passt und ich würde sagen, alle sind positiv drauf.
6: Alles super drauf. Ich glaube, für unsere Freunde hier wünsche ich mir das Lied Steiermark vom Steinbecker.
5: Das ist gut.
6: Das passt zum Thema.
5: Wir sagen Tatütata und ich bin neugierig auf Ihre Musikwünsche in den nächsten 2 Stunden.

0: Ja, und jetzt gehen wir mal ein kräftiges Lebenszeichen hier vom Feuerwehrfest in Ratschener Weinstraße. Jetzt weiß ich nicht, Hannes Zweitig, Bürgermeister von Einhausen, haben die jetzt für uns geklatscht oder für die als Bürgermeister?
1: Ja, genau, jetzt wirst du Bürgermeisterin.
0: Die Bürgermeisterin, ich darf gleich die Bürgermeisterin sein. Hannes Zweitig, da kommt man her. Ich habe schon gehört, dieser Platz hier vor der Freiwilligen Feuerwehr ist nicht nur für die Feuerwehrautos reserviert. Es gibt hier eine Bühne und da wird oft irgendein Festl gefeiert und Party gemacht.
1: Oft nicht, aber wir haben ein großes traditionelles Open Air alle Jahr, immer Anfang August, auch heuer wieder der 1. August. Und da sind immer sehr große internationale Bands zu Gast und da feiern wir tolle Musik.
0: Jetzt habe ich schon gehört, so Ratsch und der Weinstraße ist ja fusioniert worden mit Ehrenhausen. Da leben ungefähr 500 Leute, aber heute haben wir da Platz geschaffen, glaube ich, für 800 für dieses Festl.
1: Ja, das wird dann noch werden. Also es ist noch jetzt sehr heiß und am späteren Nachmittag werden noch viele Gäste erwartet. Und der Platz wird voll, so zwischen der Nussbergbühne und den Weinhügeln hier, optimal. Also es wird heute auch wieder ein kleiner Weinberg rockt stattfinden.
0: Hannes, du hast ja schon im Schatten einen Platz gesichert. Wenn du von den Feuerwehren hier hörst in deiner Gemeinde, in einem Gemeindegebiet, was assoziierst du gleich mit denen? Freundlichkeit, Hilfsbereitschaft, ja, immer 24 Stunden, 7 Tage in der Woche aktiv.
1: 724 heißt es so schön, das sind Standby 365 Tage, sehr engagiertes Team hier in Ratsch. Wir sind ein kleiner Ort, aber ein wichtiger Ortsteil der Marktgemeinde Ehrenhausen, Ratsch an der Weinstraße, das Herz der Südsteiermark. Und dazu braucht man auch engagierte Einsatzkräfte, die helfen, wenn Not am Mann ist. Und nicht nur Not am Mann, wir haben ja immer wieder starke Naturkatastrophen und sonstige Dinge. Und dazu haben wir wirklich ein tolles Team. Und dieses Team braucht natürlich eine tolle Ausbildung, aber auch das richtige Gerät.
0: Da auf dem Dach oben ist die Sirene. Wir hoffen, wir bitten heute sozusagen, dass die Sirene nicht abgeht, dass wir heute wirklich feiern können. Für alle Helden da draußen, und du wünschst dir jetzt kein Lied für Helden, sondern für Königliche, oder?
1: Königliche, ja, weil am 1. August der Weinberg rockt und wir haben die Queen W Group hier, also die Queen Tribute Band, als großer Highlight für den heutigen Sommer in Ratsch an der Weinstraße. Und deshalb wünsche ich mir gerne ein Lied von Queen.
0: Wir haben ausgesucht, Don't Stop Me Now.
1: Yes.
0: Danke vielmals. Ich komme noch mal ins Post trinken.

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1: Ja, immer wenn man so auf ein Festl geht am Land, da überlegt man sich denn, was soll ich anziehen? Die Feuerwehrleute haben es leicht, die haben teilweise ihre Uniformen an, dann sieht man natürlich hier in der Südsteiermark viele, viele Lederhosen. Und die Anni und die Renate und ich, wir haben gleich gedacht, wenn wir zur Feuerwehr gehen, ziehen wir etwas Rotes an.
2: Ja.
1: Jetzt haben wir uns nämlich gut gefunden und die Anni und die Renate sind nicht direkt von Ratsch, oder?
3: Nein, wir sind aus Leibnitz und Nähe Breding.
1: Ihr wartet jetzt ganz gespannt, was los ist und ihr habt gehört, da gibt es den Radio Steiermark Wurlitzer und jetzt hat die Anni einen Liedwunsch, gell?
2: Ja, ich wünsche mir das. Zwickt mir vom
1: Vom Ambros, genau. Für wen dürfen wir das Lied spielen?
2: Für meine drei Brüder.
1: Das machen wir gerne. Renate, du auch noch Musikwünsche an irgendjemand und vor allem die Grüße?
3: Ja, gerne. Und zwar alle Leidl von Alfa Nova.
1: Das wäre schon gewesen, gell? Dann werden wir jetzt alle Zwickt mir hören und ich kann ja sagen, wunderschöner blauer Himmel, Wolken über Ratsch an der Weinstraße.

0: Das ist die richtige Musik zum Mitpfeifen und zum Mitsingen hier auf Radio Starmark. Wir sind weiter in Ratsch an der Weinstraße bei der Freiwilligen Feuerwehr. Wird heute gefeiert. Und so, wenn man weiß, bei der Feuerwehr ist ja nicht nur immer ein Familienmitglied, sondern mehrere. Jetzt sitzt ihr bei Manfred, du bist aus Jahrenhausen. Bist du selbst Feuerwehrmann?
1: Ja, ich bin kein Feuerwehrmann, aber meine Tochter ist bei der Feuerwehr in Jahrenhausen und daher haben wir gesagt, wir gehen daher Mittagessen, um die Feuerwehr in der Form ein bisschen zu unterstützen.
0: Das ist gut. Du hast das ganze Mittagessen schon intern, weil du hast nämlich ja schon ein Eis gegessen. Die Maria ist dabei und ihr habt euch auch geeinigt, dass diese Grüße an ein weiteres Familienmitglied gehen, der Musikwunsch.
1: Ja, wir haben noch eine Mutter, die schon 100 Jahre alt ist und im Pflegeheim Vergissmeinnicht in St. Michael lebt. Und die möchte ich von hier recht herzlich grüßen und den Damen des Pflegeheims möchte ich herzlich danken für ihre steten Bemühungen, die sie mit großem Einsatz immer wieder erbringen.
0: Manfred, da kann man nur sagen, gute Gene, wenn die Mama 100 Jahre alt ist. Bei was wird denn die Mama noch so richtig aktiv? Welches Lied können wir jetzt darauf schicken nach St. Michael?
1: Ja, ich glaube, meiner Mutter wird gefallen, Islands in the Dreams von Kenny Rogers und
0: Dolly Parton. Wunderbar, danke vielmals und ihr dürft noch ein bisschen auschecken. Vielleicht geht ihr noch ein Kaffee auch noch. Die Kantine und die Bar ist weiterhin geöffnet hier in Ratsch an der Weinstraße.

0: Ja, das alles fühlt sich heute schon ein bisschen nach Sommerferien und Schulschluss an, aber es sind ja noch 4 Wochen zum Schulgehen. Elias und Samuel, zählt ihr schon die Tage bis zu den Ferien?
1: Ja.
0: Wie viel sind es denn? Ja, 5 mal 4, sagen wir 20 Tage, gell? Aber so wie ich euch einschätze hier von der Schule in Ratsch, da sitzen ja 19 Kinder alle in einer Klasse. Ihr vermisst in den Ferien schon eure Lehrer und Lehrerinnen, oder? Jetzt gibt es mir ganz, ganz viele Grüße, bitte. Ich glaube, der Elias wird irgendwann einmal der große Klassensprecher und Schulsprecher. Wen grüßen wir?
1: Unsere Lehrerin, die Frau Feierer, die was in Karenz gegangen ist. Dann die Frau Hauser und die Frau Krambauer.
0: Und der Samuel hat auch noch jemanden, gell?
2: Und unsere ganze Schule.
0: Hätten wir noch Verwandte, die wir grüßen wollen?
1: Ja, Oma und Opa.
2: Meine Cousins.
0: Das ist gut. Wunderbar. Und jetzt haben wir uns ein tolles Lied ausgesucht, damit ihr wieder zurück in die Hupfburg könnt. Es gibt auch ein tolles Kinderprogramm mit Kinderschminken. Das Samuel ist jetzt, glaube ich, ein Löwe, gell? Passt wunderbar. Ein Tiger, Entschuldigung, habe ich jetzt nicht gesehen, weil die Radio Steiermark-Brille, die grüne, so ein bisschen groß drüber ist. Du hast schon ein Feuerwehrauto auf die Hand gezeichnet. Und zu welchem Lied wollt ihr jetzt in der Hupfburg ein bisschen Gas geben?
2: Tirol.
1: Tirol.
0: Der DJ Ötzi, Anton aus Tirol. Danke vielmals, schöne Ferien und wie gesagt, liebe Grüße an alle Lehrerinnen und Lehrer da draußen. Ein bisschen müssen wir noch Geduld haben, dass die Kinder ihre Zeugnisse kriegen.

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1: Das Krankenhaus der Elisabethinen in Graz ist ja zuletzt teilweise neu gebaut worden. Einige Abteilungen waren deshalb zuletzt den Standorten in Eggenberg untergebracht. Zuerst zielen die Psychiatrie und Psychotherapie in die neuen Räumlichkeiten um. In den kommenden Wochen folgt die Neurologie. Wenn der Umbau gänzlich abgeschlossen ist, fasst das Spital mehr als 200 Krankenbetten. Das Projekt soll rund 60 Millionen Euro gekostet haben. Mehr dazu sehen Sie dann übrigens heute am Abend im Fernsehen in Steiermark heute um 19 Uhr in ORF 2. Knapp 7 Kilometer Hofwege werden heuer in der Steiermark umgebaut und erneuert. Das Land stellt dafür rund 560.000 Euro zur Verfügung. Insgesamt sind in 9 steirischen Bezirken 33 Projekte geplant, die die Erreichbarkeit der landwirtschaftlichen Betriebe verbessern sollen. Die Bauarbeiten laufen unter einem Programm, das bis 2027 gilt. Und in diesen Minuten wird Graz wieder zum Hindernisparcours, denn der Grazathlon geht jetzt gerade los. Da laufen wieder Tausende durch die Stadt und die Sportveranstaltung sorgt heute für Verkehrsbeeinträchtigungen, Umleitungen und Schienenersatzverkehr. Im Innenstadtbereich gibt es einige Straßensperren. Betroffen sind unter anderem die Burggasse, der Freiheitsplatz und der Lendplatz, außerdem Radwege rund um den Augarten und entlang der Mur. Das alles dauert dann bis etwa 21 Uhr. Und jetzt schauen wir uns noch an, wie das Wetter in der Steiermark ist und wird. Noch immer regnet es in manchen Teilen der Steiermark, aber die Schauer, die klingen heute nach und nach ab und es lockert dann auch auf. Wie schaut es in den einzelnen Regionen aus? Ja, in Hausmannstetten, da hat es gerade 24 Grad, in Neumarkt, da messen wir 20 Grad und in Deutschlandsberg, da ist es jetzt schon relativ warm mit 26 Grad knapp. Morgen gibt es dann wechselhaftes Wetter, da und dort kann es auch gewittern.
2: Jetzt ist es 13.33 Uhr. Hier ist das Radio Steiermark Verkehrsservice. Wie wir schon gehört haben, aufgrund des Hindernislaufs in Graz, im Grazathlon, sind zahlreiche Straßen gesperrt. Zum Beispiel die Rosecca, der Marburger und der Kaiser-Franz-Josefs-Quai und auch die Radetzky und die Deckendorf-Brücke sowie die Bereiche rund um den Lendplatz. Und bei den Grazlinien gibt es deswegen auch Behinderungen bis ca. 21.30 Uhr, also für Autos, die in die Stadt fahren und auch für die öffentlichen Verkehrsmittel. Zum Beispiel die Linien 3 und die Linien 5 werden im Ersatzverkehr vom Merkonin-Miniplatz nach Andritz über das Glacy geführt und die Linie 30 fährt über das Glacy und auch andere Busse werden umgeleitet. Dann schauen wir noch nach Straden. Die Stradener Straße in Deutsch-Goritz ist gesperrt heute wegen einer Konzertveranstaltung. Sie werden hier örtlich umgeleitet bis morgen früh. Und in der Steiermark ist die Bahnstrecke zwischen St. Michael und Knittelfeld wegen einer Stellwerkstörung unterbrochen. Das dauert circa bis 14 Uhr, sagen die österreichischen Bundesbahnen. Die Züge warten die Dauer ab. Gute und vor allem sichere Fahrt mit Radio Steiermark.
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2: Ja, und da sind noch ein paar Plätze reserviert. René Ecker, Roland Oswald, Manfred Marhöfler, Alois Zweitig, Franz Uhl, Harald Gottfried. Die alle werden heute hier bei der Freiwilligen Feuerwehr geehrt. Ich habe schon so ein paar Medaillen und ein paar Anstecknadeln gesehen. Wir machen hier noch 1,5 Stunden Programm und erfüllen Ihre Musikwünsche. Und wenn Sie schon einmal gesagt haben, Sie wollen ein bisschen hinter die Kulissen von einer Feuerwehr sehen, würde ich Ihnen raten, Sie kommen heute hierher. Und ich werde gleich einmal schauen. Hier werden nämlich auch Feuerlöscher überprüft, ob mein Feuerlöscher zu Hause noch am neuesten Stand ist. Ich wünsche Ihnen auf jeden Fall viel Spaß. Grüße hinaus in die Steiermark.

0: Ja, der Kommandant Daniel Petrovic hier von der Freiwilligen Feuerwehr Ratscha der Weinstraße und sein Team haben sich wirklich viel, viel einfallen lassen, dass da einfach ein tolles Programm ist, viel Musik und auch Information. Ich bin vorhin da aufgegangen, der Harald Bartl steht da unten und hat herumgeklopft auf irgendwelchen Feuerlöschern. Jetzt sage ich, ah ja, ich habe doch auch so einen Feuerlöscher zu Hause, der ist letztlich 10 oder 12 Jahre, Gott sei Dank noch nie benutzt worden, steht bei mir im Vorhaus. Sollte ich den einmal überprüfen kommen bei dir?
1: Gesetzlich gehört er alle 2 Jahre überprüft, aber bis 20 Jahre haben wir eh kein Problem damit.
0: Okay, das heißt, wenn der jetzt gesetzlich nicht überprüft worden ist die letzten 2 Jahre, sagst du mir dann an oder was mache ich jetzt, wenn ich jetzt noch 10, 12 Jahre komme?
1: Du kommst einfach zur nächsten Feuerwehraktion und dann machen wir das.
0: Aber was wird da genau angeschaut? Was redest du da mit den Leuten, die daherkommen?
1: Ja, dadurch, dass wir jetzt das Flurverbot bekommen haben bei den Feuerlöscher, bei den Schaumlöscher, ist es jetzt so, dass wir die Feuerlöscher, wenn sie ein Nicht-Flur, also ein noch flurhaltiges Löschmittel haben, spätestens 2030 auszutauschen sind.
0: Kostet eh nicht viel, muss man sagen, und da muss man auch wirklich zu bedenken geben, wenn die Feuerwehr ausdrückt und man kann selber was machen daheim, kann man natürlich auch alle Kameradinnen und Kameraden ein bisschen helfen. Bist du selber auch bei der Feuerwehr, Harald?
1: Ja, in Großklein.
0: In Großklein, da seid ihr auch zu Hause. Darf ich dich fragen, du hast natürlich jetzt so viele Leute, du kennst wahrscheinlich viele Leute von deiner Firma, dürfen wir einen Liedwunsch erfüllen?
1: Natürlich, und das wäre gewesen das Verwandtschaftstreffen.
0: Die Rian-Verwandtschaftstreffen. Ich kann mir vorstellen, wenn du zu deiner Verwandtschaft kommst, schaust du erstens einmal gleich mal, wo der Feuerlöscher steht, oder?
1: Natürlich.
0: Viel Spaß noch und viel Spaß beim Informieren.
2: Danke.
0: Und ich komme später.

0: Also wir haben jetzt da ein Enkel, eine Mama und eine Oma, die Anni Schlauer. Und es ist so lustig, wir haben jetzt vorher ein bisschen Informationen gehabt über die Feuerlöscher. Und die Anni hat mir jetzt bitte erzählt, dass er ihr Mann, wie lang war er der Hauptmann-Kommandant?
1: 22 Jahre.
0: Und dann hat sie mir erzählt, dass nämlich nicht nur die Feuerwehrleute ganz fleißig sind, sondern du hast auch öfters ein bisschen was zum Waschen gehabt, wenn sie vom Einsatz zurückkommen sind.
1: Das stimmt, ganz sicher. Wir haben einmal alles aufgeräumt, wie es einmal zum Aufräumen war früher. Mein Tankwagen hat auch eher den ersten gekauft in Rautsch, hat es keinen gegeben. Und so ist das dahingegangen. Das war noch der große Vorgeher. Dort war ich schon Patin und ich bin stolz auf die Feuerwehr jetzt, weil ich weiß, was das Arbeit ist.
0: Das heißt, die haben sich da was einfallen lassen mit diesem neuen Hilfs- und Löschfahrzeug, HLF1. Das wird da heute ganz feierlich eröffnet, auch super geschmückt mit dem Dings. Was gibt man da her als Pate, wenn man da so mitmacht?
1: Ja, ist verschieden. So übertrieben Geld habe ich auch nicht, weil ich sparen muss, aber ein paar hundert Euro sind schon.
0: Das ist wunderbar. Ja, und somit kann die Freiwillige Feuerwehr hier ein niegelnagelneues Auto heute der Bevölkerung vorstellen und hoffentlich kommt es zum Einsatz und hilft ganz vielen Menschen. Anni Schlauer, du bist so eine lustige, du hast einmal ein Gasthaus gehabt unten, ne?
1: Ja, habe ich eins. Aber jetzt bin ich auf Kleingewerbe übergestiegen, weil ich bin schon 6 Jahre in Pension.
0: Und das lässt dich da heute davon verwöhnen, von der Feuerwehr. Chivapchichi gibt's und Bratwürstel und Spanferkel. Und musikalisch, was dürfen wir da als verdauungsfördernde Musik wünschen?
1: Andreas Cavalier, ich singe ein Lied für dich.
0: Das singt er jetzt für uns alle. Danke noch einmal für deine Patenschaft hier bei der Freiwilligen Feuerwehr Ratsch. Gut gemacht und nichts mehr waschen.

0: Andreas Gabalier hier von unserem Radio Steiermark Wurlitzer von Ratsch an der Weinstraße. Und der Thomas und der Roland und der Thomas sind da. Jetzt muss ich ein bisschen lachen, ihr seid nur mitten in der Weingegend, aber ihr wisst natürlich auch, dass in der Nähe ein bisschen Hopfen angebaut wird. Ihr seid aber Bierkenner auch, jetzt steht da auf eurer Kriegel am Tisch.
1: Ja, das ist uns passiert.
0: Ist passiert, ist euch aber keiner böse. Aus Oberösterreich, hier, warum habt ihr entdeckt, dass es hier so ein schöner Flecken Erde ist?
1: Wir sind seit Jahren schon bei der Familie Meitz, beim Helmut, bei der Brigitte und Matthias und seiner Frau. Und gefällt uns einfach wunderbar und ja, genießen wir.
0: Thomas, ihr kommt aber nicht in der Wein, in der Dings. Also du isst einmal fertig, muss einer essen, ich krieg nur das Dings. Im Herbst könnt ihr auch mal kommen, wo dann der frische Wein da ist.
1: Ja, kommt man mal probieren. Ich weiß, waren wir schon mal da im Herbst? Nein,
0: noch nie. Er fragt einmal ganz fragend seine Frau, er kann sich nicht daran erinnern. Na, ihr kommt aber immer wieder, wann ist wurscht. Gell? Jetzt könnt ihr noch genießen, wann geht's nach Hause?
1: Morgen leider schon wieder, aber ein schönes Wochenende.
0: Vielleicht können wir mit dem Chef reden und du sagst einfach, du hast einen Haarwurzel-Katar da bekommen und musst länger bleiben.
1: Ja, wir haben gestern ein paar Mischungen probiert und das reicht.
0: Jetzt brauchen wir dann eine gute Musik für alle, dass sie in Stimmung bleiben und vor allem an die Gastgeber unten, oder?
1: Genau, super.
0: Wir spielen Haha, Sette Clown. Viel Spaß, liebe Grüße an alle Touristen und Gäste aus fernen Ländern und natürlich auch aus Oberösterreich.

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1: Ja, von vielen Urlaubern, die auch hier dieses Feuerwehrfest da genießen, sind wir jetzt zu zwei richtig Einheimischen gekommen. Die Josefine Finnerl und die Christina, die Christl. Josefine hat gesagt, sie ist aus Ratsch City. Was tut sich denn in Ratsch City immer so?
2: Alles Mögliche, was neu ist. Und die Kapelle besorge ich auch.
1: Ah, das ist gut, damit alles schön ist und die Blumen sprießen. Aber heute wird nichts Garten gegossen, heute wird gemeinsam mit der Feuerwehr gefeiert.
2: Genau, heute feiern wir.
1: Christl, was hast du so zu tun in Ratsch City?
3: Ich wohne auch schon ewig in Ratsch. Ich muss auf mein Haus aufpassen und auf mein Hundi, auf die Kali. Ich hab's nicht mitgenommen, weil sie vertrag keinen Lärm.
1: Na, dann bringst du es heim. Wenn du nach Hause gehst, bringst du vielleicht ein Chivapchich oder irgendein Würstel mit, oder?
3: Okay.
1: Du, und wenn man so in einem schönen Flecken wohnt, wie wär's denn bei euch so ein bisschen auswandern nach Ibiza oder nach Teneriffa?
3: Hätte ich gern, ja.
1: Hätt's wirklich gern?
3: Ja, wirklich.
1: Aber da ist ja viel schöner, oder?
3: Nein, ich möchte woanders da mal sein.
1: Na, wenn wir mit dem Bürgermeister mal reden, ob wir da vielleicht einen Seniorenausflug machen nach Ibiza mit der Fini und mit der Christl. Aber jetzt haben wir heimatverbundene Musik. Josefine, was dürfen wir spielen für euch?
2: Von der Melissa Naschenweink irgendetwas.
1: Und grüßen wir dann an die anderen Leute in Ratsch City?
3: Und die heute nicht herkommen können, ne?
1: Wieso kommen die halt nicht?
3: Ich weiß nicht, der eine tut spritzen, der andere tut mähen, der eine tut Straßen kehren und das am Samstag.
1: Wenn das die Feuerwehr war, die sollen aber bitte alle mitfeiern. Melissa Naschenweng und jetzt da, spätestens jetzt wisst, dass alle herkommen sollen. Das Feuerwehrfest geht bis weit nach Mitternacht inklusive Disco.

0: Meine Frau hat Dienst.
1: Liebe Grüße.
0: Danke. Und jetzt haben wir ein paar Stunden frei genommen, deswegen bin ich jetzt da.
1: Also bevor der Andreas wieder nach Hause geschickt wird von uns, weil er amüsiert sich da sehr, weil er tut nur Netzwerken, sagen wir so, gell? Darf es noch ein Liedwunsch sein für die Frau oder für die lieben Mitarbeiter, die zu Hause den Betrieb schupfen?
0: Habe ich schon abgegeben, sollte als nächstes gleich abgespielt werden von Status Quo.
1: Für wen? Irgendwie spezielle Grüße, oder?
0: Alle meine Freunde und unsere Gäste. Und genießt den Tag, das schöne Wochenende, kommt in die Südsteiermark.
1: Das ist schön und mit Status Quo spielen wir Musik aus unserer Jugend. Gell? Danke, Andreas. Genieß es noch ein bisschen. Jetzt wissen Sie alle, wo du bist.

Und wir unterbrechen jetzt kurz unser Programm. Hier ist eine Geisterfahrermeldung. Hier ist das Radio Steiermark Verkehrsservice. Achtung Autofahrer auf der A9 der Pyrnautobahn. Kommt Ihnen zwischen dem Knoten Deutsch-Weißtritt und Übelbach ein Geisterfahrer entgegen. Vorsicht in beiden Richtungen und bitte nicht überholen. Ich wiederhole, Achtung Autofahrer auf der A9 der Pyrnautobahn. Kommt Ihnen zwischen dem Knoten Deutsch-Weißtritt und Übelbach ein Geisterfahrer entgegen. Wir geben Entwarnung, sobald der Geisterfahrer die Autobahn verlassen hat.

0: Im Nachrichtenstudio begrüßt sie Tom Brandenberger. Mit dem morgigen Vatertag rückt auch das Thema Väter- und Kinderbetreuung wieder in den Blickpunkt. Das Momentum-Institut hat sich angesehen, wie häufig Väter in Elternkarenz gehen. Und dabei hat sich gezeigt, Männer bleiben mit nur knapp 19% weiterhin klar in der Minderheit. Und sie nehmen ihre Auszeit besonders häufig in den Sommermonaten. Annabella Mini berichtet.
1: Die Elternkarenz bleibt in Österreich überwiegend Frauensache. Nicht einmal jede fünfte Person in Elternkarenz ist ein Mann. Und selbst jene Männer, die eine Auszeit zur Kinderbetreuung nehmen, bleiben vergleichsweise kurz zu Hause. Nur 9% sind länger als 6 Monate in Karenz. Was laut einer Analyse des Momentum-Instituts auch auffällt, wenn Männer in Karenz gehen, dann häufiger in den Sommermonaten. Zwischen Juni und August waren in den vergangenen Jahren durchschnittlich rund 3.450 Männer gleichzeitig in Kinderkarenz. In den übrigen Monaten sind es mit rund 2.800 deutlich weniger. Warum Väter ihre Karenz bevorzugt im Sommer antreten, ist unklar. Als mögliche Gründe nennt das Institut fehlende Kinderbetreuungsangebote während den Ferien oder den Wunsch, die Zeit mit der Familie rund um den Sommerurlaub zu verlängern. Das Momentum-Institut fordert deshalb Maßnahmen, um Väterkarenz stärker zu fördern.
0: Russland meldet einen massiven ukrainischen Drohnenangriff. Innerhalb von 12 Stunden sind 185 Drohnen abgeschossen worden, berichtet das russische Verteidigungsministerium. 2 Menschen sollen getötet worden sein. In Italien findet heute und morgen der Gründungsparteitag der nächsten Rechtspartei statt. Der ehemalige General Roberto Vannacci gründet offiziell seine Partei Futura Nazionale, also Nationale Zukunft. Vannacci wurde mit der Lega und 500.000 Vorzugsstimmen ins EU-Parlament gewählt. Mittlerweile ist er von der Lega abgefallen und findet die Rechtsregierung in Italien insgesamt zu wenig rechts. Aus Rom Cornelia Wospanik.
2: Noch bevor sie gegründet ist, hat Roberto Vannaccis Partei schon 100.000 Mitglieder. Während des Gründungsparteitags in Rom ist heute auch eine Kundgebung von Remigrationsbefürwortern geplant. Und für Remigration ist auch der ehemalige General, der eine Blitzkarriere hingelegt hat. Als extreme Rechte sieht er sich nicht viel mehr als authentische.
3: Wir definiscono die destra autentica.
2: Remigration, Heimat, Identität, was Vannacci verspricht, deckt sich mit der AfD in Deutschland. Die Versprechen der Rechtsregierung unter Giorgia Meloni seien gut gewesen, nur habe sie nichts davon umgesetzt, sagt er. Ob er allein oder im Rechtsbündnis bei der Wahl antreten will, lässt er derzeit offen. Umfragen geben ihm gute Chancen, mit seiner Partei den Sprung ins Parlament zu schaffen.
0: Im Bezirk Scherding in Oberösterreich soll ein 29-jähriger Lehrer eine seiner Kolleginnen getötet haben. Die Leiche der Frau wurde mit Stich- und Schusswunden in der Schulbibliothek gefunden. Der mutmaßliche Täter verübte Suizid. Motiv soll verschmähte Liebe gewesen sein. Das waren die Nachrichten mit Tom Brandenberger. Und jetzt zum Wetter.
4: Momentan hat es zwischen 15 Grad in Mariazell nach einem Regenschauer und 28 Grad bei Sonnenschein in Innsbruck. 1-2 Grad wärmer wird es heute noch. Nicht nur in Tirol, Vorarlberg und Kärnten geht es überwiegend sonnig durch den Nachmittag. Auch Richtung Norden und Osten klingen die Schauer ab und die Wolken lassen verbreitet die Sonne durch. Dazu bläst aber teils kräftiger Westwind. Auch der Sonntagmorgen wird windig und insgesamt wechselhaft. Mit ein paar Regenschauern und Gewittern ist vor allem von Tirol und Kärnten bis zum Mittelburgenland zu rechnen. So viel zum Wetter von Simon Kühldorfer.
5: 14.04 Uhr ist es und hier ist das Radio Steiermark Verkehrsservice mit der Wiederholung der Geisterfahrermeldung. Achtung Autofahrer, auf der A9 der Pürenautobahn kommt Ihnen zwischen dem Knotendeutsch Feistritz und Übelbach weiterhin ein Geisterfahrer entgegen. Vorsicht in beiden Richtungen nicht überholen. Wir geben Entwarnung, sobald der Geisterfahrer die Autobahn verlassen hat. Und weiter eine Meldung für Graz. Da ist die Grazer Innenstadt großräumig gesperrt aufgrund des Hindernisparcours Grazathlon, einer Laufveranstaltung. Meiden Sie eventuell mit dem Auto die Innenstadt bis ca. 21.30 Uhr. Und natürlich sind auch die öffentlichen Verkehrslinien von diesem Grazathlon betroffen. Und Stradener Straße in Deutschgoritz. Hier wird ein Konzert veranstaltet. Hier gibt es eine Sperre. Sie werden bis morgen 7 Uhr umgeleitet örtlich. Gute und vor allem sichere Fahrt. Und wenn Sie von weiteren Verkehrsbehinderungen wissen, auch vielleicht aufgrund eines Festels irgendwo in der Steiermark, einfach gratis anrufen in der Radio Steiermark. Verkehrsredaktion unter Stern 300.
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5: Hier gibt es viele Plätze an der Sonne und auch viele Plätze im Schatten. Und im Schatten habe ich den Markus Kreuz erwischt. Du hast aber heute da schon, bevor der Radio Steiermark Wurlitzer angefangen hat, die Menschen ein bisschen eingestimmt als ja, Alleinunterhalter. Kann man das nicht so sagen oder was machst du? Du bist eigentlich ein Vollblutmusiker.
7: Also liebe Bettina, ich mag das Wort Alleinunterhalter eigentlich nicht so gern. Mir gefällt der Name Solo-Künstler viel besser. Klingt ein bisschen moderner. Aber ja, ich habe heute da die große Ehre, in Ratsch an der Weinstraße ein bisschen für Stimmung zu sorgen. Vor dem Radio Steiermark Wurlitzer und auch nachher noch. Und dann ab 20 Uhr gibt es noch die Grabenlamburm. Also es ist noch ein anstrengender Tag für mich, aber ich freue mich, dass ich da bin.
5: Du bist Solo-Künstler, ich bin zwischendurch so ein bisschen der Pausenkasperl, bis 15 Uhr sind wir da, dann übernimmst du. Aber Markus, du bist auch sozusagen, wie gesagt, der Vollblutmusiker, du hast doch ein Lied, das wir jetzt auf Radio Steiermark spielen könnten, weil das ist auch in unserem Programm zu hören.
7: Ja, da habe ich echt ein Glück, dass das ins Programm von Radio Steiermark aufgenommen worden ist und da freue ich mich jetzt ganz besonders. Ein Lied von mir zum Hören, Lochenherrn, die Nummer ist schon 2-3 Jahre alt. Und freue mich jetzt und möchte auf diesem Weg noch meine Familie grüßen, meine Frau und natürlich auch meinen Sohn. Er soll nicht vergessen, morgen ist Vatertag, er ist zwar erst 3 Jahre alt, ihr müsst noch wurscht, gell? Aber ich freue mich jetzt, dass ich da bin und danke für das Interview.
5: Der Papa wird schon singen, die Mama wird schon richten, dass der Bub nicht vergisst, dass morgen Vatertag ist. Danke vielmals, eine Stunde haben wir noch hier, den Radio Steiermark Wurlitzer in Ratsch.

0: Es ist so nett, wieder alle zusammenhelfen. Wie gesagt, die einen stehen in der Feuerwehruniform hinter der Pudel, die anderen, die helfen, haben hinten Team Feuerwehr dabei. Und der Marcel ist jetzt ein bisschen nervös, gell? Weil du bist offensichtlich der kleine Star unter den jungen Feuerwehrmännern. Jetzt wirst du gefilmt von 1, 2, 3, 4 Handys. Tut sie filmen oder Fotos machen? Filmen.
1: Selfies wahrscheinlich.
0: Kommt das alles auf Instagram? Achso, die drehen sie um und tun das selber, gell? Ja, genau. Marcel, jetzt muss ich dich fragen, du hast jetzt so eine braune Schleife mit einem weißen Strich und einem weißen Stern. Was bedeutet das? Muss ich schon Respekt haben vor dir?
1: Nein. Lösch, Meister des Fachs, sind sie zusammen, ne?
0: Ah, verstehe, okay. Ja. Was war denn dein letzter Einsatz, wo du dabei warst?
1: Ja, Verkehrsunfall mit verletzter Person, Gott sei Dank nicht viel passiert, ja.
0: Weil das heißt, du bist wirklich so einer, da ist der Florian, das ist dieses System, wo du gewarnt wirst bzw. alarmiert wirst und dann geht's raus, 24 Stunden am Tag, 7 Tage die Woche. Hat die Familie oder hat auch der Dienstgeber Respekt oder auch Verständnis für sowas?
1: Ja, vor allem, ja, weil die unterstützen mich alle oder meine Mama ist dabei, also mein hoher Verwandtschaft ist eigentlich dabei bei der Feuerwehr und ja, wir unterstützen uns alle gegenseitig und das ist so und wir fahren los und fertig.
0: Ich habe schon gehört, die Anni Schlauer hat mir gesagt, mein Gott, was sie da alles immer waschen hat müssen. Fragen wir die Mama, tut der Marcel seine Sachen nach dem Einsatz selber waschen oder die Mama?
1: Ja, es ist lustig, eigentlich eher die Mama, ja. Fall, ja.
0: Die Mama wascht, aber die Mama ist auch bei der Feuerwehr, gell? Du Marcel, für eure Burschen, für eure Mädels bei der Feuerwehr in Ratsch, was würdest du dir für ein Lied jetzt wünschen?
1: Dadurch, dass ich bei den Schauen gearbeitet und ich eigentlich die Schauen gegeben habe, wünsche ich mir von Pizzeria und Jaus ein Cash Kaltes Bier und kommt alle gerne her zu uns was trinken.
0: Okay, wir haben noch genügend Bier und nachher wird abgerechnet, damit wieder viel, viel Geld bei der Feuerwehr bleibt. Danke vielmals. Ab in den Dienst.
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Auch wenn wir ausschwärmen mit dem Radio Steiermark Bulitzer, das Radio Steiermark Verkehrsservice ist schnell und zuverlässig. Achtung Autofahrer, auf der A9 der Pyhrnautobahn kommt Ihnen weiterhin zwischen Gradkorn und dem Knoten St. Michael ein Geisterfahrer entgegen. Die Autobahnpolizei Kleinhammel fährt die Strecke derzeit ab. Vorsicht bitte in beiden Richtungen und überholen Sie nicht. Wir geben Entwarnung, sobald der Geisterfahrer die Autobahn verlassen hat.

0: Jetzt ist es 14.16 Uhr und hier ist noch einmal die Geisterfahrer-Meldung für die Steiermark. Achtung Autofahrer, auf der A9er Pyrnautobahn kommt Ihnen zwischen Gradkorn und dem Knoten St. Michael ein Geisterfahrer entgegen. Die Autobahnpolizei Kleinam ist unterwegs und fährt die Strecke ab, aber bitte Vorsicht weiter in beiden Richtungen und nicht überholen. Gute und vor allem sichere Fahrt.
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0: Jetzt habe ich den Thomas Resch bei mir, also wir teilen uns jetzt ein Platzerl im Schatten. Thomas, du bist jetzt nicht wirklich von da, sondern du bist aus Gamlitz extra angereist.
2: Extra wegen dem tollen Radio Steiermark.
0: Du sag einmal, die Feuerwehr in Gamlitz ist die aber auch so aktiv wie die da in Ratsch?
2: Genauso aktiv, wie halt die Feuerwehr alle aktiv sind.
0: Du bist aber kein aktiver Feuerwehrmann?
2: Nein.
0: Was machst du sonst, wenn ich fragen darf, so in deiner Freizeit?
2: Meine Freizeit ist jetzt sehr beschränkt, weil ich bin ja Pensionist und da hat man nicht so viel frei.
0: Ich habe echt Mitleid mit dir.
2: Ja, richtig, gell?
0: Na, dann sage ich wirklich danke vielmals, dass du dir Zeit genommen hast, heute herzukommen. Und wir dürfen jetzt ein Lied spielen, gell? Das hast du jetzt da wahrscheinlich ausgedacht in den letzten paar Wochen, was du dir wünschst, gell?
2: Ich habe mir das ganz hart überlegt und ich habe mir gedacht, wir nehmen zum kommenden Südsteirerfest die Südsteirer mit um die Welt.
0: Wann ist das Südsteirerfest? Passt das auswendig?
2: Das weiß ich nicht auswendig, aber jetzt noch im Juni oder Juli ist es, so Anfang Juli.
0: Und da hast du dann Zeit?
2: Dann nehmen wir die Zeit auf jeden Fall für die Südsteirer.
0: Wollen wir noch jemanden grüßen lassen? Kennst du noch ein paar Pensionisten, die gerade gestresst sind?
2: Ja, die sind ja alle unterwegs, aber wenn man sie vielleicht über Radio erreicht, würde man sagen, alle liebe Grüße, die mich kennen, aber auch die, die mich nicht kennen.
0: Noch nicht, noch nicht. Um die Welt mit Thomas Resch, jetzt von Ratsch an der Weinstraße hinaus in die Steiermark. Danke.

0: Und jetzt müssen wir leider noch einmal zum Radio Steiermark Verkehrsservice kommen. Es gibt nach wie vor keine Entwarnung. Autofahrer auf der A9 der Pyrenautobahn kommt Ihnen zwischen Gradkorn und dem Knoten St. Michael ein Geisterfahrer entgegen. Die Autobahnpolizei ist draußen und fährt die Strecke ab. Vorsicht bitte weiterhin in beiden Richtungen und überholen Sie nicht. Gute und sichere Fahrt.
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0: Ja, die meisten haben wahrscheinlich schon ihr Mittagessen genossen und sind jetzt vielleicht schon bei Kaffee und Kuchen, so um 14.21 Uhr. Und die Inge und der Manfred, die sind da ganz hinten versteckt in der umgebauten Garage. Die Garage ist halt ein Kaffeehaus. Geht es ein Kaffee gut? Was brauchen denn die Leute? Eher ein Milchkaffee oder ein Espresso?
2: Unbedingt nach dem Mittagessen einen Espresso und wenn da noch Platz ist, eine Torte, eine gute. Wir haben sehr gute Auswahl, jetzt noch.
0: Haben die Feuerwehrleute alle mitgebacken oder wer hat denn das gemacht?
2: Das obliegt natürlich den Feuerwehrfrauen. Es gibt sicher, der eine oder andere Mann hat auch seine Fähigkeiten, aber ich glaube, das ist eher den Frauen vorbehalten.
0: Ihr seid so innovativ in Ratsch bei der Feuerwehr, können Sie vielleicht einmal einen Backkurs machen mit den Jungs?
2: Das wäre eine super Idee, ja, das werden wir ins Auge fassen.
0: Ich hoffe, ich finde das noch Freunde nach dieser Idee, gell? Du Inge, ihr habt wirklich jetzt alle Hände voll zu tun jetzt am Nachmittag. Was dürfen wir denn euch für ein Lied wünschen, was auch belebend wirkt, so wie euer Kaffee?
2: Also ich habe da an Opus gedacht. Ich bin ein Opus-Fan. Life is life.
0: Das spielen wir doch. Und wenn die Opus meinen zuhören, ihr könnt auch noch vorbeifahren. Heute ist große Party angesagt in Ratsch.

0: 14.26 Uhr ist es und jetzt können wir die Entwarnung geben. Hier ist das Radio Steiermark Verkehrsservice. A9 für eine Autobahn zwischen Gradkorn und dem Knoten St. Michael. Der Geisterfahrer hat die Autobahn verlassen.
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1: Die Kontrollen an der Grenze zu Slowenien werden ab Anfang kommender Woche erneut verlängert. Das ist seit heute bekannt. Der Schutz der Außengrenze müsse weiter massiv ausgebaut und dichter werden, so Innenminister Gerhard Kahner von der ÖVP. Es gehe darum, Zitat, Schlepper und Kriminelle aus dem Verkehr zu ziehen und Pendler nicht zu belasten, so Kahner. Die Verlängerung der Kontrollen wird gegen den Rat der EU-Kommission durchgeführt. Diese hatte Österreich zur Aufhebung der Grenzkontrollen geraten. Die Stadt Graz testet derzeit, wie berichtet, Sprühnebellanzen, um der Bevölkerung an Hitzetagen Abkühlung zu verschaffen. Die Lanzen sind an Hydranten angeschlossen. Getestet werden sie etwa beim Bad zur Sonne oder in der Schmiedgasse. Neos begrüßen die Lanzen, fordern aber eine nachhaltige Begrünung der Grazer Innenstadt. Diesbezüglich erneuern sie auch ihre Forderung nach einer Stadtallee für Graz vom Jakominiplatz über den Hauptplatz bis zum Hauptbahnhof. Und auch wenn heute die Temperaturen nicht über 30 Grad gehen, das Thema Hitze beschäftigt auch die Grünen. Diese fordern, dass Schulgebäude besser vor hohen Temperaturen geschützt werden. Laut einer Befragung leiden unter der Hitze die Konzentration und die Gesundheit, insbesondere dann, wenn die Räume schon am Vormittag über 30 Grad erreichen. Eine Belastung für die Schülerinnen und Schüler eben. Die Grünen bringen deshalb das Thema am Dienstag im Landtag zur Sprache und wollen erreichen, dass Gemeinden in Sachen coole Schule unterstützt werden. Und jetzt schauen wir uns tatsächlich das Wetter an, und hitzig ist es heute ehrlich gesagt noch nicht, aber Mitte nächste Woche rollt dann tatsächlich eine Hitzewelle auf die Steiermark zu. Bis zu 33 Grad sind dann am Donnerstag schon möglich, aber wir bleiben jetzt noch bei heute. Da gibt es wechselhaftes Wetter mit Höchstwerten von rund 21 bis 27 Grad. Wechselhaft wird auch der morgige Sonntag, teilweise kann es da sogar gewittern.
2: Und jetzt kommen wir gleich wieder zum Radio Steiermark Verkehrsservice, und diejenigen, die es noch nicht gehört haben, ganz zuverlässig, die Geisterfahrer Entwarnung A9 für den Autobahn zwischen Gradkorn und dem Knoten St. Michael. Der Geisterfahrer hat die Autobahn verlassen. In Graz gibt es Behinderungen durch den Grazathlon. Das ist das Hindernislauf für alle Sportlichen. Bitte die Innenstadt mit den Autos bis ca. 21.30 Uhr meiden. Hier sind zum Beispiel der Rosecca, der Marburger und der Kaiser-Franz-Josefs-Quai gesperrt. Und bei den Graz-Linien gibt es auch Ersatzverkehr, zum Beispiel für die Linien 3 und 5. Und auch die Busse sind von diesem Grazathlon betroffen. Stradener Straße in Deutsch-Goritz, Sperre wegen einer Konzertveranstaltung. Sie werden hier örtlich umgeleitet. Und eine Meldung vom öffentlichen Verkehr der österreichischen Bundesbahnen melden. In der Steiermark ist die Bahnstrecke zwischen St. Michael und Knittelfeld wegen einer Stellwerkstörung unterbrochen. Das dauert jetzt ungefähr noch bis ca. 15 Uhr. Die Züge warten die Dauer dieser Behinderung ab. Gute und vor allem sichere Fahrt. Wenn Sie von Verkehrsbehinderungen wissen, einfach gratis anrufen in der Radio Steiermark Verkehrsredaktion unter Stern 300.
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2: Ja, liebe Grüße auch einmal an alle, die heute und auch morgen arbeiten müssen. Der Vorteil ist, vielleicht ist Ihr Arbeitsplatz klimatisiert. Wir genießen die Freizeit hier in Ratsch an der Weinstraße. Gabi, Peter und meine Wenigkeit stehen hier auf der Bühne auf einem schattigen Platzerl. Es wird gefeiert mit der Feuerwehr, und da sagt die Gabi natürlich, müssen wir mitfeiern, weil du bist ja auch eine Gemeindebedienstete Ehrenhausen.
3: Genau.
2: Und du hast heute natürlich auch gesagt, das Cevapcici ist als freiwillige Spende, ich will dabei sein.
3: Ja, genau so ist es.
2: Hast du schon sonst ordentlich zugelangt?
3: Auch. Bisschen was dabei. Lose, weil es gibt ja noch genug Lose zum Kaufen, gell? Also bitte Leute, schaut auf die Feuerwehr, unterstützt das fleißig, weil das gehört dazu, gell?
2: Super. Gabi, das hast du gut gemacht, aber dafür kriegst du jetzt auch noch einen Liedwunsch, und ja, das ist natürlich auch Musik aus der Steiermark.
3: Passt. Also ich wünsche mir von SDS gute alte Zeit.
2: Das machen wir. Gute alte Zeit, und wir schauen gemeinsam in die Zukunft. In der Hupfburg werden auch ein bisschen Platz frei im Schatten. Gehen wir da hin.
3: Jetzt ab geht's in die Hupfburg. Hupfburg ist egal.

0: Wenn man das riecht, mögen Sie das auch, wenn so ein Auto ganz, ganz niegelnagelneu riecht? Die Silke und ich inspizieren jetzt gerade dieses neue Auto bei einer Freiwilligen Feuerwehr. HLF1, Silke, du hast das Auto nicht mehr an?
1: Ja, natürlich.
0: Wie viel PS hat das?
1: Starke 78 PS, aber nimmt sie jede Steigerung. Das ist ein Suzuki Jimny.
0: Braucht man in Weinbergen, gell?
1: Genau so ist es. Untersetzungsgetriebe, Allrad einschalten, ausschalten, perfekt.
0: Aber jetzt willst du mal schauen, was dieses große Auto kann, weil du bist nämlich eine Patin, hast auch ein bisschen was gespendet, dass sie ein neues Auto kriegen. Weißt du, wie viel PS das hat?
1: Wenn ich ehrlich bin, nicht, aber da könnte man ja einen Maxi fragen, der weiß das ganz bestimmt.
0: Du redest nämlich schon den Mund quasselig den ganzen Tag und sagst den Leuten, was alles drin ist. Bitte die erste Frage, da verstehe ich was, wie viel PS hat dieses Ding?
2: Das Auto hat 320 PS.
0: Und diese PS sind natürlich nicht dafür da, dass du Gas geben kannst, sondern dass das ganze Werkel da hinten funktioniert. Für was braucht die Feuerwehr so viel Power unterm Hintern?
2: Naja, das Auto hat 14 Tonnen. Wir sind da in einer Berglandschaft. Das heißt, man muss die 14 Tonnen auch über die Berge bewegen können. Und andererseits natürlich auch Einbaugeräte, wie eine Pumpe zum Beispiel. Die braucht natürlich auch Leistung und dass man die betreiben kann. Dafür ist die Motorleistung da oder auch für die Seilwinde.
0: Wenn ihr so ein neues Auto kriegt, ich habe schon gehört, da sind die Partner dabei. Wer sucht denn das aus? Schreibt man da einen Brief ans Christkindl oder wie geht das?
2: Na, da gibt es verschiedene Herangehensweisen, aber grundsätzlich über den Landesfeuerwehrverband, die Bundesbeschaffungsagentur, dort sind noch die Fahrzeugkategorien drinnen, die einem zugeteilt werden, beziehungsweise da setzen sie die Kommandanten und Bürgermeister etc. zusammen. Da gibt es ein Fahrzeugkonzept für die nächsten 10 Jahre und über dieses Fahrzeugkonzept wird dann eruiert, welche Feuerwehren welche Fahrzeuge bekommen und dadurch ist bei uns das HLF1 entstanden.
0: Silke, das klingt nach Zuversicht.
1: Das klingt perfekt und wir sind auch froh, dass wir so eine Feuerwehr haben mit ehrenamtlichen Mitarbeitern. Und nachdem wir selbst ja nicht so schnell sind beim Löschen und beim Helfen, können wir es wenigstens finanziell unterstützen. Und das ist super, dass so viele mitmachen und der Feuerwehr unter die Arme greifen, wenigstens so.
0: Und das Auto, das steht sicher unter einem guten Stern, weil das wird heute nämlich von meinem Kollegen Oberbrandinspektor, wie auch immer, Gregor Waltl eingeweiht, der filmt uns da jetzt, das wird er sicher auf Instagram stellen, könnte ich mir mal vorstellen, oder? Hallo Gregor.
3: Hallo, servus, grüß euch, heute ganz nur feuerwehrdienstlich.
0: Mit weißer Weste, lustig. Silke, du hast dich ja gemeldet, dass wir da einen Liedwunsch dir geben, gell, für alle Feuerwehr oder für deine Familie?
1: Naja, es ist irgendwie, seit 27 Jahren hat sich das bei meinem Mann und bei mir so eingebürgert, dass wir Going Back West als unser Lied nehmen von Bonnie M.
0: Spielen wir doch einen schönen Tag noch hier in Ratsch an der Weinstraße. Danke Maximilian für die Aufklärung. Ich hab mir nicht alles gemerkt.

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1: Ja, heute der Schauplatz, wo man vorbeischauen sollte, ist die Freiwillige Feuerwehr Ratsch an der Weinstraße. Ein großes Programm zum Feuerwehrfest, ein neues Fahrzeug wird hier eingeweiht und jede Menge Leute, die auch natürlich die Chance haben, dass sie sich was wünschen. Jetzt können wir uns alle erinnern an den Song Contest, ne? Da waren ein bisschen mehr Leute als hier heute dabei, aber da haben wir einen Österreicher dabei gehabt, wir haben ihn ins Rennen geschickt, den Cosmo. Und die Anne und der Klaus sind nach wie vor Fans vom Cosmo, obwohl er nicht Erster geworden ist.
2: Ja, leider nicht.
1: Aber ihr habt bei dem Tanzscheinlied immer mitgetanzt?
2: Absolut.
1: Klaus, hast du das irgendwie anders eingeschätzt? Was hast du geglaubt, dass der Cosmo wird heuer beim Song Contest?
3: Ja, wenigstens in der vorderen Hälfte.
1: War er nicht, gell? War Vorletzter. Wir werden es aber trotzdem spielen. Den Tanzschein, wer noch den Tanz kann, bitte mittanzen. Und wen wollen wir denn grüßen? Ihr seid nämlich ein bisschen, habt eine Anreise gehabt von weit her.
3: Ja, wir kommen aus Frauendahl und unsere Grüße gehen an die Gemeindevertretung, also eigentlich an die Gemeinde Frauendahl und auch an den Bürgermeister Bernd Herrmann.
2: Ja, genau, und an alle Bewohner, alle Frauentaler, die grüßen wir sehr herzlich.
1: Dann machen wir vielleicht ein Wettbewerbstanzen. Frauendahl gegen Ratsch in der Weinstraße. Zu Cosmo jetzt Tanzschein für alle Fans von ihm.

0: Da wird natürlich weitergefeiert und bevor der Pfarrer hier kommt und offiziell die Segnung des neuen Autos übernimmt, habe ich da hinten Platz genommen in der Kaffeerunde. Ich habe mir zuerst gedacht, das ist eine Polterpartie, weil die haben so T-Shirts an, die sind pink, da steht da vorne um lässige Partie und hinten steht auf, kommst mit. Inge, ihr tut es aber nicht poltern da.
1: Nein, wir poltern nicht, wir sind aktiv unterwegs gewesen, wir waren heute schon fleißig.
0: Was habt ihr denn gemacht, wenn ich fragen darf?
1: Wir waren heute schon wandern, hier im Ort, so circa 8-9 Kilometer, also wirklich sehr brach, bergauf, bergab, waren wir flott unterwegs.
0: Und für den Wanderausflug habt ihr euch jetzt diese T-Shirts machen lassen?
1: Die T-Shirts haben wir allgemein eben für unsere Single-Gruppe gegründet. Die gibt es jetzt 2,5 Jahren. Und wie gesagt, immer alle 14 Tage verschiedene Aktivitäten gibt es da.
0: Also bist du eine professionelle Kupplerin oder ist es einfach für Menschen, die auch als Single einfach was unternehmen wollen?
1: Auch für Leute, die einfach etwas unternehmen wollen und dich zu Hause alleine sitzen möchten. Gemeinsam ist einfach viel lustiger.
0: Ja, und wo findet man die? Muss ich die gleich mal fragen jetzt da aus Interesse?
1: Also mich findet man in Gnas. Ich bin in Gnas zu Hause, daher alle liebe Grüße an alle, die mich kennen, meine Familie und alle und wie gesagt alle anderen, die heute nicht dabei sind von der lässigen Partie. Liebe Grüße von mir.
0: Finde ich eine gute Idee und ihr seid auch ein bisschen familiär unterwegs. Welches Lied darf es denn jetzt sein für euch?
1: Ich hätte gerne ein ganz cooles Lied von uns und zwar, wir sind eine große Familie, passend zu meiner lässigen Partie. Ganz liebe Grüße.
0: Danke Inge, wunderbare Idee. Somit kann man der Steiermark das Leben genießen.

0: Peter Alexander, ich glaube, das hören die Feuerwehrleute in der Steiermark auch ganz gerne, eine große Familie. Daniel Petrovic, ihr habt auch eine ziemlich große Familie, eine tolle Mitgliedschaft bei eurer Freiwilligen Feuerwehr in Ratsch. Wie viel seid ihr eigentlich? Da wuselt es ja nur so.
1: Ich sage immer, wir sind eine kleine, aber feine Feuerwehr. Wir haben 34 Mitglieder, aber sehr, sehr viele Helfer. Und da schon mal ein ganz großer Dank und Applaus für alle Helfer, die uns heute auch von der Bevölkerung mit unterstützen.
0: Habt ihr denn, Daniel, gehört? Applaus. Wir stehen jetzt ein bisschen abseits. Wir haben uns nämlich auf die große Bühne herübergestellt. Du, Daniel, jetzt haben wir den Radio Steiermark Wurlitzer gehabt, die letzten 2 Stunden. Die Zeit ist schnell vergangen. Jetzt heißt es für euch ein bisschen durchschnaufen, aber ihr feiert noch so lange. Da wird keine Sonne mehr scheinen. Da kann man dann Sonne, Mond und Sterne genießen.
1: Bei uns geht es dann gleich nahtlos weiter. Also um 16 Uhr ist dann der offizielle Festakt, wo unser Herr Pfarrer das Fahrzeug segnen wird. Und zwischendurch wird weiter begleiten uns musikalisch Markus Kreuz mit seinem Programm. Und am Abend ab 20 Uhr geht es los mit den Grabenlandburm und Open End mit der Feuerwehrdisco.
0: Gibt es da irgendwelche Anrainer, die sich dann aufregen? Ich glaube nicht, gell?
1: Die Anrainer sind heute alle da. Die feiern mit uns mit. Das ist ein ganz besonderer Tag für uns. Und da freuen wir uns einfach über beste Stimmung und gute Laune.
0: Ein bisschen Zäsur setzen, die Freiwilligen Feuerwehren in der Steiermark sollen ruhig auch feiern, wenn es solche Tage gibt und sich einfach gemeinsam freuen. So, jetzt hätten wir noch ein Lied, gell?
1: Nachdem wir ein traumhaftes Wetter haben, hätte ich gesagt, Walking on Sunshine wäre ideal.
0: Das machen wir, es soll auch so bleiben. Bitte keine Unwetter, heute muss gefeiert werden. Ich sage auch danke dem Radio Steiermark-Team von der Technik Bernd Korner und David Deuschl und von der Promotion her Nico Greiter. Mein Name ist Bettina Zeyerz und natürlich geht es nicht nur in Ratsch jetzt weiter mit dem Feiern, sondern auch gute Musik gibt es auf Radio Steiermark mit Dorin Steidl. Schönes Wochenende, wir hören uns morgen ab 7 in der Früh, wenn Sie wollen.

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1: Im Nachrichtenstudio begrüßt sie Tom Brandenberger. In Wien-Hitzing soll ein Mann seine Ex-Partnerin gestern stundenlang in ihrer Wohnung festgehalten haben und gedroht haben, sie umzubringen. Der Frau ist es schließlich gelungen, unbemerkt einen Notruf abzusetzen. Evelyn Kania berichtet.
2: Der 25-Jährige tritt laut Polizei in der Früh die Tür eines Wohnhauses in Hitzing ein. Im Stiegenhaus lauert er seiner 26-jährigen Ex-Partnerin auf. Polizeisprecherin Anna Gutt.
3: Diese wollte um 5 Uhr früh in die Arbeit gehen und wurde dann von dem Mann in ihre Wohnung zurückgedrängt. Er hat sie mit einem Messer bedroht und in der Wohnung mehrere Stunden festgehalten.
2: Der Österreicher droht der Frau, sie umzubringen, wenn sie die Trennung nicht rückgängig macht. Auch das Handy nimmt er ihr ab.
3: Die Frau hat es dann geschafft, das Handy wieder

0: zu erlangen. Unbemerkt ist sie damit auf die Toilette gegangen und hat von dort eine Nachricht an Freunde verschickt, dass sie Hilfe braucht. Die Freunde sollen die Polizei informieren.
1: Kurze Zeit später, gegen 9 Uhr, wird der Mann festgenommen. Gegen ihn wird ein Betretungs- und Annäherungsverbot sowie ein vorläufiges Waffenverbot ausgesprochen. Er wird mehrfach angezeigt, ist allerdings wieder auf freiem Fuß.
2: Die Regierung setzt den erweiterten Grenzschutz fort und verlängert die Grenzraumkontrollen. Die entsprechende Verordnung für die Grenzen zu Tschechien, der Slowakei, Ungarn und Slowenien tritt am Montag in Kraft und gilt weitere 3 Monate. Innenminister Karner von der ÖVP begrüßt die Maßnahme. Anfang Juni hatte die EU-Kommission Österreich und 8 weiteren Schengen-Staaten aber noch geraten, die Grenzkontrollen aufzuheben. Die USA und der Iran haben sich nach pakistanischen Angaben auf eine Absichtserklärung für ein Friedensabkommen geeinigt. Eine erste Vereinbarung solle innerhalb der nächsten 24 Stunden elektronisch unterzeichnet werden, so Ministerpräsident Sharif in sozialen Medien. Zuletzt hatten sowohl die USA als auch der Iran signalisiert, dass ein Abkommen nahe sei. Zugleich gab es aber weiter gegenseitige Angriffe. Die Schweiz entscheidet morgen, wie viele Menschen bis 2050 im Land leben dürfen. Die rechtskonservative Schweizer Volkspartei will mit der Initiative Keine 10 Millionen Schweiz die Zuwanderung massiv beschränken. Kommt sie damit durch, könnte die Schweiz gezwungen sein, das Personenfreizügigkeitsabkommen mit der EU zu beenden. Mehr von Bettina Brendergast.
3: Zug ist der reichste Kanton der Schweiz, er wächst aber auch am schnellsten. Die Zuwanderung verteuert Wohnungen, überfüllt Schulen und Gefängnisse, sagt SVP-Kantonsrat Adrian Risi. Die Initiative Keine 10 Millionen Schweiz will weniger Asylsuchende ins Land lassen und sich aussuchen, wer als Fachkraft kommen darf.
4: Wir sagen dann, wir brauchen die und die und die Leute und wir holen die und die und die Leute, so wie es übrigens Kanada und Australien macht.
3: Die Schweizer Wirtschaft warnt vor der Initiative, man ist auf Zuwanderung aus der EU angewiesen. Und es wird befürchtet, dass man in Zukunft wieder über Kontingente mühsam Fachkräfte ins Land bringen müsste.
2: Das waren die Nachrichten mit Tom Brandenberger. Und jetzt zum Wetter.
5: Der letzte Regenschauer des Tages zieht jetzt die niederösterreichisch-steirische Grenze entlang. Nach und nach setzt sich jetzt verbreitet die Sonne durch. Dazu hat es zwischen 19 und 29 Grad. Am wärmsten ist es heute in Nordtirol. Der Wind bläst kräftig aus Westen. Vor kurzem waren in Innsbruck und auf der Buchbergwarte bei der Lenkbach Windspitzen über 60 km pro Stunde dabei. Ähnlich windig, ähnlich warm und ähnlich wechselhaft wird es auch morgen. Schauer und Gewitter bilden sich vor allem im Bergland und im Südosten. So viel zum Wetter von Simon Köldorfer.
6: 15 Uhr und 3 Minuten, Radio Steiermark Verkehrsservice. In der Grazer Innenstadt sind zahlreiche Straßen für den Grazathlon gesperrt, vor allem der Rossegger, Marburger und Kaiser-Franz-Josef-Quai, die Radetzky-Brücke und die Tegethof-Brücke sowie die Bereiche rund um den Lendplatz, Tummelplatz und Karmeliterplatz. Bitte die Innenstadt mit dem Auto bis ca. 21.30 Uhr meiden. Bei den Grazlinien gibt es für die Linien 3 und 5 einen Ersatzverkehr vom Jakominiplatz nach Andretz über das Glacis. Die Linie 30 fährt über das Glacis. Umgeleitet werden auch die Linien 16, 31i, 32, 39, 40 und 67. Es geht weiter mit der Stradener Straße in Deutsch-Goritz. Sperre wegen einer Konzertveranstaltung. Sie werden örtlich umgeleitet und öffentlicher Verkehr auf der Bahnstrecke zwischen St. Michael und Kittelfeld fahren die Züge jetzt wieder. Die Stellwerkstörung wurde behoben.
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6: Und gute Musik, hier sind die 80er, Barclay, James Harvest. Life is for living.
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6: Und Dorian Steidl, schön, dass Sie mit dabei sind.

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1: Johnny Cash, I walk the line.
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1: Für viele gehören die bunten Sammelsticker zu einer Fußball-Weltmeisterschaft genauso dazu, ja, ähnlich wie Popcorn zu einem Kinofilm. Doch jetzt hört man vielerorts, dass bei dieser Weltmeisterschaft die Panini-Alben gar nicht mehr so gefragt sind wie früher. Zu teuer, zu viele Mannschaften, zu viele Spieler, keiner kennt sich aus. Radio Steiermark-Reporter Christian Meierhofer hat sich umgehört.
3: Es ist die letzte WM von Ronaldo und die vorletzte für Panini. Mit 980 Stickern ist es das umfangreichste Album der Fußballpickerl-Geschichte und es ist heiß begehrt. Der Hersteller kommt mit dem Druck kaum nach. In vielen Geschäften sind die WM-Sticker restlos ausverkauft. Der Trafikant Virgil hat nur dank eines Lieferanten aus Deutschland wieder welche im Sortiment.
4: Also ganz am Anfang haben sie uns alles leer gekauft, sag ich einmal. Da gab es auch vom Panini her einen Engpass. Da haben wir schon viele Probleme gehabt mit der Lieferung, dass da teilweise Lieferungen gar nicht gekommen sind. Aber jetzt sind sie da und es kommen auch immer wieder welche. Man wird behaupten, es sind nur Kinder, aber es ist quer durch. Also auch die älteren Herrschaften, sag ich einmal, ist sehr gut besucht. Vielleicht die Nostalgie ist noch da drinnen, deswegen, dass sie da auch deswegen zuschlagen.
3: Manche sammeln bereits seit den 1970er Jahren.
5: Wie viele Pickerl fehlen Ihnen noch?
6: Schon viele. Ein halbes Heftel fehlt mir noch.
5: Sie sammeln für sich selber?
6: Und mit meinem Freund zusammen. Eines, das reicht, weil sonst ist es zu teuer.
7: Es macht halt Spaß. Es ist nicht mehr das, was war. Bei 1000 Pickerl machen ist schon sehr viel. Es nimmt die Überhand.
3: Dass die Sammelwut ins Geld geht, ist jedem bewusst. Doch wie teuer kann es wirklich werden? Eine einzelne Packung enthält 7 Sticker und kostet 1,50 Euro. Auch wenn Untersuchungen in der Vergangenheit ergeben haben, dass bestimmte Spieler seltener vorkommen, beteuert Panini, dass alle Spieler gleichmäßig über die Packerl verteilt sind.
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0: 15:30 Uhr.
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2: Das Krankenhaus der Elisabethinen in Graz ist ja zuletzt teilweise neu gebaut worden. Einige Abteilungen waren deshalb zuletzt in Standorten in Eckenberg untergebracht. Zuerst zielen jetzt die Psychiatrie und Psychotherapie in die neuen Räumlichkeiten um. In den kommenden Wochen folgt dann die Neurologie. Wenn der Umbau gänzlich abgeschlossen ist, fasst das Spital mehr als 200 Krankenbetten. Das Projekt soll rund 60 Millionen Euro gekostet haben. Ein 16-Jähriger ist gestern am Nachmittag in Deutsch-Feistritz im Bezirk Graz-Umgebung mit seinem Moped gestürzt. Zuvor war er einem ihm entgegenkommenden Motorradfahrer ausgewichen, der zu dem Zeitpunkt einen PKW überholt hatte. Obwohl der Jugendliche gestürzt war, setzte der Motorradfahrer seine Fahrt einfach fort. Nun sucht die Polizei nach Zeugen des Unfalls. Die Inspektion in Gradwein nimmt mögliche Hinweise entgegen. Und ein neuer Leitfaden der Wirtschaftskammer soll Gemeinden helfen, öffentliche Aufträge stärker regional und nachhaltig zu vergeben. Hintergrund ist das neue Bundesvergabegesetz, das regionale Betriebe und kleine Unternehmen besser unterstützt. Laut einer Studie schaffen regionale Vergaben mehr Arbeitsplätze und erhöhen die Kaufkraft vor Ort. Die Wirtschaftskammer plant Schulungen für Bürgermeister und will so ihre Empfehlungen rasch in der Praxis verankern. Das Wetter, das hält sich heute an die Vorhersage. Es lockert nach und nach auf. Auch die Regenschauer werden jetzt tatsächlich immer weniger in der Steiermark. Mancherorts ist es sogar schon wolkenlos. In Bad Aussee messen wir gerade 20 Grad, in Hartberg sind es 26 Grad und in Gröbling knapp 22 Grad. Und in Marazell, da ist es heute noch ein bisschen frisch bei 17 Grad. Am Abend wird es meist sonnig, ganz im Norden, etwa rund um das Ennstal, sind aber auch unergiebige Regenschauer noch möglich. Und die kann es dann auch morgen vor allem im Norden der Steiermark geben. Sonst beginnt der morgige Sonntag in der südlichen Steiermark oft sonnig.
0: 15:31 Uhr, Radio Steiermark Verkehrsservice. In der Grazer Innenstadt sind weiter einige Straßen für den Grazathlon gesperrt, zum Beispiel der Borossecker, Marburger und Kaiser Franz Josef Quay, die Radetzky-Brücke und die Tegethof-Brücke sowie die Bereiche rund um den Lendplatz, Tummelplatz und Karmeliterplatz. Am besten Sie meiden die Innenstadt mit dem Auto bis ca. 21.30 Uhr. Und Stradener Straße in Deutsch-Goritz, Sperre wegen einer Konzertveranstaltung, werden örtlich umgeleitet.
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0: Steirische Austropop-Band auf Radio Steiermark. Das Getränk Jetflugzeug. 3:03.
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1: Ich hoffe, Sie haben Gelegenheit, diesen traumhaften Samstag zu genießen. Herrliches Wetter, sommerliche Temperaturen und was gibt Schöneres? Hier ist Radio Steiermark mit Musik aus Österreich. Hier ist Thorstein Einarsson, Swingset.
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Die Bellamy Brothers, I need more of you hier auf Radio Steiermark. Mit guter Musik geht's auch nach 16 Uhr weiter mit dabei Rick Astley. Musik aus Kärnten. Matt Acoustics und Musik aus Vorarlberg. Ein gewisser Reinhold Bilgeri, all das in Kürze hier bei uns.

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1: Im Nachrichtenstudio begrüßt Sie Tom Brandenberger. Während in Europa die Wirtschaft unter den Auswirkungen des Irankrieges massiv leidet, zeigt sich die israelische Wirtschaft erstaunlich stark und robust. Das heurige Wachstum liegt bei über 3%, die Landeswährung verzeichnet ein 30-Jahres-Hoch gegenüber dem US-Dollar und die israelische Börse boomt. Und das, obwohl sich das Land seit bald 3 Jahren im Dauerkrieg befindet. David Kriegleder hat sich angesehen, wie das geht.
2: Israels Wirtschaft ist sehr widerstandsfähig, trotz aller Krisen und Kriege, erklärt der israelische Ökonom Dan Ben-David.
3: Der Hauptgrund dafür ist, dass wir alle unsere Eier in einen Korb gelegt haben. Und der nennt sich Hightech. Ein Sektor, der von all diesen Krisen kaum betroffen ist.
2: Hinzu kämen stark gestiegene Rüstungsexporte, umgerechnet 16 Milliarden Euro, allein im Jahr 2025.
3: Und selbst Staaten und Regierungen, die Israel offen kritisieren, kaufen unsere Militärgüter.
2: Doch das Wirtschaftsmodell sei gefährdet. Ein wachsender Teil der Bevölkerung erhalte nicht die Bildung, um diese Hightech-Ökonomie zu stützen. Während die Regierung durch weiteren Demokratieabbau Leistungsträger zur Auswanderung bringen könnte.
1: 1,5 Jahre nach dem Rücktritt von David Egger-Granzinger hat die Salzburger SPÖ wieder einen gewählten Parteichef. Beim 44. Landesparteitag in St. Johann im Pongau wurde Arbeit

0: Arbeiterkammerpräsident Peter Eder mit 95,3% zum neuen Landesvorsitzenden gewählt. Eder sagte in seiner ersten Rede, Ziel sei es, die SPÖ zurück in die Landesregierung zu führen. Auf der Kärntner Seite des Leubl-Passes hat heute die jährliche Gedenkfeier für die Opfer des KZ Leubl-Nord stattgefunden. Während des NS-Regimes mussten hunderte Gefangene unter widrigsten Umständen den Straßentunnel graben. Viele starben oder wurden ermordet. Die ehemalige Justizministerin Alma Sadic von den Grünen sagte als Gedenkrednerin:
1: Nicht das Fremde an den Tätern ist die eigentliche Warnung, sondern ihre Nähe zur Normalität. Die Tatsache, dass Menschen grausam werden können, wenn Ideologie, Gehorsam, Karriere, Feigheit, Gruppendruck und Entmenschlichung zusammenkommen. Verbrechen dieser Größenordnung geschehen nicht durch Fanatiker allein. Sie geschehen durch jene, die mitmachen, die profitieren, die wegsehen, die rechtfertigen und die sich später an nichts erinnern wollen.
0: Sagte Alma Sadic beim internationalen Gedenken am Leubl. Tausende Briten und Touristen haben die britische Königsfamilie bei der Geburtstagsparade für König Charles in London bejubelt. Der 77-jährige Monarch und seine Frau Camilla fuhren bei dem als Trooping the Colour bekannten Spektakel in einer Kutsche vom Buckingham-Palast zum zentralen Exerzierplatz Horse Guards. An ihrer Seite hunderte Gardesoldaten. Das waren die Nachrichten mit Tom Brandenberger. Und jetzt zum Wetter.
2: 29 Grad sind es heute in Innsbruck, Lienz und Feldkirch geworden. Ab Mittwoch klettern die Temperaturen wieder über 30 Grad. Dazwischen gehen die Temperaturen aber leicht zurück. Der Wettercharakter bleibt morgen unbeständig. Die Sonne wechselt mit ausgedehnten Wolkenfeldern. Ab dem Vormittag entstehen auch erste Regenschauer und Gewitter. Der Schwerpunkt verlagert sich dabei vom Bergland in Richtung Südostösterreich. Der Wind bläst wieder vielerorts lebhaft bis kräftig aus West bis Nordwest. So viel zum Wetter von Simon Kühldorfer.
3: 16 Uhr und 4 Minuten, Radio Steiermark. Verkehrsservice in der Grazer Innenstadt, sind weiter einige Straßen für den Grazathlon gesperrt. Zum Beispiel der Rosseg am Marburger und Kaiser Franz Josef Quay, die Radetzky und Tegethof Brücke sowie die Bereiche rund um den Lendplatz, Tummelplatz und Karmeliterplatz. Bitte die Innenstadt mit dem Auto bis ca. 21.30 Uhr meiden. Bei den Grazlinien gibt es für die Linien 3 und 5 einen Ersatzverkehr vom Jakobinplatz nach Andritz über das Glacis. Die Linie 30 fährt über das Glacis. Umgeleitet werden auf die Linien 16, 31, E 32, 39, 40 und 67. Stratner Straße in Deutschgoritz, Sperre wegen einer Konzertveranstaltung. Sie werden örtlich umgeleitet. Wir wünschen gute Fahrt.
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3: Und was für eins. Außerdem gibt's gute Musik. Hier ist Rick Astley.
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3: 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Am Mikro Dorian Steidl, ich wünsche Ihnen einen traumhaften Samstagnachmittag mit Radio Steiermark.

0: Akustiks und bergauf. 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
1: Ich bin Jasmin Pistotnik und mein Spitzname ist Schwicki und ich bin leidenschaftliche Trainerin.
2: Was bedeutet Glück für Sie?
1: Glück ist ein Gefühl, wenn einfach alles im Leben passt.
2: Gibt es ein Lebensmotto oder ein Erfolgsrezept?
1: Dass alles harte Arbeit ist und nichts geschenkt wird.
2: Würden Sie gern etwas an sich ändern und wenn ja, was?
1: Ich wäre tatsächlich gern ein bisschen größer. Das war schon als Spielerin ein Punkt, weil ich bin nicht so groß. Das wäre aber das Einzige.
2: Wann haben Sie zuletzt geweint?
1: Ja, tatsächlich habe ich geweint, wo ich mein Amt als Trainerin beim GAK abgelegt habe. War sehr emotional.
2: Was entspannt Sie oder was tun Sie, um zu entspannen?
1: Generell sehr viel Sport machen, Tennis, Laufen, Fahrradfahren, das entspannt mich.
2: Wer sind die drei wichtigsten Menschen in Ihrem Leben?
1: Meine Mutter und meine Geschwister.
2: Was war Ihre bisher beste Entscheidung?
1: Überhaupt der Schritt von Kärnten nach Graz zu gehen.
2: Was ist Ihr Wunsch für die Zukunft?
1: Dass in meiner Familie alle gesund bleiben und dass sportlich es nur bergauf geht.

Susi Quattro hier auf Radio Steiermark. Gleich gibt's ein Update in Sachen Nachrichten. Zuvor zweimal Musik aus Österreich, einmal Anna Sophie und jetzt gleich Lukas Fendrich, Palmentapeten.

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0: 16 Uhr und 30 Minuten.
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2: Das Grazer Startup Energie Digital, das im Bereich Energiegemeinschaften tätig ist, hat ein Millioneninvestment aus Abu Dhabi an Land gezogen. Damit will man die automatische Steuerung großer Stromverbraucher, zum Beispiel Wasserboiler oder E-Auto-Ladestationen, auch international einsetzen. Wie es dazu gekommen ist, hören Sie dann bei uns im Radio Steiermark Journal in einer Stunde um 17.30 Uhr. Die Kontrollen an der Grenze zu Slowenien werden ab Anfang kommender Woche erneut verlängert. Das ist seit heute bekannt. Der Schutz der Außengrenze müsse weiter massiv ausgebaut und dichter werden, so Innenminister Gerhard Karner von der ÖVP. Es gehe darum, Zitat, Schlepper und Kriminelle aus dem Verkehr zu ziehen und Pendler nicht zu belasten, so Karner. Die Verlängerung der Kontrollen wird gegen den Rat der EU-Kommission durchgeführt. Diese hatte Österreich zur Aufhebung der Grenzkontrollen geraten. Und die Stadt Graz testet derzeit, wie berichtet, Sprühnebellanzen, um der Bevölkerung an Hitzetagen Abkühlung zu verschaffen. Die Lanzen sind an Hydranten angeschlossen. Getestet werden sie etwa beim Bad zur Sonne oder in der Schmiedgasse. Neos begrüßen die Lanzen, fordern aber eine nachhaltige Begrünung der Grazer Innenstadt. Diesbezüglich erneuern sie auch ihre Forderung nach einer Stadtallee für Graz vom Jakominiplatz über den Hauptplatz bis hin zum Hauptbahnhof. Zum Wetter jetzt und wie immer schauen wir uns auch um die Zeit die Temperaturstatistik an. Die höchste Temperatur in Graz betrug heute 27 Grad, die tiefste 13 Grad, das ist ein genaues Mittel von 20 Grad und das ist 1 Grad über dem langjährigen Schnitt. Der Tag, der klingt heute häufig sonnig aus, in den Abendstunden und in der Nacht tauchen in der Obersteiermark ja auch zeitweise Wolken auf. Ganz im Norden, etwa rund um das Ennstal, sind auch unergiebige Schauer möglich. Morgen wird es dann wieder wechselhaft, auch gewittrige Schauer sind insbesondere in der Obersteiermark möglich. Und was die Temperaturen angeht, wird es in etwa ähnlich warm wie heute. Richtig heiß wird es dann erst Mitte kommender Woche.
0: 16 Uhr und 32 Minuten, Radio Steiermark Verkehrsservice. In der Grazer Innenstadt sind weiter einige Straßen für den Grazathlon gesperrt. Zum Beispiel der Rosecker Marburger und Kaiser Franz Josef Quai, die Radetzky und Tegetow Brücke sowie die Bereiche rund um Lendplatz, Tummelplatz und Karmeliterplatz. Bitte die Innenstadt mit dem Auto bis ca. 21.30 Uhr am besten meiden. Bei den Graz-Linien gibt es für die Linien 3 und 5 einen Ersatzverkehr. Vom Jakominiplatz nach Andritz über das Glacis, die Linie 30 fährt über das Glacis. Umgeleitet werden auch die Linien 16, 31E, 32, 39, 40 und 67. Und Stratener Straße in Deutsch-Goritz, Sperre wegen einer Konzertveranstaltung. Sie werden örtlich umgeleitet.
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0: Gian Nannanini, Radio Star Marke.
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0: Er war der Hingucker im Vorfeld des 4:1-Sieges der USA heute Nacht in Los Angeles gegen Paraguay. Fußballlegende und Werbeikone David Beckham ist seit heute am berühmten Walk of Fame in Hollywood verewigt und hat dort seinen goldenen Stern enthüllt, verrät Radio Steiermark ORF-WM-Reporter Daniel Kulewitz in Kalifornien.
2: It is my pleasure to welcome to the Hollywood Walk of Fame Mr. David Beckham.
3: Bei der WM hier wird er für den US-Sender Fox möglicherweise in die Rolle des TV-Analytikers schlüpfen, vorher aber diese unglaubliche Auszeichnung.
4: To be here in Los Angeles receiving a star on the world famous Walk of Fame is truly incredible.
3: Nach den Beatles, Charlie Chaplin oder Phil Collins darf sich also wieder ein Brite am Hollywood Boulevard verewigen.
5: I feel truly honored.
3: Ein Stern gleich in der Nähe von Schauspielstar Tom Cruise, der hat übrigens die Laudatio für seinen Freund David Beckham gehalten.
6: A boy who believed in something bigger than himself.
3: Ein Junge, der an was Größeres als sich selbst geglaubt hat.
6: This is a Hollywood story.
3: Das ist ein wahres Hollywood-Märchen, so Tom Cruise.
5: I'm fortunate to be living the American dream.
3: Ich lebe meinen Traum, sagt David Beckham, und Ehefrau Victoria ist stolz. Wir lieben dich. Gratulation.
7: Congratulations. We're so proud and we love you so much.
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Rockset, die 90er auf Radio Steiermark. Ein Titel geht sich noch aus für den Nachrichten und der kommt von Nick Kershaw hier auf Radio Steiermark. Wouldn't it be good?

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4: Es ist 17 Uhr.
5: Willkommen zum Journal um 5. Das sind heute unsere Themen. Pakistan glaubt, dass es ein Friedensabkommen im Irankrieg noch an diesem Wochenende gibt. Fassungslosigkeit im Inntal nach dem Femizid in einer Schule. Und Brasilien greift ins WM-Geschehen ein. Im Journalstudio begrüßt sie Tom Brandenberger. Man kommt mit den Wendungen kaum nach. Mehr als 40 Mal hat US-Präsident Trump in den vergangenen Wochen angekündigt, dass ein Friedensabkommen mit dem Iran kurz bevorsteht. Nur um dann wenig später dem iranischen Regime wieder zu drohen und neue Angriffe anzuordnen. Auch gestern gab es wieder dieselbe Dramaturgie, Hoffnung auf einen Durchbruch und dann wieder gegenseitige Angriffe. Heute lässt aber nun Pakistan als Vermittler aufhorchen. Binnen 24 Stunden sei eine Unterzeichnung eines Abkommens möglich. Frage an unsere Iran-Korrespondentin Rosa Leyen. Was ist denn davon zu halten?
6: Pakistans Premierminister Shehbaz Sharif postet im Internet, ein Abkommen zwischen dem Iran und den USA werde voraussichtlich innerhalb von 24 Stunden abgeschlossen sein. Die elektronische Unterzeichnung des Abkommens werde nun vorbereitet, gefolgt von Gesprächen kommende Woche. Bisher hat keine dieser Ankündigungen eines bevorstehenden Durchbruchs gehalten. Diese Woche war die Waffenruhe von mehreren Seiten mehrmals gebrochen worden. Irans Außenminister Abbas Araghchi sagte gestern, dass die Bedingungen für das Ende des iranischen Atomprogramms in den 60 Tagen nach der Unterzeichnung des jetzigen Abkommens ausgearbeitet werden sollen. Die USA scheinen sich den iranischen Forderungen stark anzunähern.
5: Und vor kurzem haben iranische Staatsmedien aber berichtet, dass die Staatsführung eine Unterzeichnung eines Abkommens an diesem Wochenende derzeit ausschließt. Die israelische Armee hat erneut die Bewohner mehrerer Dörfer und Städte im Südlibanon zur Evakuierung aufgefordert. Die Menschen sollten ihre Häuser unverzüglich verlassen und sich nördlich des Flusses Sarani begeben. Wer sich in der Nähe von Hisbollah-Kämpfern oder deren Einrichtungen aufhalte, bringe sein Leben in Gefahr, so ein Armeesprecher. Neos-Chefin Beate Meindl-Reisinger hat im Gespräch mit dem ORF-Radio Kritik am präsentierten Doppelbudget für 2027 und 2028 zurückgewiesen. Das gemeinsam mit ÖVP

0: ÖVP und SPÖ erzielte Verhandlungsergebnis sei keineswegs der kleinste gemeinsame Nenner. Meindl Reisinger zeigt sich auch zuversichtlich, dass die Neuverschuldung bis 2028 wieder unter 3% gedrückt werden könne. Ansonsten werde man nachbessern. Trauer und Fassungslosigkeit herrschen heute im Innviertel in Oberösterreich. An einer Schule in Taufkirchen an der Pram im Bezirk Scherding soll ein 29-jähriger Lehrer seine Kollegin getötet haben. Die Leiche der Frau wurde mit Stich- und Schusswunden in der Schulbibliothek gefunden. Der mutmaßliche Täter verübte Suizid. Motiv soll verschmähte Liebe gewesen sein. Daniela Dahlke, wie geht es in dem Ort nach dieser fürchterlichen Tat weiter?
1: Vor der Schule erinnern jetzt schon Kerzen und Blumen an die junge Frau. Die Schule wird am Montag geöffnet sein, ist entschieden worden. Den Lehrkräften und auch Schülerinnen und Schülern werden Krisenhelfer und auch Schulpsychologen zur Seite gestellt. Schon gestern Abend ist mit einer Krisenintervention begonnen worden. Morgen beraten Schule, Gemeinde, Bildungsdirektion und Krisenhilfe dann über die weiteren Schritte. Dann werden auch die Eltern informiert. Eine geplante Sportwoche, an der die Lehrerin teilnehmen hätte sollen, die ist bereits abgesagt.
0: Trotz Regen sind heute wieder zehntausende Menschen zur Regenbogenparade am Wiener Ring geströmt. Die Parade findet heuer bereits zum 30. Mal statt. Sie ist die größte Demonstration für die Rechte von lesbischen, schwulen, bisexuellen, transgender, intergeschlechtlichen und queeren Menschen in Österreich. Bei der Fußball-WM beginnt heute ab Mitternacht für Brasilien sowie auch für Haiti und die Schweiz das Turnier. Rekordweltmeister Brasilien muss zum WM-Auftakt gegen Marokko auf seinen bekanntesten Star verzichten, Martin Lang.
2: Beim fünffachen Weltmeister fällt Seleção Superstar Neymar mit einer Wadenverletzung gegen Marokko aus. Dafür sagt Real Madrid Star Vinicius Junior, dass man hier sei, um den Titel zu holen. Im Finalstadion bei New York beginnt für die Brasilianer das Turnier. Ab 3 Uhr früh spielt Schottland gegen Haiti, wo der Ex-Hartberger Providence in einem internationalen Spielerkader mit dabei ist. Für Toronto-Legionär Derek Etienne hat Haiti nichts zu verlieren.
3: Wir wollen auch zeigen, dass Haiti mehr ist als Armut oder andere Umstände. Haitis WM-Dress ist nach der Entfernung eines Motives von 1803 jetzt FIFA-konform fertig und ab 21 Uhr spielt die Schweiz gegen Katar in San Francisco, wo 3 Tage später Österreich auf Jordanien trifft.
0: Das war ein Journal um 5 mit Tom Brandenberger. Und jetzt zum Wetter.
4: Der Samstag klingt trocken und häufig sonnig aus, die Quellwolken in der Osthälfte werden weniger. Morgen mischen bald auch wieder dichte Wolken mit, der wechselhafte Wettercharakter bleibt, die Sonne zeigt sich also nur zeitweise und von Tirol und Kärnten bis ins Burgenland bilden sich im Tagesverlauf ein paar Regenschauer und Gewitter. Im Südosten sind am Nachmittag dabei Hagel und Sturm möglich. Sonst wird es ähnlich windig und die Höchstwerte reichen von 18 Grad im Mühlviertel bis 28 Grad in Kärnten. So viel zum Wetter von Simon Köhldorfer.
5: 17 Uhr und 5 Minuten, Radio Steiermark. Verkehrsservice in der Grazer Innenstadt sind weiterhin einige Straßen für den Grazathlon gesperrt, zum Beispiel der Rosecca, Marburger oder Kaiser-Franz-Josef-Quay, die Radetzky-Brücke oder auch die Tegetow-Brücke sowie die Bereiche rund um den Lendplatz, Tummelplatz und Karmeliterplatz. Am besten, Sie meiden die Innenstadt mit dem Auto heute bis ca. 21.30 Uhr. Bei den Graz-Linien gibt es für die Linien 3 und 5 einen Ersatzverkehr vom Jakominiplatz nach Andritz über das Glacis. Die Linie 30 fährt über das Glacis. Umgeleitet werden auch die Linien 16, 31E, 32, 39, 40 und 67. Stradener Straße in Deutschgoritz, Sperre wegen einer Konzertveranstaltung. Sie werden örtlich umgeleitet.
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7: Hoppala, wen haben wir denn da?
8: Schönes Wochenende wünscht Hans Knoss und das auf Radio Steiermark.
7: Es ist so beliebt, da kann ich mich nur anschließen. Am Mikro Dorian Steidl. Hier sind Bonnie M.

0: zum End.
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2: Was für ein Malheur. Ein Match vor der Fußball-WM platzt für Nationalspieler Christoph Baumgartner. Der Lebenstraum von der Weltmeisterschaft. Verletzt und das nicht einmal im Spiel, sondern beim Aufwärmen. Mittlerweile ist der Baumi aber beim Nationalteam angekommen, um die Jungs dort moralisch zu unterstützen. Radio Steiermark, WM-Reporter Daniel Kulowitz aus Santa Barbara.
3: Ein Stich, ein Schmerz, eine Muskelverletzung zum blödesten Zeitpunkt und die bisher dunkelste Stunde der Karriere von Christoph Baumgartner, wie er uns verrät. Die ersten Momente nach dem brutalen WM-Out.
4: Bin dann zurückgefahren zum Campus, wo meine Frau war, hab dann die ersten Tränen da verdrückt. Dann ist in mir relativ schnell der Entschluss gefasst, dass ich her möchte.
3: Und jetzt ist er da, hier bei uns in den USA, mental gestärkt von den vielen Nachrichten, die er bekommen hat.
4: Die erste Phase war schon sehr, sehr hart. Das war unfassbar, was ich an Nachrichten gekriegt habe. Das kann man sich gar nicht vorstellen.
3: Gleichzeitig sagt der Baumi aber auch Stopp. Negative Energie will er nicht mehr an sich ranlassen.
4: Jetzt werde ich einfach so gut es geht damit umgehen. Bin einfach glücklich, dass ich hier sein darf, dass ich das miterleben darf. Ich glaube jetzt, dass ich keiner bin, der irgendwo in ein Loch fällt oder so. Ist dadurch schon ausgeschlossen, wie gesagt, dass ich hier bin mit den Jungs und so viel Spaß haben werde.
3: Von seinem Club Leipzig hat er die Freigabe bekommen, hierher reisen zu dürfen. Die einzige Bitte, kein übertriebener Torjubel auf Krücken.
4: Ich hoffe, dass wir ganz viele Tore schießen werden, dass ich da nicht irgendwie deppert aufspringe und ja, da irgendwas passiert. Nein, ich werde wahnsinnig mitfiebern und werde sicher der größte Fan der ganzen Mannschaft sein und von dem her wird das sicher speziell, aber ich freue mich drauf.
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0: 17 Uhr und 30 Minuten.
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2: Das Grazer Startup Energie Digital, das im Bereich Energiegemeinschaften tätig ist, hat ein Millioneninvestment aus Abu Dhabi an Land gezogen. Damit will man die automatische Steuerung großer Stromverbraucher, zum Beispiel Wasserboiler oder E-Auto-Ladestationen, auch international einsetzen. Johann Pontigam weiß mehr darüber.
3: Vom reinen Service- und Verwaltungsdienstleister für mittlerweile über 130 Energiegemeinschaften in Österreich zum europaweiten Anbieter für vollautomatische Steuerung für große Verbraucher in Haushalten über Mobilfunk. Diesen Weg könne man jetzt dank des neuen Investors gehen, so Martin Moser, Geschäftsführer von Energie Digital.
4: Wir holen uns einfach den Live-Stand, hat die Energiegemeinschaft gerade zu viel Strom unter Anführungszeichen oder zu wenig, und dementsprechend schalten wir dann automatisch Verbraucher dazu oder weg, beziehungsweise geben eben den Leuten das Signal, jetzt könntest du dein E-Auto anstecken.
3: Zum Hersteller und Entwickler solcher Systeme ist man geworden, weil man den Stromverbrauch der betreuten Energiegemeinschaften optimieren wollte. Man kann mit diesen Systemen aber auch Verbraucher aktivieren, wenn der Strompreis gerade günstig ist. Und genau das hat Ali Siddiqui, Hauptaktionär der Abu Dhabi GS Group, überzeugt. Im ersten Schritt will man vor allem Boiler damit steuern.
5: Hitze ist verantwortlich für 40% des CO2-Ausstoßes in Europa, und Energie Digital hat die Technologie, um Verbrauch und Preis der Wärmeproduktion zu optimieren.
3: Und gemeinsam will man hier zunächst Märkte wie England, Frankreich und Spanien bedienen. Alles Länder, in denen es dynamische Strompreise und die nötigen Smart Meter gibt. Zusammengebracht hat die neuen Partner der Grazer Unternehmensberater und Neos Mitbegründer Veit Dengler.
6: Das Problem, das Startups in Österreich oft haben, ist, es gibt relativ viel Geld für die Gründung und für die erste Idee und das Patent entwickeln, aber es gibt nicht so viel Wachstumskapital bei uns. Und deswegen, wenn man Investoren wie den Ali bekommt, die in Österreich investieren wollen, ja, dann ist das ein Glücksgriff fürs Land.
3: Es ist eine längerfristige Investition im Millionenbereich. Genaueres wird offenbar nicht verraten.
4: Nein, die Summe ist leider nicht öffentlich.
3: Aber man sieht sie grinsen. Das heißt, sie ist groß genug, dass da wirklich was weitergeht. Das kann man so sagen.
4: Absolut, ja.
2: Das Budget des Verteidigungsministeriums steigt zwar trotz Sparkurses in den kommenden Jahren. Zur Erfüllung des sogenannten Aufbauplans 2032 plus fehlen aber in den kommenden 5 Jahren 12,6 Milliarden Euro. Das werde diesen Plan verzögern. In den kommenden Jahren fehlen also Milliardenbeträge, um das Bundesheer so zu finanzieren wie eigentlich geplant. Die Freiheitlichen fordern daher die Verteidigungsministerin auf, das Budget des Heeres nachzuverhandeln. Das Rote Kreuz Steiermark hat gestern seine neue Landeszentrale in Graz eröffnet und die Bilanz fürs Vorjahr präsentiert. Gleichzeitig war auch die Rede von finanziellen Sorgen geprägt, vor allem weil die Verhandlungen mit der österreichischen Gesundheitskasse stocken würden. Was das für uns alle bedeutet, berichtet jetzt Sabine Schink.
7: Exakt 568.416 Hausbesuche hat die mobile Pflege und Betreuung des Roten Kreuzes im vergangenen Jahr in der Steiermark durchgeführt, so viele wie noch nie. Damit sei das Rote Kreuz Steiermark, gemessen an den Betreuungsstunden, erstmals der größte mobile Pflegedienstleister im Land, heißt es. Rekordzahlen gibt es auch in anderen Leistungsbereichen. Über die 25 steirischen Ausgabestellen der Team Österreich-Tafel wurden im vergangenen Jahr 1,2 Tonnen Lebensmittel ausgegeben, um fast 30% mehr als im Jahr davor. Mehr als 1500 Einsätze pro Tag absolvierte der Rotkreuz-Rettungsdienst in der Steiermark und knapp 45.000 Steirerinnen und Steirer wurden in erster Hilfe geschult. Diese Zahlen stimmen, jene der Finanzierung nicht, so der Tenor. Konnte 2025 durch Sonderzahlungen von Land und Gemeinden gerade noch eine schwarze Null geschrieben werden, drohe für heuer schon jetzt ein Abgang von zumindest 7 Millionen Euro. Passe die ÖGK ihre Tarife nicht an, werde sich dieses Loch noch weiter vergrößern. Rotkreuz Steiermark-Präsident Siegfried Schrittwieser sagt, es drohen Leistungskürzungen und fordert Tarifanpassungen und Planbarkeit.
2: Und wir sehen uns jetzt noch an, wie das Wetter für die Steiermark heute am Abend und morgen aussieht. Der Abend, der verläuft heute in den meisten Regionen sonnig, im Norden kann es aber schon in der Nacht wieder zu regnen beginnen. Morgen ist übrigens Vatertag und da ist das Wetter unbeständig. Im Norden eher trüb und sogar unter Umständen gewittrig. Im Süden bleibt es länger sonnig und warm. 26 Grad werden morgen die Höchstwerte sein.
8: 17.35 Uhr Radio Steiermark Verkehrsservice. In der Grazer Innenstadt sind weiter einige Straßen für den Grazathlon gesperrt. Zum Beispiel der Rossecker, Marburger und Kaiser Franz Josef Quai, die Radetzky und Tegethofbrücke sowie die Bereiche rund um Lendplatz, Tummelplatz und Karmeliterplatz. Bitte die Innenstadt mit dem Auto bis ca. 21.30 Uhr meiden. Und Stradener Straße in Deutschgoritz-Sperre wegen einer Konzertveranstaltung. Sie werden örtlich umgeleitet.
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0: gleich Beatrice Egli bei uns. Zuvor etwas in eigener Sache.
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1: Im Studio Andreas Lechner. Nur wenige Wochen nach dem Wahldebakel seiner Fidesz-Partei im April ist Viktor Orbán heute in Budapest als Fidesz-Parteichef bestätigt worden. ORF-Korrespondent Paul Grieser in Ungarn beim heutigen Parteitag hat Ex-Premier Orbán angekündigt, seine Partei erneuern zu wollen.
2: Ja, das ist keine einfache Aufgabe, die da jetzt auf Viktor Orbán wartet. Der 63-Jährige muss seine in Umfragen schwächelnde Partei wieder neu ordnen. Das hat er versprochen, bis Herbst zu tun. Für seine persönliche Zukunft bedeutet das, er ist zumindest ein weiteres Jahr Parteichef der Oppositionspartei Fidesz, die im Parlament derzeit so gut wie machtlos ist. Die Regierungspartei TISA wiederum hat eine Zweidrittelmehrheit, mit der sie auch die Verfassung ändern kann. Und das hat Peter Madjar bereits angekündigt zu tun. Konkret geht es um eine Verfassungsänderung, mit der eine Obergrenze an Amtszeiten für jeden Ministerpräsidenten eingeführt wird. Sobald diese Verfassungsänderung also in Kraft tritt, ist der Weg für Viktor Orbán zurück an die Spitze Ungarns versperrt.
1: Berichtet Paul Grieser. Die USA und der Iran haben sich offenbar auf eine Absichtserklärung für ein Friedensabkommen geeinigt. Laut dem iranischen Außenministerium wird die Vereinbarung allerdings nicht, wie zuvor angekündigt, schon am Wochenende signiert. Eine Unterzeichnung in den kommenden Tagen könne jedoch nicht ausgeschlossen werden, hieß es laut staatlichen Medien im Iran. Österreich verlängert die Grenzraumkontrollen um weitere 3 Monate. Die Verordnung zur Verlängerung in Richtung Tschechien, der Slowakei, Ungarn und nach Slowenien tritt am kommenden Montag in Kraft. Damit wolle man Schlepper und Kriminelle aus dem Verkehr ziehen, aber Pendler nicht belasten, wie Innenminister Gerhard Karner von der ÖVP heute mitgeteilt hat. 2015 hat Österreich während der großen Flüchtlingskrise Grenzkontrollen an seinen Binnengrenzen eingeführt. Und beim Formel-1-Grand Prix in Barcelona startet Mercedes-Pilot George Russell aus der Pole-Position. Es ist seine 3. Pole in dieser Saison, die 10. seiner Karriere, Gerhard Prohaska.
3: Das war ein sportliches Lebenszeichen von George Russell. Der Brite, der zuletzt kein Licht gegen Kimi Antonelli gesehen hat, schlägt heute zurück, schnappt sich die Pole-Position 600stel vor Lewis Hamilton im Ferrari.
4: Nice to feel the groove again.
3: Der Interjungster Kimi Antonelli nur 3., 3/10 hinter seinem Teamkollegen.
5: Yeah, it's been a little bit of a difficult weekend so far for me. Didn't really have the feeling with the car.
3: 4. Weltmeister Lando Norris und auf Rang 5 Max Verstappen im Red Bull. Fazit, die Siegesserie von Antonelli, die wackelt morgen. Das Rennen ab 15 Uhr live in ORF 1.
1: Berichtet Gerhard Prohaska.

0: Das waren die Nachrichten mit Andreas Lechner. Das Wetter.
1: Großteils sonnig und warm geht es in den Abend. Die Temperaturen liegen gerade zwischen 20 Grad in Mariazell und fast 30 in Feldkirch. Der Wind wird schwächer in den nächsten Stunden und die Nacht verläuft ruhig. Morgen am Sonntag wechseln sonnige und bewölkte Phasen. Dabei gehen auch ein paar Schauer und Gewitter nieder, vor allem am Nachmittag im Bergland von Tirol ostwärts und später auch im Südosten. Außerdem ist es windig und etwas weniger warm als heute. Die Höchstwerte 18 bis 26, im Westen und im Süden bis zu 28 Grad. So viel zum Wetter. Von Daniel Stanker.
2: 18 Uhr und 3 Minuten, Radio Steiermark Verkehrsservice. In der Grazer Innenstadt sind weiter einige Straßen für den Grazathlon gesperrt. Zum Beispiel der Rosecker, Marburger und Kaiser Franz Josef Quai, die Radetzky und Tegethofbrücke sowie die Bereiche rund um den Lendplatz, den Tummelplatz und den Karmeliterplatz. Am besten, Sie meiden die Innenstadt mit dem Auto bis ca. 21.30 Uhr. Und Stradener Straße in Deutschgoritz, Sperre wegen einer Konzertveranstaltung. Sie werden örtlich umgeleitet. Wünsche Ihnen eine gute Fahrt.
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2: Und guter Musik, hier ist Billy Joel, am Mikro Dorian Steidl.

Wien. Fats Domino auf Radio Steiermark. 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

0: 18 Uhr und 30 Minuten.
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2: In Wien hat heute die 30. Regenbogenparade stattgefunden. Die Parade auf der Ringstraße ist die größte Demonstration für die Rechte von Menschen mit einer anderen sexuellen Orientierung oder Geschlechtsidentität als der Großteil der Menschen. Zehntausende Menschen haben an der Veranstaltung teilgenommen. Wegen starken Regens hat die Parade etwas später begonnen, dann allerdings zogen die vielen Menschen gut gelaunt über den Ring. Die Route führte vom Parlament über den Heldenplatz zum Schottentor und zurück zum Rathausplatz. Dort fand dann eine große Abschlussfeier statt. Trauer und Fassungslosigkeit herrschen heute in Oberösterreich. Ein 29-jähriger Lehrer soll dort gestern nämlich eine Kollegin getötet haben. Die Leiche der Frau wurde in der Bibliothek einer Schule in Taufkirchen an der Pram gefunden. Der mutmaßliche Täter hat nach der Tat laut Polizei Selbstmord verübt. Hintergrund der Tat dürfte Eifersucht gewesen sein. Der Mann hatte sich offenbar in die Frau verliebt, die Frau hat aber eine Beziehung mit einem anderen Mann gehabt. Bei der Fußballweltmeisterschaft haben gestern Abend und in der Nacht zwei Gastgeberländer gespielt. Kanada ist zwar gegen Bosnien-Herzegowina die bessere Mannschaft gewesen, trotzdem ist Kanada nur ein 1:1 gelungen. In der Nacht haben dann die USA gegen Paraguay aus Südamerika gespielt. Die USA haben klar mit 4:1 gewonnen. Zahlreiche Prominente wie Tom Cruise, David Beckham und US-Außenminister Marco Rubio sind im Stadion gewesen. FIFA-Chef Gianni Infantino hat Italien mit einem Scherz sehr verärgert. Die FIFA ist der Fußball-Weltverband. Infantino sagte, dass sich Italien vielleicht wieder für eine WM qualifiziert, wenn 228 Mannschaften mitspielen dürfen. Das wären mehr Länder, als es überhaupt gibt. Italien war zwar viermal Weltmeister, hat sich aber für die letzten drei Weltmeisterschaften nicht qualifiziert. Das waren Nachrichten in einfacher Sprache, gelesen von Andreas Lechner.
0: 18 Uhr und 32 Minuten, Radio Steiermark, Verkehrsservice, Stradener Straße in Deutschgoritz, Sperre wegen einer Konzertveranstaltung, sie werden örtlich umgeleitet und in Graz in der Innenstadt sind weiter einige Straßen für den Grazathlon gesperrt, zum Beispiel der Rosecca, der Marburger, der Kaiser-Franz-Josef-Quai, die Radetzky- und Tegedorf-Brücke sowie der Bereich rund um den Lendplatz, den Tummelplatz und den Karmeliterplatz.
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0: Hier ist Phil Collins.

0: Mystik-Alpin-Musik aus der Steiermark hier auf Radio Steiermark. Ein spannender Blockbuster ist neu in den heimischen Kinos zu sehen. Disclosure Day, der Tag der Wahrheit. Ein Science-Fiction-Drama von Starregisseur Steven Spielberg. Und es geht um uns alle.
1: This is a story about us. All of us.
2: Guten Morgen, Kansas City.
1: Up against the most extraordinary event in human history.
0: Während einer Live-Sendung verhält sich die TV-Wetter-Moderatorin plötzlich völlig bizarr und scheint von einer außerirdischen Kraft besessen zu sein. Sie sendet eine mysteriöse Botschaft, die weltweit Millionen Menschen sehen können.
2: Was passiert mit mir? Ich habe Angst, ich habe panische Angst.
3: Musst du aber nicht haben, du hast noch jemanden.
2: Daniel Kerner.
4: Wer ist da?
2: Sie dürfen nicht zum Haus zurückgehen. Die haben sie gefunden, ich weiß nicht, wer sie sind, aber die werden sie umbringen.
0: Während Regierung und Behörden versuchen, das Phänomen als Teil einer massiven Verstörung zu vertuschen, schaltet sich ein Aktivist ein. Er setzt alles daran, die Wahrheit ans Licht zu bringen.
2: Was hast du gestohlen?
4: Geheimnisse. Die Menschen haben ein Recht auf die Wahrheit.
0: Der Film ist eine Mischung aus packendem Verschwörungsthriller, Mystery und tiefen Emotionen. Neben Emily Blunt und Josh O'Connor spielen unter anderem auch Colin Firth und Evan Hewson mit.

0: Karl Fuchs hier auf Radio Steiermark und gleich Bruce Hornsby.
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0: Das war's von meiner Seite. Dorian Steidl darf sich verabschieden, wenn Sie möchten. Ich bin morgen Nachmittag wieder da und würde Sie gerne ab 15 Uhr eben durch den Sonntagnachmittag begleiten. Heute noch einen schönen Abend mit dem Programm von Radio Steiermark.
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2: Am Mikrofon Paul Kanker. 1,5 Jahre nach dem Rücktritt von David Egger-Kranzinger hat die Salzburger SPÖ wieder einen gewählten Chef. Beim Landesparteitag ist aber der Kammerpräsident Peter Eder zum neuen Vorsitzenden gewählt worden. Er hat 95% der Delegiertenstimmen erhalten. Aus Salzburg Andreas Heyer.
3: In der Salzburger SPÖ herrscht Aufbruchstimmung. Nachdem man bei den letzten beiden Landtagswahlen jeweils das historisch schlechteste Ergebnis eingefahren hat, will man mit dem neuen Landesparteivorsitzenden Peter Eder zurück in die Landesregierung.
4: Denn dieses Land braucht eine Systemänderung auf allen Ebenen und die Sozialdemokratie in Salzburg mit ihrer Geschlossenheit wird dafür einstehen und dafür kämpfen.
3: Damit meint Eder konkret etwa den Ausbau von Tageszentren, mobiler Pflege, ganztägiger Kinderbetreuung und den Bau von 1000 geförderten Mietwohnungen pro Jahr, um leistbares Wohnen zu ermöglichen. Zuspruch für sein Programm gibt es heute auch vom SPÖ-Bundesparteivorsitzenden Vizekanzler Andreas Babler.
5: Und wo der Schuh drückt, dort ist die Sozialdemokratie die richtige Schuhnummer. Und genau das sind wir, die richtige Nummer, die große Nummer für Salzburg, damit dieses Land wieder besser wird.
3: Die nächste Landtagswahl in Salzburg findet im Frühjahr 2028 statt.
2: Der frühere ungarische Ministerpräsident Viktor Orban ist erneut zum Vorsitzenden der Fidesz-Partei gewählt worden. Beim Parteitag in Budapest hat Orban angekündigt, seine Partei zu erneuern. Fidesz ist nach ihrer Niederlage bei der Parlamentswahl in Opposition und de facto machtlos. Die Partei des neuen ungarischen Ministerpräsidenten Péter Matyar hat eine Zweidrittelmehrheit. Eine Organisation gegen Hassrede im Internet erhebt Vorwürfe gegen SpaceX-Gründer und Tech-Billionär Elon Musk. Die Internetüberwachungsorganisation Center for Counting Digital Hate teilt mit, Musk habe die gewaltsamen ausländerfeindlichen Ausschreitungen in Nordirlands Hauptstadt Belfast angefeuert. Sophie Mooseder berichtet.
6: Es geht darum, dass Elon Musk Aufrufe zu Protesten von britischen Rechtsextremen auf seinem Dienst X verbreitet haben soll. Insgesamt 115 Millionen Mal sind sie aufgerufen worden. Musk hat sich dabei auch direkt an seine Follower gewendet. Nur wenn wir wiederholt und laut protestieren, wird sich etwas ändern, schreibt Musk über die Ausschreitungen in Belfast. Laut der Organisation Center for Countering Digital Hate verfügt Musk als Eigentümer von X über eine beispiellose Macht zu beeinflussen, was wir online sehen. Nach einem Messerangriff kommt es in Belfast seit Anfang der Woche immer wieder zu ausländerfeindlichen Protesten.
2: In der Formel 1 schafft es der WM-Führende Kimi Antonelli erstmals in dieser Saison nicht in die erste Startreihe. Beim morgigen Grand Prix in Barcelona steht Antonelli auf Rang 3. Von der besten Position aus startet sein Mercedes-Teamkollege George Russell. Daneben steht Lewis Hamilton auf Ferrari. Das waren die Nachrichten mit Paul Kanker. Und nun zum Wetter.
7: Die Sonne scheint jetzt am Abend fast überall und sorgt für Temperaturen zwischen 20 und 28 Grad. Der Wind lässt nach im Laufe der nächsten Stunden und somit wird die Nacht ruhig. Morgen am Sonntag ist es windig und in vielen Regionen weniger warm als heute, vor allem entlang der Alpen-Nordseite und nördlich der Alpen. Die Höchstwerte hier liegen zwischen 18 und 26 Grad, im Westen und im Süden sind bis zu 28 Grad möglich. Dabei wechseln Sonne und Wolken und am Nachmittag ein paar Schauer und Gewitter im Bereich von

0: von Tirol bis ins Südburgenland. So viel zum Wetter von Daniel Stanker.
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2: Schön, Sie wieder dran zu haben. Für viele gehört ja die Zeitmaschine längst schon zum Samstagabend-Inventar. Andere hören Sie auf ORF Sound nach, wann immer Sie dazu Lust haben. Ich habe jedenfalls wieder große Lust auf großartige Musik. Und davon gibt's heute wieder reichlich. Gute Unterhaltung also mit Forchers Zeitmaschine.

Barclay James Harvest in Forer Zeitmaschine. Life is for living. Ja, treffender und noch ein bisschen knackiger haben es dann 4 Jahre später Opus auf den Punkt gebracht mit ihrem Welthit Life is Life. Die heimische Popmusik, die lebt aber Gott sei Dank nicht nur von der Vergangenheit oder gar in der Vergangenheit. Also ich kann mich nicht erinnern, dass es irgendwann einmal so viel tolle Musik von österreichischen Künstlerinnen gegeben hat. Und ich habe jetzt ganz bewusst Künstlerinnen gesagt, weil erfreulicherweise der Frauenanteil zuletzt deutlich nach oben gegangen ist. Oscar, Avec, Ina Regen, Caro Fuchs etc. etc. Sie alle stehen für Qualität made in Austria. Und natürlich auch die Boxrucker Sisters. Also ich mag ihre aktuelle Single wieder mal. Benannt übrigens nach meinem Lieblingsgetränk.

0: Smokey Robinson war das gemeinsam mit CeeLo, The Way You Do The Things You Do. Erkennt man natürlich von den Temptations, die damit im Jahr 1964 ihren ersten großen Hit gelandet und damit auch den anschließenden Erfolgslauf von Tamla Motown losgetreten haben. Dass hier ausgerechnet Smokey Robinson als Sänger zu hören war, das hat einen guten Grund. Er hat den Song vor 62 Jahren nämlich geschrieben. Smokey Robinson.
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Francis Dunnery in Forcher Zeitmaschine mit Good Life. Also, ich liebe diesen Song. Und zwar seit ich ihn das erste Mal in der TV-Serie Scrubs gehört habe. Ja, und zuletzt, da habe ich ihn mir immer wieder angehört, immer öfter. Und es geht einem schon ziemlich unter die Haut, was er da singt. Es geht nämlich darum, jemanden loszulassen, beziehungsweise loslassen zu müssen und an seinem eigenen Leben weiterzuarbeiten. Es geht darum, aus dieser Situation heraus zu wachsen. Sehr schön. Aber der Song thematisiert auch die möglichen Ausrutscher im Prozess des Loslassens. Also ich finde den Song einfach großartig. Francis Dunnery, Good Life.

SDS in Forer Zeitmaschine, das Feuer. Ja, ewig schade um das Trio mit Herz und Haltung, aber es gibt dennoch Freude für alle SDS-Fans und vor allem für die Fans von Gerd Steinbecker. Der ist nämlich gerade auf ausgedehnter Österreich- und Deutschland-Tournee mit einer wirklich unglaublichen All-Star-Live-Band. Ja, und bis zum Ende des Sommers hat man also Gelegenheit, den Meister noch einmal

Tina Turner in vor der Zeitmaschine. What's Love Got to Do With It? Ja, ich melde mich jetzt kurz einmal ab, bin aber gleich wieder zurück mit Musik von Three Doors Down the Street, der Army of Lovers und vielen anderen mehr.

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1: Am Mikrofon Paul Kanker. Ralf Rangnick bleibt auch nach der Fußball-Weltmeisterschaft Teamchef. Wie der ÖFB vor einer halben Stunde bestätigt hat, hat Rangnick einen Vertrag unterschrieben, vorerst bis Ende 2027. Sollte sich Österreich für die Europameisterschaft 2028 in Großbritannien und Irland qualifizieren, verlängert sich der Vertrag Rangnicks automatisch bis zu diesem Turnier. Um ein mögliches Abkommen zwischen den USA und dem Iran herrscht immer mehr Verwirrung. US-Präsident Donald Trump hat vor kurzem im Internet mitgeteilt, ein Abkommen zur Beendigung des Irankriegs werde morgen unterzeichnet. Unmittelbar danach werde die Straße von Hormuz für alle geöffnet. Wann und wo und von wem das Abkommen unterzeichnet werden soll, lässt Trump offen. Das iranische Außenministerium hat zuvor erklärt, ein Abkommen werde morgen nicht unterzeichnet. Die gestrige Tötung einer Frau in Oberösterreich ist offenbar durch Kränkung ausgelöst worden. Gestern Nachmittag ist eine junge Lehrerin in der Bibliothek der Mittelschule Taufkirchen an der Pram mit Stich- und Schussverletzungen tot aufgefunden worden. Der mutmaßliche Täter ist der Kollege gewesen, der sich später das Leben genommen hat. Aus Oberösterreich Karin Zierlinger.
2: Eine 28-jährige Lehrerin, getötet von einem 29-jährigen Kollegen. Das vermutliche Motiv hat nicht zum ersten Mal zur Tötung einer Frau geführt. Laut dem Leiter der Rieder Staatsanwaltschaft Alois Ebner geht es um
3: verschmähte Liebe, könnte man sagen. Der Täter dürfte eine Beziehung gewollt haben mit dem Opfer, dieses offenbar nicht und hat ihn zurückgewiesen.
2: Mit der legal besessenen Waffe hat er schlussendlich auch Suizid verübt. Der Schock in der 3000-Seelen-Gemeinde im Bezirk Schärding sitzt laut Bürgermeister Paul Freund tief.
4: Es ist ein schwarzer Tag für die Gemeinde, für die Schule, für die Lehrkräfte, Direktoren, für alle Angehörigen. Und es geht uns alle momentan nicht gut.
2: Morgen wird es wieder ein Zusammentreffen an der Schule geben. Niemand werde zurückgelassen, so der Bürgermeister.
1: In einer Stunde beginnt für das dritte europäische Team die Fußball-WM. Nach Tschechien und Bosnien-Herzegowina spielt die Schweiz. Sie plant, in San Francisco gegen Katar mit einem Sieg ins Turnier zu starten. Aus San Francisco meldet sich Daniel Kulwitz.
5: Für einige Schweizer ist es die WM-Premiere. Miro Muheim verdient sein Geld beim HSV in Deutschland. Jetzt ist er mit den Eidgenossen zum ersten Mal bei einer WM am Start.
6: Ja, ich freue mich extrem. Ist natürlich ein Traum, der in Erfüllung geht. So ein Riesenturnier. Und ich weiß nur, dass ich früher Weltmeisterschaften geguckt habe und diese ganzen Stars gesehen habe und völlig hin und weg war. Und ich kann es noch gar nicht richtig realisieren.
5: Die Schweizer treffen auf Katar um 21 Uhr in jenem Stadion in San Francisco, wo drei Tage später auch Österreich sein Auftaktspiel gegen Jordanien bestreitet.
6: Ich hoffe natürlich, dass sehr viele Schweizer auch im Stadion sind dann und Stimmung machen. Ich bin gespannt, aber ich bin mir sicher, der Support wird groß sein.
5: Ab Mitternacht Brasilien gegen Marokko und um 3 Uhr nachts dann Haiti gegen Schottland.
1: Und nun zum Wetter.
7: Mit Sonnenschein geht der Tag zu Ende. Über Nacht werden die Wolken wieder mehr und in den Nordalpen vom Salzkammergut bis zum Semmering können kurzzeitig ein paar Regentropfen fallen. Morgen am Sonntag scheint die Sonne zumindest zeitweise. Im Bergland tut sie sich aber manchmal schwer. Hier bilden sich im Laufe des Tages ein paar Schauer und Gewitter. Auch im Südosten tauchen am Nachmittag Gewitter auf. Es ist fast überall etwas weniger warm als heute mit 18 bis 28 Grad von Nord nach Süd. Außerdem ist es windig. So viel zum Wetter von Daniel Stanker.
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8: So, und damit stürzen wir uns wieder hinein ins musikalische Vergnügen und nehmen uns gleich einmal den Song vor, den mein ehemaliger Musikchef als den besten Glam-Rock-Song aller Zeiten bezeichnet hat. Hier sind The Sweet Love is Like Oxygen.

Die Army of Lovers in vorher Zeitmaschine mit Crucified. Ja, Nirvana-Sänger Kurt Cobain, der war ein Riesenfan der schwedischen Kultband und ganz speziell eben von Crucified. Der Song, der geht Anfang der 90er Jahre auch richtig durch die Decke, Top-10-Platzierungen in fast ganz Europa. Und hier bei uns in Österreich ist der Song besonders gut angekommen. Die Army of Lovers schaffen es bis auf Platz 3 der Austria Top 40. Bis dorthin, ja, da liegt für Candlelight Falcos aus der Steiermark noch ein kleinerer Weg vor Ihnen. Erster Schritt war die Umstellung von Englisch auf heimischen Dialekt. Ja, damit kann man hierzulande derzeit schon ganz gut abräumen, wenn alles passt. Also ich drücke die Daumen. Candlelight

0: Three Doors Down in vorer Zeitmaschine, Here Without You. Ja, da könnte man schnell einmal meinen, dass wir es hier wieder mit einem weiteren Breakup-Song zu tun haben, mit einem Lied, das vom Ende einer Beziehung handelt. Ja, dem ist aber nicht so. Im Song erzählt der Sänger nämlich von der Sehnsucht nach seiner Frau, während er auf Tournee ist. Und auf einer dieser Tourneen hat er den Song dann auch tatsächlich geschrieben. 2003 ist er dann erschienen und er beschert der Band einen unglaublichen Crossover-Hit mit Radio Airplay bis zum Abwinken. Und heute kann man den Song immer noch spielen und sich daran erfreuen.
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Sager and Evans in the year 2525. Ja, was war das für ein Riesenhit im Jahr 1969? Platz 1 in England und Platz 1 in den USA. Ja, die späten 60er, die waren ja auch so eine Zeit des Aufbruchs. Die Hippie-Bewegung hat begonnen sich zu formieren. Man hat zuversichtlich in die Zukunft geblickt. In den Charts da regieren die Songs aus dem Musical Hair und fröhliche Bubblegum-Hits wie Sugar Sugar. Ja, aber gar nicht zuckersüß war eben der Inhalt von In the Year 2525. Da malen Sager und Evans nämlich ein ziemlich düsteres Bild von einer Zukunft, die uns inzwischen längst schon überholt hat. In the Year 2525. Apropos, hier bei uns in Österreich schaffen es Sager und Evans bis auf Platz 2 der heimischen Charts. Und der Song hier, der hat im November 1969 knapp die Nase vorn gehabt.

0: Bobby Bland in for a Zeitmaschine. Ain't no love in the heart of the city. Na, er hat 1974 die Ehre gehabt, diesen Song von Michael Price und Dan Walsh als erster einzusingen. War dann also quasi die Originalvorlage für unzählige Coverversionen. Die bekannteste stammt wahrscheinlich von Whitesnake, aber auch Paul Carrack, Chris Farlow, Paul Weller, Jay-Z und jede Menge anderer haben den Song ebenfalls in ihr Repertoire übernommen. Auch hier wird immer noch gerätselt, geht's hier um eine verlorene Liebe oder mehr um die sozialen Verwerfungen im Großstadtleben. So oder so, ein echter Kultklassiker.
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Touch and Go in for a Side Machine, Would You? War ein Riesenhit im Jahr 1998. Besonders wohl auch wegen dem Vokalsample, das seine Frau Folgendes sagen lässt. Ich habe dich hier schon mal gesehen. Ich finde dich sehr attraktiv. Würdest du mit mir ins Bett gehen? Tja, Sachen gibt's. Wie auch immer, bei mir hier gibt's in einer Woche wieder jede Menge Musik zu bestaunen. Same time, same station. Ich bin Ewald Forcher. Draußen für heute. Ciao.

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1: Am Mikrofon Paul Kerker. Ralf Rangnick bleibt auch nach der Fußballweltmeisterschaft Teamchef. Wie der ÖFB bestätigt, hat Rangnick einen Vertrag unterschrieben. Aus dem WM-Lager der Österreicher in den USA, Daniel Kulowitz.
2: Das Rätselraten hat nun ein Ende. Nach einem Date mit dem AC Milan bleibt Ralf Rangnick nun doch dem ÖFB treu. Er verlängert bis zur Europameisterschaft 2028. Erleichtert ÖFB-Boss Josef Bröll.
3: Das ist ein wichtiges Signal am Beginn dieser Weltmeisterschaft für Gemeinsamkeit und für eine klare Perspektive in die Zukunft. Es ist gut für unsere Spieler, es ist gut für unsere Fans und ich danke Ralf Rangnick nach sehr langen, intensiven, aber vertrauensvollen Gesprächen, dass wir jetzt zu diesem Zeitpunkt eine Einigung finden konnten. Und es geht um sein Bekenntnis zu Österreich.
2: Das Thema hatte sich knapp vor WM-Start doch eher belastend für die Mannschaft angefühlt. Jetzt kann das Team befreit in die WM starten gegen Jordanien. Möglich gemacht haben die Vertragsverlängerung mit Ralf Rangnick vor allem vier potente ÖFB-Sponsoren, die Rangnicks neuen Vertrag hauptfinanziert haben.
1: 1,5 Jahre nach dem Rücktritt von David Egger-Kanzinger hat die Salzburger SPÖ wieder einen gewählten Chef. Beim Landesparteitag ist Arbeiterkammerpräsident Peter Eder zum neuen Vorsitzenden gewählt worden. Eder hat 95% der Delegiertenstimmen erhalten. In London hat die traditionelle Geburtstagsparade Trooping the Colour zu Ehren von König Charles stattgefunden. Tausende Menschen haben die Paradestrecke entlang der Londoner Mall gesäumt. Charles und Königin Camilla sowie Prinzessin Kate und ihre drei Kinder sind in Kutschen vorbeigefahren. Prinz William ist geritten. Charles wird im November 78 Jahre alt. Traditionsgemäß wird die Parade jedoch im Juni abgehalten, weil das Wetter besser ist. In diesen Minuten beginnt für das dritte europäische Team die Fußball-WM. Nach Tschechien und Bosnien-Herzegowina spielt die Schweiz. Sie trifft in San Francisco auf Katar. Suchtexperten warnen zur Fußball-WM vor Sportwetten. Die Wiener Sucht- und Drogenkoordination teilt mit, Sportwetten seien kein Freizeitvergnügen. Sie hätten hohes Suchtpotenzial, das durch Präsenz in den Medien erhöht werde. Florian Katzinger berichtet.
4: Durch intensive Werbung mit Hilfe von TV-Spots, Bandenwerbung oder Sponsoring werden Sportwetten als normaler Bestandteil des Sporterlebnisses wahrgenommen. Von der Arge Suchtprävention heißt es, dass Werbung das Spielverhalten beeinflussen kann, insbesondere bei Jugendlichen und anderen vulnerablen Gruppen. Je präsenter Sportwetten im Umfeld großer Sportereignisse sind, desto eher werden sie gesellschaftlich akzeptiert, warnt man bei der Arge. Laut Stadt Wien bietet die aktuelle Rechtslage in Österreich zudem keinen ausreichenden Schutz. Österreich ist nämlich das einzige EU-Land, in dem Sportwetten mit Ausnahmen von Toto rechtlich nicht als Glücksspiel gelten, sondern als Geschicklichkeitsspiel. Das entspricht laut Stadt nicht dem Stand der wissenschaftlichen Erkenntnisse. Daher wird ein neues Glücksspielgesetz gefordert.
1: Und nun zum Wetter.
5: Die Sonne geht gerade unter. Im Osten ist sie bereits hinter dem Horizont verschwunden, in ein paar Minuten dann auch ganz im Westen. Wir starten also großteils klar in die Nacht. Die Wolken werden aber wieder mehr und in den Nordalpen können vereinzelt ein paar Tropfen fallen. Ansonsten verläuft die Nacht ruhig. Der morgige Sonntag bringt wieder ein paar Sonnenstunden, aber auch einige Wolken zwischendurch und im Tagesverlauf Regenschauer und Gewitter im Bereich von Tirol bis ins Südburgenland. Außerdem ist es windig bei höchstens 18 bis 28 Grad, die 28 in Kärnten. So viel zum Wetter von Daniel Stanker.
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0: geöffnet. Wann und wo und von wem das Abkommen unterzeichnet werden soll, lässt Trump offen. Das iranische Außenministerium hat zuvor erklärt, ein Abkommen werde morgen nicht unterzeichnet. Pakistan wiederum hat angekündigt, es werde in den nächsten Stunden ein Abkommen geben. Unsere Iran-Korrespondentin Rosa Leyen berichtet.
1: Pakistans Premierminister Shehbaz Sharif postet im Internet, ein Abkommen zwischen dem Iran und den USA werde voraussichtlich innerhalb von 24 Stunden abgeschlossen sein. Die elektronische Unterzeichnung des Abkommens werde nun vorbereitet, gefolgt von Gesprächen kommende Woche. Bisher hat keine dieser Ankündigungen eines bevorstehenden Durchbruchs gehalten. Diese Woche war die Waffenruhe von mehreren Seiten mehrmals gebrochen worden. Irans Außenminister Abbas Araghchi sagte gestern, dass die Bedingungen für das Ende des iranischen Atomprogramms in den 60 Tagen nach der Unterzeichnung des jetzigen Abkommens ausgearbeitet werden sollen. Die USA scheinen sich den iranischen Forderungen stark anzunähern.
0: 1,5 Jahre nach dem Rücktritt von David Egger-Kanzinger hat die Salzburger SPÖ wieder einen gewählten Chef. Beim Landesparteitag ist Arbeiterkammerpräsident Peter Eder zum neuen Vorsitzenden gewählt worden. Eder hat 95% der delegierten Stimmen erhalten. An der 30. sogenannten Regenbogenparade in Wien haben trotz Regens zu Beginn mehr als 300.000 Menschen teilgenommen. Sie sind über den Wiener Ring gezogen unter dem Motto Sichtbar seit 1996. Die Parade soll für LGBTQ-Rechte in Österreich einstehen. Trotz Niederlage bei der Parlamentswahl bleibt Ungarns früherer Ministerpräsident Viktor Orbán Chef seiner rechtsnationalen Partei Fidesz. Beim Parteitag in Budapest haben die Delegierten ohne Gegenstimme für ihn gestimmt. Orbáns Mandat an der Parteispitze ist allerdings auf 1 Jahr befristet. Er kündigt an, die Partei grundlegend zu reformieren. Fidesz ist nach der verlorenen Parlamentswahl in Opposition und de facto machtlos. Die Partei des neuen ungarischen Ministerpräsidenten Peter Magyar hat eine Zweidrittelmehrheit. Die gestrige Tötung einer Frau in Oberösterreich ist offenbar durch Kränkung ausgelöst worden. Nach Polizeiangaben wollte die Frau offenbar keine Beziehung mit dem Mann eingehen. Gestern Nachmittag ist eine junge Lehrerin in der Bibliothek der Mittelschule Taufkirchen an der Pramm mit Stich- und Schussverletzungen tot aufgefunden worden. Der mutmaßliche Täter ist ein Kollege gewesen, der nach der Tat Suizid begangen hat. Im Mont Blanc Massiv in den französischen Alpen sind bei 2 Unfällen insgesamt 3 Menschen ums Leben gekommen. In der Früh sind ein Mann und eine Frau 300 Meter in die Tiefe gestürzt. Sie sind von einem Steinschlag getroffen worden. Später ist ein Skifahrer durch ein Schneebrett an der Südseite des Mont Blanc in den Tod gerissen worden. Bei der Fußball-Weltmeisterschaft läuft das erste Spiel des 3. europäischen Teams. Nach Tschechien und Bosnien-Herzegowina spielt die Schweiz. Sie führt in San Francisco gegen Katar. Aus San Francisco meldet sich Martin Lang.
2: Die Schweizer dominieren die erste Hälfte in San Francisco und führen mit 1:0 durch ein Elfmetertor von Breel Embolo und sie vergeben noch dazu einige gute Möglichkeiten. Um Mitternacht beginnt übrigens das Spiel des fünffachen Weltmeisters Brasilien gegen Marokko. Bei der österreichischen Nationalmannschaft verlängert ÖFB-Teamchef Ralf Rangnick offiziell seinen Vertrag für weitere 2 Jahre bis zur Europameisterschaft 2028. Beim Formel-1 Grand Prix von Barcelona holt George Russell die Pole-Position vor Lewis Hamilton und dem WM-führenden Kimi Antonelli. Start ist morgen in Barcelona um 15 Uhr. Und beim Downhill-Mountainbike-Weltcup in Leongang gewinnt Valentina Höll. Es ist Hölls 3. Saisonsieg im Mountainbike-Weltcup und der 4. auf der Downhill-Strecke in Leongang. Beim Basketball 3x3-Welttour-Turnier am Wiener Heumarkt verpassen die Österreicherinnen das Viertelfinale und verlieren gegen die Französinnen 12:14. Und bei der Triathlon-Europameisterschaft in Tarragona in Spanien wird der Tiroler Keindl 6.
0: Und nun zum Wetter.
3: Ruhig geht es in den meisten Regionen durch die Nacht. Bis auf ein paar Tropfen in den Nordalpen bleibt es trocken. Die Tiefstwerte liegen zwischen 17 Grad in der Wiener Innenstadt und 7 Grad im Lungau. Morgen am Sonntag wechseln bewölkte und sonnige Phasen und es ist etwas weniger warm als heute. Die Höchstwerte liegen von Nord nach Süd zwischen 18 und 28 Grad und es ist windig. Auch ein paar Schauer und Gewitter sind dabei, die meisten und kräftigsten am Nachmittag im Bereich von Tirol bis ins Südburgenland. So viel zum Wetter von Daniel Stanker.
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1: Am Mikrofon Paul Kerker. Ralf Rangnick bleibt auch nach der Fußball-Weltmeisterschaft Teamchef. Vor kurzem hat Rangnick bei einer Pressekonferenz in Santa Barbara in Kalifornien erklärt, die Vertragsverlängerung bis 2028 sei für ihn eine Grundsatzentscheidung gewesen. Es sei ihm wichtig, weiter mit seinen Trainern, Betreuern und Medizinern arbeiten zu können.
2: Und deswegen war es für mich auch ganz wichtig zu wissen, dass eben auch mein Stab dabei bleibt. Und das ist jetzt der Fall, das ist jetzt auch klar.

0: Spiels der Schweiz. Sie führt in der Nachspielzeit gegen Katar 1:0. In einer Stunde beginnt das Spiel des fünffachen Weltmeisters Brasilien gegen Marokko. An der 30. sogenannten Regenbogenparade in Wien haben mehr als 300.000 Menschen teilgenommen. Sie sind trotz Regens zu Beginn über den Wiener Ring gezogen, unter dem Motto Sichtbar seit 1996. Die Parade soll für LGBTQ-Rechte in Österreich einstehen. Patricia Pawlowski berichtet.
1: Die Parade ist die größte Demonstration für die Rechte von lesbischen, schwulen, bisexuellen, transgender, intergeschlechtlichen und queeren Menschen in Österreich. Alljährlich ist sie ein buntes, schrilles und eben auch politisches Fest. Die hartnäckigen Forderungen nach mehr Rechten haben auch Früchte getragen, schildert ein Teilnehmer der Parade.
2: Die Rechtsentwicklung schon zu unseren Gunsten, aber es ist noch nicht angepasst. Das entspricht noch nicht 1:1. Vor allem im Bereich der Antidiskriminierung gibt es schon noch große Hürden.
1: Auch heuer wieder führte die Route auf dem Ring gegen die Fahrtrichtung. Um 15 Uhr hielt der Paradenzug, um eine Schweigeminute für die Opfer von Ausgrenzung und Hasskriminalität einzulegen.
0: Um ein mögliches Abkommen zwischen den USA und dem Iran herrscht immer mehr Verwirrung. US-Präsident Donald Trump hat im Internet mitgeteilt, ein Abkommen zur Beendigung des Iran-Kriegs werde morgen unterzeichnet. Unmittelbar danach werde die Straße von Hormuz für alle geöffnet. Wann und wo und von wem das Abkommen unterzeichnet werden soll, lässt Trump offen. Das iranische Außenministerium hat zuvor erklärt, ein Abkommen werde morgen nicht unterzeichnet. Der ukrainische Präsident Volodymyr Zelensky kündigt intensive Gespräche mit Partnern auf mehreren Gipfeltreffen an. Zelensky wird am G7-Treffen in Frankreich teilnehmen, am EU-Gipfel in Brüssel und am NATO-Gipfel im Juli in der Türkei. Nach seinen Angaben soll dort über neue Sanktionen gegen den Krieg gegen Russland gesprochen werden, sowie über mehr Unterstützung für die Ukraine, vor allem bei Flugabwehr und weitreichenden Waffen. Bei der Fußball-Weltmeisterschaft steht es im Übrigen seit wenigen Augenblicken 1:1 zwischen der Schweiz und Katar. Und nun zum Wetter.
3: Die Nacht verläuft weiterhin ruhig und die Temperaturen sinken auf 17 bis 7 Grad. Morgen am Sonntag zeigt sich die Sonne zumindest für ein paar Stunden. Ausnahme sind die Nordalpen, hier tut sich die Sonne schwer und es kann schon am Vormittag der eine oder andere Schauer dabei sein. Die meisten Schauer und Gewitter gibt es am Nachmittag, zunächst im Bergland von Tirol ostwärts und später auch im Südosten. Das Ganze bei viel Wind und Höchstwerten zwischen 18 und 28 Grad. Soviel zum Wetter von Daniel Stanker.
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1: 0 Uhr, heute ist Sonntag, der 14. Juni, die Nachrichten mit Paul Kanker. 1,5 Jahre nach dem Rücktritt von David Egger-Kanzinger hat die Salzburger SPÖ wieder einen gewählten Chef. Beim Landesparteitag ist Arbeiterkammerpräsident Peter Eder zum neuen SPÖ-Vorsitzenden gewählt worden mit 95% der Stimmen. Aus Salzburg, Andreas Heyer.
2: In der Salzburger SPÖ herrscht Aufbruchstimmung. Nachdem man bei den letzten beiden Landtagswahlen jeweils das historisch schlechteste Ergebnis eingefahren hat, will man mit dem neuen Landesparteivorsitzenden Peter Eder zurück in die Landesregierung.
3: Denn dieses Land braucht eine Systemänderung auf allen Ebenen. Und die Sozialdemokratie in Salzburg mit ihrer Geschlossenheit wird dafür einstehen und dafür kämpfen.
2: Damit meint Eder konkret etwa den Ausbau von Tageszentren, mobiler Pflege, ganztägiger Kinderbetreuung und den Bau von 1.000 geförderten Mietwohnungen pro Jahr, um leistbares Wohnen zu ermöglichen. Zuspruch für sein Programm gibt es heute auch vom SPÖ-Bundesparteivorsitzenden Vizekanzler Andreas Babler.
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0: die Straße von Hormus geöffnet. Das iranische Außenministerium hat zuvor erklärt, es werde heute kein Abkommen unterschrieben. Die Schweizer stimmen über eine Obergrenze für die Bevölkerung ab. Die wählerstärkste Partei, die SVP, fordert, die Zuwanderung zu begrenzen. Die Bevölkerungszahl soll bis 2050 bei 10 Millionen Einwohnern gedeckelt werden. Zurzeit leben etwas mehr als 9 Millionen Menschen in der Schweiz. Bei der Fußball-WM erlebt die Schweiz in ihrem Auftaktspiel eine Enttäuschung. Durch einen späten Ausgleich erreichen die Schweizer in San Francisco gegen Katar nur ein 1:1. Aus San Francisco Martin Lang.
1: Eine der ganz wenigen Torchancen nützen die Katarer in der 94. Minute per Kopf durch Boualem Kuki zum überraschenden 1:1 Ausgleich, nachdem die Schweizer nach 17 Minuten 1:0 in Führung gegangen sind, das Spiel dominieren in der ersten und zweiten Hälfte, viele Torchancen vergeben und damit auch den Sieg Inter Mailand-Legionär Manuel Akanji.
2: So viele Chancen und wirklich, muss ich sagen, klare Torchancen, wo wir einfach das Goal machen. Und ich meine, schlussendlich spielen wir an einer WM und wenn man am Gegner bis heute 94. Minute eine Chance gibt, dann passiert das halt irgendwann und sind wir selber schuld.
1: In der Gruppe B enden mit Schweiz gegen Katar und Kanada-Bosnien-Herzegowina die Auftaktspiele jeweils 1:1.
0: Ralf Rangnick bleibt nach der Fußball-Weltmeisterschaft Teamchef. In Santa Barbara in Kalifornien hat Rangnick erklärt, die Vertragsverlängerung bis 2028 sei eine Grundsatzentscheidung gewesen. Es sei ihm wichtig, weiter mit seinen Trainern, Betreuern und Medizinern arbeiten zu können. Rangnick dürfte 2 Millionen Euro netto pro Jahr verdienen. In der Formel 1 schafft es der WM-führende Kimi Antonelli erstmals in dieser Saison nicht in die erste Start-3. Beim heutigen Grand Prix in Barcelona steht Antonelli auf Rang 3. Von der besten Position aus startet sein Mercedes-Teamkollege George Russell. Daneben steht Lewis Hamilton auf Ferrari. Das waren die Nachrichten mit Paul Kerker. Und nun zum Wetter.
3: Mit ein paar Schauern und Gewittern geht es in den Nordalpen weiter. Ansonsten verläuft die Nacht ruhig und wir starten mit 7 bis 17 Grad in den Tag. Tagsüber wird es nicht ganz so warm wie gestern, mit Höchstwerten zwischen 18 und 26 Grad. Im Westen und Süden hat es bis zu 28 Grad und dazu kommt teils kräftiger Wind. Dabei wechseln Sonne und Wolken. In den Nordalpen sind Schauer schon am Vormittag möglich. Die meisten Schauer und Gewitter gehen allerdings erst am Nachmittag im Bereich von Tirol bis ins Südburgenland nieder. So viel zum Wetter von Daniel Stank.
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1: Im Studio Daniel Theissl. Es ist 1 Uhr. Bei der Fußball-Weltmeisterschaft in Nordamerika bestreitet gerade Rekordweltmeister Brasilien sein Auftaktspiel. Gegner ist Marokko, gespielt wird in New York. Zur Pause steht es 1:1. Martin Lang.
2: Starkes, temporeiches Match von beiden Seiten mit vielen guten Szenen. Die Marokkaner in der Anfangsphase sogar stärker, aktiver. Ismael Saibari mit einem langen Ball auf ihn überhebt den herauslaufenden brasilianischen Torhüter Alisson. Und das 1:0 durch den Eindhoven-Legionär für die Marokkaner. 10 Minuten später Ausgleich durch Vinicius Junior, den Real Madrid-Star über die linke Flanke. Ein Haken nach innen, zwei Haken nach innen und Schuss ins Kreuzeck. Brasilien, Marokko in New York zur Pause. 1:1 unentschieden. In einem starken Auftritt von beiden Teams.
1: Mehr Gleichstellung in der Kinderbetreuung. Das fordert heute am Vatertag der Dachverband Männer, Burschen und Väterarbeit Österreich. Im Schnitt gehen Frauen 400 Tage in Karenz, Männer nur 9. Veronika Mauler berichtet.
3: Für eine gute Bindung zwischen Kind und Vater ist die erste Zeit entscheidend, sagt Erich Lehner vom Dachverband Männer, Burschen und Väterarbeit.
4: Das beginnt, dass sie Geburtsvorbereitung machen, dass sie dann den Papamonat haben und auch Karenz haben.
3: Aktuell bleibt aber nicht einmal 1% der Väter länger als ein halbes Jahr in Karenz. Während jede zweite Frau in Teilzeit arbeitet, ist es bei den Männern nur jeder 7.
4: Daher wäre es auch notwendig, dass man genau bei den Betrieben ansetzt, dass die Vereinbarkeit von Beruf und Familie für Männer fördern und strukturell unterstützen.
3: Der Dachverband der Männer, Burschen und Väterarbeit fordert unter anderem ein Karenzsystem, das Partnerschaftlichkeit ermöglicht. Das derzeit

0: dass die jüngere Generation die Führung übernehme. Mehr als 300.000 Menschen haben in Wien an der 30. Regenbogenparade über die Ringstraße teilgenommen. Die Vienna Pride ist die größte Demonstration, um die Akzeptanz und gleiche Rechte für die LGBTQ-Community einzutreten. Und jetzt zum Wetter und zu Thomas Wostal.
1: Auch heute am Sonntag scheint für einige Stunden die Sonne. Stellenweise sind aber wieder Regenschauer dabei, zunächst vor allem vereinzelt im Bergland, besonders von Salzburg ostwärts. Ab dem späteren Nachmittag sind dann kräftige Gewitter möglich, die besonders in der südlichen Steiermark und im Südburgenland. Es wird warm heute, mit Höchstwerten meist zwischen 18 und 26 Grad. Im Süden und im Westen gibt es stellenweise um die 28 Grad. Und auch heute kommt kräftiger Westwind auf. Und wer auf den Bergen unterwegs ist, in 2000 Meter Höhe, hat es heute um die 10 Grad.
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1: Im Studio Daniel Teissel. Es ist 2 Uhr. Brasilien gegen Marokko bei der Fußball-Weltmeisterschaft. Es läuft bereits die Nachspielzeit und es wirkt ein bisschen so, als wären beide Top-Teams mit einer Punkteteilung zufrieden. Martin Lang.
2: Ja, im Moment 1:1 unentschieden. Die Marokkaner sind nach 21 Minuten in Führung gegangen und Brasilien hat dann aufs Tempo gedrückt. Traumausgleich durch Vinicius Junior. Aber in der zweiten Hälfte haben beide Mannschaften eher aufs Verteidigen geachtet. Jetzt in der 10-minütigen Nachspielzeit machen beide mehr für Spiel. Vor allem die Brasilianer, aber sie vergeben ihre Torchancen. Wir haben noch 5 Minuten zu spielen, aber es sieht nach einem Unentschieden zum WM-Auftakt für den fünffachen Weltmeister mit einem 1:1 in New York aus.
1: Gefährlicher Trend. Immer mehr junge Menschen informieren sich im Internet über psychische Gesundheit und suchen nach einer sogenannten Wunschdiagnose. Am häufigsten geht es dabei um die Hyperaktivitätsstörung ADHS. Gabi Konrad berichtet.
3: Bei einer aktuellen Umfrage unter 93 Psychologinnen und Psychologen österreichweit sagt mehr als die Hälfte, der Trend Wunschdiagnose aus dem Internet nehme stark zu. Besonders häufig geht es um ADHS, sagt die Psychiaterin Jutta Leth.
4: Beim ADHS ist es sozusagen ein Erklärungsmodell dafür, warum ich zum Beispiel in der Schule nicht vom Fleck komme, ja, und mich nicht konzentrieren kann. Und dann ist es natürlich irgendwie, glaube ich, auch ganz gut zu sagen, naja, ich habe eine Krankheit, ich kann ja gar nicht.
3: Eine seriöse Abklärung sei wichtig, aber aufwendig und komplex. Erhalten Betroffene nicht das gewünschte Ergebnis, sei der Frust oft groß. Fachleute fordern, das Phänomen Wunschdiagnose in der Aus- und Weiterbildung stärker aufzugreifen, um besser reagieren zu können.
1: Tausende Menschen haben in London an der traditionellen Geburtstagsparade zu Ehren von König Charles teilgenommen. Der Monarch und Königin Camilla sowie Prinzessin Kate und ihre Kinder sind in Kutschen gefahren. Prinz William ist auf dem Pferd geritten. Zum Abschluss der Zeremonie gab es auch wieder die traditionelle Flugshow der Royal Air Force. Mit 150 Skorpionen im